0: 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Aus hielt er, bis er das Ufer gewann. 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
1: Wie weit noch, Steuermann? Noch 30 Minuten, eine halbe Stunde. Feuer!
2: Seht, aus der Luke der Kajüt kommt Qualm. Oh Schreck, jetzt brennt sie lichterloh.
1: Nur noch 20 Minuten bis Buffalo.
2: Kommt alle zum Bugspriet, hier ist es sicher.
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2: Wo sind wir? Wo?
1: Nur noch 15 Minuten bis Buffalo.
3: Noch da, John Maynard?
1: Ja, Herr, ich bin. Halt aus! Hallo? Noch 10 Minuten bis Buffalo.
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1: Genau, also wir sitzen hier bei McDonald's in Hermsdorf, in der Nähe von der, das ist die Autobahnauffahrt, ne, von Hermsdorf. Das ist hier ganz in der Nähe. Genau, was wisst ihr denn über diese Filiale hier?
2: Also, es ist halt eine Fastfood-Kette mit vielen Läden überall auf der ganzen Welt. Und ja, es gibt Kaffee, Burger, alles, was man braucht halt für Getränke aller Art, genau.
1: Gehst du gerne hierher?
2: Ja, schon gerne. Schmeckt halt.
1: Wie oft?
2: So zweimal pro Monat, manchmal mehr, manchmal weniger, genau.
1: Wisst ihr noch was über McDonald's, wo das herkommt, wie lange es das schon gibt, so ganz allgemein?
3: Ich denke vielleicht, also ich weiß nicht genau, ich denke, das kommt vielleicht aus Amerika oder so. Aber wie lange das schon gibt, das weiß ich nicht.
1: Genau, und was ist das Besondere von McDonald's? Dieses System, was sie haben, hast du dich damit mal beschäftigt?
2: Das Erfolgsgeheimnis von McDonald's ist das revolutionäre Prinzip. Es ist der Systemgastronomie. Das Konzept funktioniert wie ein Fließband in der Küche und ist bis ins kleinste Detail durchgeplant.
1: Weißt du, wie lange die Filiale hier in Hermsdorf schon gibt?
3: Ja, ich bin mir nicht ganz sicher, aber ich habe die KI gefragt. Die hat gesagt, ungefähr seit 2014.
1: Das scheint ja noch gar nicht so lange zu sein irgendwie.
3: Ja, ist noch nicht lange. Ich hätte auch gedacht, dass es das schon länger gibt, aber ja, es überrascht mich auf jeden Fall.
1: Genau, also sozusagen nach eurer Geburt sogar erst gebaut.
2: Ja, genau.
1: Genau, ich kann mich nur erinnern an die allererste McDonald's-Filiale, in der ich je gegessen habe, weil ich bin ja noch in der DDR geboren und da gab es definitiv kein McDonald's. Ihr habt ja gerade erzählt, es kommt aus Amerika, das gab es bei uns einfach nicht. Und ich glaube, das in Jena hat 1990 oder 91 eröffnet. Und zu meinem 13. Geburtstag habe ich mir das gewünscht, dass wir McDonald's essen. Das war das allererste Mal in meinem Leben. Kleine Geschichte für euch. Habt ihr eine McDonald's-Geschichte, irgendein Erlebnis, ein besonderes?
2: Also am Anfang, wo ich Kind war, sind wir mit dem Fahrrad gefahren und dann waren wir ja angehalten und ein Eis gegessen, meist. Ja. Und dann habe ich Burger probiert und hat mir halt sehr geschmeckt.
1: Okay, danke.
4: Schönen guten Tag, wie heißt du und was hast du gegessen und wie hat es geschmeckt?
3: Hallo, ich bin Ben. Ich habe den Toast Bacon, den Muffin Sausage und ein Eis Latte gegessen und getrunken. Die Burger haben gut geschmeckt, der Muffin Sausage war nur ein bisschen sehr stark gewürzt. Und der Eislatte fand ich jetzt nicht so gut. Der hat nicht so lecker geschmeckt.
2: Ja, Tom, bei mir sieht es genauso. Ich habe das gleiche gegessen. Also die Burger haben sehr gut geschmeckt, aber der Eislatte war nicht geil. Was ist deine Meinung zu den neuen Bechern von McDonald's?
3: Ja, also ich finde das eine gute Idee, dass sie die Fußballer drauf gemacht haben. Ein paar. Also ich finde das schon richtig gut eigentlich.
2: Ich auch.
3: Ja, sehen auch richtig cool aus. Ja.
2: Hochwertig.
4: Schönen guten Tag, mit wem rede ich hier? Was hast du gegessen und wie hat es geschmeckt?
5: Hi, ich bin Emily und ich habe mir einen McWrap geholt mit Bacon und Ei und es war ganz lecker.
6: Ich bin Lieselotte, ich habe mir einen McMuffin mit Hähnchen geholt und der war sehr geil.
7: Also ich bin Lilly, ich habe ein Getränk bestellt und das hat halt nicht geschmeckt. Und dann habe ich noch einen McToast gegessen, es war okay.
8: Hallo, ich bin Fabienne. Ich habe mir einen Wrap bestellt und einen kleinen Eistee und es hat sehr gut geschmeckt.
9: Hallo, ich bin Pia. Ich habe mir ein Getränk gekauft, das war nicht so gut. Und auch ein Wrap, der war gut.
10: Hallihallo, ich bin Rosa und ich habe mir Mini-Pancakes geholt, dann noch ein Getränk und dann einen Cheeseburger.
4: Wie hat es geschmeckt?
10: Es ist gut.
11: Ja, babamäßig. Ja.
0: Und zum Schluss bei McDonald's testen wir uns noch durch das Eisangebot.
3: Ich bin Ben, ich hatte McSundae mit Schokosoße und ich fand es sehr lecker auf jeden Fall.
2: Ich bin der Tom, ich hatte auch McSundae mit Schokosoße, war sehr lecker, ja.
12: Ich bin Emily, ich habe einen McSundae mit Schokosoße und es schmeckt super.
6: Ich bin Lieselotte, ich habe einen McFlurry mit Schokosoße und Oreo, ist geil.
7: Also, ich bin Lilly, ich hatte einen McSundae mit Schokosoße. Hat gut geschmeckt.
13: Ich bin Fabienne, ich hatte einen McSundae ohne Soße und es hat sehr gut geschmeckt.
14: Ich bin Pia, ich hatte auch einen McSundae und mit Schokosoße und es war sehr lecker.
15: Ich bin Rosa, ich hatte ein imaginäres Eis. Es hat sehr doll geschmeckt. Ich will noch was
7: Danke an Frau Bessel.
15: Danke, Frau Bessel.
16: Ja, danke, Frau Bessel.
1: Also wir stehen ja jetzt hier bei McDonald's an der Autobahnauffahrt Hermsdorf. Und ich habe mich gefragt, ob du irgendwas über die Autobahn weißt.
4: Nein, tue ich nicht. Ich habe keine Ahnung. Ich habe keinen Plan. Ich habe mich nicht erkundigt. Ich habe keine Ahnung.
1: Laura, weißt du was über die Autobahn?
17: Ja, also ich glaube, die haben angefangen, die Autobahn zu bauen, so circa um 1930 rum. Und die war dann fertig 1938. Und jetzt steht die halt immer noch. Und LKWs und Autos fahren drüber.
1: Also so, wie wir uns das gedacht haben. Weil wir wissen das. Der Autobahnbau hat vor allen Dingen in den 30er Jahren unter Hitler stattgefunden.

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0: Guten Tag, mein Name ist Jana. In diesem Beitrag werde ich Ihnen ein bisschen über die Ehe für alle erzählen. Wir stellen Ihnen jemanden vor, der sich mit den Statistiken und der Eheschließung auskennt. Seit Anfang des 21. Jahrhunderts erlauben immer mehr Staaten die Ehe für alle. Den Anfang machten die Niederlande 2001. Deutschland hat das Gesetz für die Ehe für alle 2017 verabschiedet. Seitdem ist die Anzahl an gleichgeschlechtlichen Ehepaaren auf 252.000 in Deutschland gestiegen. Doch mehr kann uns Frau Rost aus dem Standesamt in Jena erzählen.
1: Guten Tag, Frau Rost. Wir haben uns ja hier im Standesamt getroffen für das Interview. Können Sie kurz erzählen, was Sie hier genau machen und was Ihre Aufgabe hier ist?
2: Hallo, einen schönen guten Tag. Mein Name ist Simone Rost. Ich bin im Standesamt der Stadt Jena beschäftigt. Wir machen viele Dinge hier im Standesamt. Nach außen denkt man immer, im Standesamt wird nur geheiratet. Das wird bei uns auch, aber wir machen auch viele andere Sachen. Wir beurkunden Neugeburten, Sterbefälle, Kirchenaustritte. Wir tragen auch die Auflösungen von Eheschließungen ein. Also wenn man wieder heiraten will, muss man vorher die Ehe auflösen. Auch das wissen wir. Also wissen wir auch, dass die Scheidungsraten in einigen Momenten höher sind als in anderen.
1: Wie viele gleichgeschlechtliche Paare wurden Jena schon getraut, seitdem es die gleichgeschlechtliche Ehe gibt?
2: Seit dem 1.10.2017, seitdem es hier das Gesetz in Kraft ist, haben wir hier in Jena tatsächlich um die 70 Eheschließungen durchgeführt mit, wie sagten Sie so schön, gleichgeschlechtlichen Paaren. Die Anzahl variiert natürlich genauso wie alle anderen Eheschließungen, je nachdem, in einigen Jahren gibt es mehr, in anderen Jahren gibt es weniger.
1: Wie hat sich seit der Einführung der Ehe für alle, was hat sich da bei Ihrer Arbeit geändert?
2: Sehr schön, dass Sie sagen jetzt Ehe für alle, da wäre ich nochmal drauf zu sprechen gekommen. In der Arbeit konkret hat sich nichts geändert. Mir ist relativ, oder uns allen, die wir Eheschließungen durchführen, wir melden die beiden Paare oder die beiden Eheschließenden an und die beiden Eheschließungswilligen werden verheiratet. Punkt, Ende.
3: Was ist denn da der Unterschied zu anderen Ländern?
2: Es gab ja, ich sage jetzt mal, ein Parallelinstitut über eine gewisse Zeit. Es gab die Lebenspartnerschaft, die eingegangen werden konnte, ich glaube seit 2004. Und mit diesem Lebenspartnerschaftsgesetz war es möglich, eine eingetragene Lebenspartnerschaft einzugehen für die gleichgeschlechtlichen Paare. Und ich hoffe, ich trete niemandem auf die Füße, wenn ich berechtigterweise sage, die Rechte für die Ehe für alle wurden nach und nach von Einzelpersonen erstritten vom Bundesverfassungsgericht, weil sowohl Steuerrecht als auch Erbrecht als auch Ehegattensplitting, sage ich nur, oder Rente oder auch Unterhaltspflicht gegenüber Ehegatten dem Gleichheitsgrundsatz widersprachen. In anderen Ländern dieses andere Rechtsinstitut, dass man eine sogenannte Union eingehen kann, wo sich Personen zusammenschreiben lassen können. Viele Rechte sind bis heute für gleichgeschlechtliche Paare immer noch nicht geklärt. Das will ich nicht verhehlen. Abstimmungsrecht und so weiter. Aber da müssen wir jetzt, glaube ich, nicht drauf weiter eingehen.
1: Was sind denn die Unterschiede im Ablauf zu einer standardmäßigen Ehe oder zu einer heterosexuellen Ehe?
2: Keine. Absolut keine.
1: Also gibt es nicht mehr Arbeitsaufwand als bei einer heterosexuellen Ehe?
2: Ja, korrekt. Es gibt nicht mehr Arbeitsaufwand.
3: Was sind denn die Unterschiede zwischen der Ehe für alle und der Lebenspartnerschaft?
2: Die rechtlichen Unterschiede hatte ich ja vorhin schon mal angedeutet, dass in der Ehe für alle jetzt einige Rechtsgebiete für beide Partner konkret rechtlich, keine Frage, Ehe für alle ist Ehe für alle und heißt auch nicht umsonst so und soll auch so heißen. Heißt aber nicht, dass die Lebenspartnerschaft, die eventuell von den gleichen Partnern meinetwegen 2015 geschlossen wurde, dass die nicht in eine Ehe umgewandelt werden kann. Das haben wir tatsächlich häufiger. Das zählt auch in unsere Statistik gar nicht rein, sondern die Umwandlung einer Lebenspartnerschaft in eine Ehe für alle bedeutet, dass die Zeit im Prinzip weiterläuft. Also Beispiel, die Partner haben 2015 eine Lebenspartnerschaft eingegangen und möchten jetzt eine Ehe für alle. Und dann zählt die Ehe für diese beiden ab 2015 und nicht erst ab 2021 oder 2022.
1: Danke für das Interview.
2: Bitte, gern geschehen.

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Es ist ungefähr ein Monat her, dass Marlo Großart und seine Band Jena einen Besuch abstatteten. Auf der Bühne der Kulturarena spielen sie den Song Kriege ohne mich. Neben mir, auf den Schultern ihrer Eltern, sitzen zwei Kinder im Grundschulalter, die fast textsicherer sind als die gesamte Arena. Und in der Debatte um Kriege und Wehrpflicht wird mir deutlicher denn je bewusst, für wessen Zukunft wir uns stark machen müssen.

Malu Großart ist Mitte 20, kommt aus einem kleinen Dorf bei Hamburg und hat sich als Singer-Songwriter in der Musikwelt etabliert. In seinen Songs drückt Malu aus, was ihn bewegt. Er zeigt politisch klare Kante und erhebt die Stimme gegen den Rechtsruck. Seine Musik beobachtet, analysiert, kritisiert den Zustand einer Gesellschaft, in der alles irgendwie auf der Kippe steht. Nach Ein letztes Liebeslied 2023 und Mut 2024 veröffentlicht er nun sein neues Album Bildet Banden, das sich nahtlos einfügt in sein bisheriges Werk.

Bildet Banden kommt mit 13 Songs daher, die in mir das absurde Gefühl hinterlassen, gleichzeitig hoffnungslos und hoffnungsvoll zu sein. Die Beobachtungen bleiben die gleichen wie in früheren Werken. Faschismus, Kriege, eine Welt in Flammen. Im Gegensatz zu seinen beiden Vorgängern ist Bildet Banden allerdings in sich klarer zusammenhängend und vermittelt eine deutliche Botschaft. Die Zeit, sich angesichts der aktuellen politischen Lage geschlagen zu geben, ist noch lange nicht gekommen. Geradezu offensiv ruft das Album dazu auf, sich zusammenzuraufen, zusammenzustehen und nicht aufzugeben. So heißt es in Parallelwelt: Ja, doch wir bilden kleine Banden, zeigen auf die klaren Kanten. Oder in Big Ben: Und jeden Tag, an dem ich hier noch weiterlebe, werde ich laut sein gegen die, die an den Zeigern drehen. Wer nicht wagt, der nicht gewinnt, ist im politischen Widerstand wie im Alltag ein gutes Lebensmotto. So slidet Marlo also in die DMs des Rappers Audio 88. Herausgekommen ist der Track Timeline, der in Bildet Banden auch deshalb so gut reinpasst, weil er eine neue musikalische Note reinbringt und den Kopf fast automatisch mitwippen lässt. Ein weiteres Feature, das das Album bereithält, der Track Kleinstadtpropaganda, der gemeinsam mit Eala eine energetische Hymne dafür liefert, die Dörfer nicht den Rechten zu überlassen. Dass er auch anders kann als nur politisch, das zeigt Marlo in Songs wie Abenteuer oder Viel zu viel. In denen geht's um die Liebe und um diese bestimmte Art Weltflucht, die nur ein Mensch bieten kann, der einen komplett einnimmt. Die letzten beiden Tracks, Resümee Part 1 und 2, machen aus einem Album voller einzelner Songs eine runde Sache, die musikalisch wie inhaltlich zusammenpasst. So lassen sich Melodien und Zeilen bereits gehörter Lieder wiederfinden. Ganz deutlich unterstrichen wird auch die Message des Albums, in dem es heißt: Kommt, bildet Banden, werdet laut, die Erde bebt, komm, rastet aus. Marlo Großart schafft mit Bildet Banden ein Werk mit klarer Botschaft, das ins Ohr, vor allem aber direkt ins Herz geht und sich somit seinen Platz verdient als unser Campus Radio Jena Album der Woche.

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1: Einen wunderschönen guten Morgen in dieser neuen Woche. Für alle, die es interessiert, wir haben Kalenderwoche 41. Es ist der 5.10., es ist Anfang Oktober, 9 Uhr und ihr hört das Campusradio Jena mit mir. Ich bin Flo und ich bin natürlich heute mal wieder allein im Studio. Es ist in der letzten Zeit häufiger so und das ist auch in Ordnung. Es steht das übliche Montagsprogramm an. Aber bevor ich euch da einmal hinführe zum Programm und euch sage, was heute genau ansteht, machen wir direkt weiter mit ein bisschen Musik und zwar Confidence von My Ugly Clementine.

Das war deine große Liebe von Wim. Und damit kommen wir wie versprochen zur Programmvorschau. In der zweiten Stunde um 10.45 Uhr haben wir den guten Hunger. Das bedeutet, ich werde euch sagen, was ihr heute in welcher Mensa und für wie viel Geld zu essen bekommt. Um 10.15 Uhr haben wir dann einen Insta-Hit. Zur Wahl steht heute Fuß von Sophie gegen Rausch von Julia Meladin. Und falls ihr beide Songs nicht kennt, aber gerne abstimmen möchtet, unter Campus Radio Jena auf Instagram, dann werden wir nachher auch noch einmal kurz in beide Songs reinhören, dass ihr wisst, was euch hinter welchem Titel erwartet. In der ersten Stunde um 9.45 Uhr haben wir die Buchrezension Suzanne Collins mit Sunrise on the Reaping. Um 9.15 Uhr haben wir das Album der Woche. Diese Woche ist es nicht Seattle mit Große Liebe. Und ich durfte auch schon ein bisschen in den Text für das Album der Woche reinschauen. Und ich finde, das klang auf jeden Fall richtig gut. Und um halb haben wir dann sowohl um 9.30 Uhr als auch um 10.30 Uhr das Wetter und die Veranstaltungstipps. Ich sage euch also, wie das Wetter heute in Jena wird und was ihr bei dem Wetter alles machen könnt. Und bis wir jetzt in ein paar Minuten mit dem Album der Woche richtig ins Programm reinstarten, haben wir vorher noch einen Song von Farin Urlaub, und zwar Kein Pardon.

0: Das war Farin-Urlaub, auch eine Musiklegende, würde ich mal behaupten. Aber von einer Musiklegende kommen wir zu neuer Musik im Programm. Und zwar das Album von Nicht Seattle, Große Liebe. Die Band kommt aus Ost-Berlin und ist das vierte Album von Nicht Seattle, aber das erste in genau dieser Besetzung. Also es gibt Katharina Kollmann, Sönke Torpus, Juliane Graf und Gregor Leser. Genau, und sie gehen noch auf Große Liebe-Tour und sind dahingehend auch am 6.12. in Jena im Trafo. Und ja, ich würde sagen, vielversprechend auf jeden Fall. So viel ich weiß, geht es ganz viel um Liebe in diesem Album, was der Titel auch schon sagt. Aber nicht immer nur um die klassische Liebe, die romantische Liebe, sondern auch um andere Arten der Liebe. Aber alles Weitere wird euch jetzt Beate verraten.
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Die große Liebe. Ein Ausdruck, der Assoziationen hervorruft. Da können Geschichten von Sehnsucht und bittersüßem Abschied à la The One That Got Away in den Kopf kommen. Gedanken an die erste Person, für die man jemals etwas gefühlt hat. Happy End Hochzeiten. Buch, Serien oder Filmcharaktere, die so offensichtlich zusammenpassen, dass man als Zuschauerin am liebsten in die fiktive Welt hineinschreien möchte. Oder Musik. Zum Beispiel das neue Album von Nicht Seattle, das diesen Namen trägt.

Nicht Seattle, das ist Katharina Kollmann, die unter diesem Namen seit 2019 Musik veröffentlicht. Das aktuelle Album ist bereits ihr viertes. Hierfür hat sie sich, zufälligerweise, vier Bandkollegen angelacht. Sönke Torpus, Juliane Graf, Sebastian Albin und Gregor Leser unterstützen die Singer-Songwriterin auch auf der aktuellen Große-Liebe-Tour, mit der sie am 6. Dezember 2026 auch nach Jena ins Trafo kommen.

Die große Liebe beginnt in Dallas. Zumindest trägt der erste Song des Albums diesen Namen. Träge schleppen sich die ersten Zeilen dahin. Es geht ums Warten. Ums Warten auf Nachrichten, vielleicht auch auf Liebe zu einer anderen Person. Es geht um das sich treiben lassen. Alles kann, nichts muss. Die verschiedenen Arten von Liebe sind, wenig überraschend, das Kernthema dieses Albums. Da ist ein Lied voll von Bewunderung für ihre Freundinnen. Meine Ladies heißt der Song und erzählt mit verliebtem Blick von der Stärke und der Klugheit der Frauen und dem Glauben daran, gemeinsam Großes zu schaffen. Kollmann gelingt es generell, ganz unaufgeregt viel zu sagen. So ist die Musik des Albums durchweg entspannt, baut sich ab und an auf und fügt sich dann wieder in gewohnte Muster. Dafür ist reichlich Zeit. Der kürzeste Track Schnee misst 4 Minuten 25, der Finaltrack Fremde dauert fast 8 Minuten. Die Themen, die behandelt werden, lassen oft tief blicken. So erinnert Station 8 an einen Klinikaufenthalt. Akribisch werden die Räumlichkeiten beschrieben, die Stimmung ist bedeckt. Auch mehrgenerationale Sitzkreise finden mehrfach Beachtung, gegriffen aus Kollmanns Lebensrealität. Sie ist Chorleiterin in einem Stadtteilzentrum in Pankow. Sie selbst war Teil eines Wohnprojekts in Mecklenburg-Vorpommern. Besonders schwer kommt der Song Stubenfliege daher. Er beschreibt eine Person, der das Lächeln im Hals stecken bleibt, die ihr Leben lang schwierige, möglicherweise gewaltvolle Erfahrungen gemacht hat und Trost in kleinen Momenten findet. Zum Beispiel, wenn ihr eine Stubenfliege über die Zehen krabbelt. Heißt das Album auch Große Liebe, so schlägt es doch melancholische Töne an. Die Songs laden nicht zum Tanzen, sondern zum Nachdenken, zum Träumen und zum Verweilen ein. Dabei scheint immer wieder durch, worum es eigentlich geht. Um die Kraft der eigenen Liebe, den Glauben an das Gute im Gemeinsamen und daraus resultierende Subversion. Oder wie Kollmann in Ich mit Brille singt: Ich denke den ganzen verdammten Tag an dich. Meine Liebe ist so schön, unsere nicht. Sie ist so simpel. Na und, ich mag dich. Nicht Seattle bringt mit Große Liebe ein Album raus, das mit ehrlicher Poesie und soliden Indie-Klängen überzeugt. Und ist damit unser Campus Radio Jena Album der Woche.

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1: Jetzt wisst ihr nochmal im Detail alle Facts über das Album. Aber ich finde, das sollte uns gar nicht davon abhalten, einmal reinzuhören, sondern eher dafür sprechen. Also gehen wir rein in Wildeste Nacht von Nichts Seattle.

So, und von einem neuen Album mit ganz vielen neuen Songs kommen wir zu einem neuen Song bei uns im Programm. Und zwar Lilac Attitude mit Crocodile Tears. Die Band kommt aus der Schweiz, ist bekannt für Musikstil in der Richtung New Wave, Indie Rock und Floral Punk. Und sie sind derzeit auch auf Bite Back Tour in Deutschland und in der Schweiz und machen schon seit 2023 Musik. Und ich fand, beim ersten Reinhören klangen sie sehr vielversprechend und deswegen gehen wir direkt rein.

Ja, ich würde jetzt wirklich gerne den Wetter-Jingle spielen, aber anscheinend funktioniert heute einfach sehr, sehr wenig in unserer Technik und das ist ein Problem. Aber stellt euch vor, jetzt kommt die Klimastation. Wir schauen zuerst einmal bei der klimatologischen Messstation der Ernst-Abbe-Hochschule vorbei. Die sagt uns, es ist gerade kalt. Wir haben nämlich nur 8,7 Grad. Die Tendenz ist aber definitiv steigend. Und zwar sollen es heute Morgen sogar noch, also bis 12 Uhr, noch 16 Grad werden. Wobei die Tiefstemperatur angeblich bei 9 Grad liegt. Das passt nicht mit den Daten zusammen, die wir eben gesehen haben. Aber egal. Dabei soll auch noch die Sonne rausschauen. Wenn ich aus dem Fenster schaue, sehe ich Nebel. Mal gucken, was da noch auf uns zukommt. Heute Mittag erreichen wir dann Temperaturen bis zu 20 Grad und es wird sonnig. Heute Abend wird es dann zwischen 12 und 16 Grad, auch da wird es klar bleiben. Und heute Nacht haben wir Temperaturen zwischen 7 und 11 Grad, auch da ist dann überwiegend klar. Ja, es scheint nochmal ein guter Tag zu werden, ein guter Herbsttag, wenn der Nebel sich verzogen hat. Und ich habe mir natürlich überlegt, was ihr alles so machen könnt. Und jetzt würde natürlich tierisch auch ein Jingle kommen, und zwar kommt die Aussichten? Ja, die Aussichten. Ja, ich habe einmal Ausstellung Wissenschaft trifft Kunst. Was passiert, wenn die unsichtbaren Welten der Forschung auf die kreative Kraft der Kunst treffen? Die faszinierende Ausstellung Wissenschaft trifft Kunst, was sehe ich, lädt auf eine visuelle Entdeckungsreise ein, die Grenzen verschwimmen lässt. Erlebe die unerwartete Ästhetik der Wissenschaft. Die farbprächtigen Bilder dieser Ausstellung sind direkt aus der Spitzenforschung zu organischen Halbleitermaterialien entstanden. Komplexe Formen, mikroskopische Strukturen und faszinierende Muster verwandeln sich durch das Auge des Wissenschaftlers in eine ganz eigene, lebendige Bildsprache. Das Ganze findet ihr in Lobeda, und zwar im Stadtteilbüro Lobeda, Galerie Lobeda West. Die Ausstellung ist zwischen 10 und 16 Uhr zu begutachten und der Eintritt ist dann natürlich kostenlos. Wer sich lieber ein bisschen bewegen möchte, für den habe ich den Workshop Urban Dance. Jeden Montag ab 16 Uhr findet im Kassa das freie Urban Dance Training statt. Lernt voneinander, tauscht euch aus und vernetzt euch. Ihr könnt einfach vorbeikommen. Das Ganze ist im Casablanca. Da geht es um 16 Uhr los und das Ganze ist natürlich ebenfalls kostenlos. Aber vielleicht gönnt ihr euch ja vor Ort einen kleinen Drink. Und dann habe ich was Hochpreisigeres, bevor ihr jetzt aber denkt, oh je, das wird teuer, gar kein Interesse. Ich finde, das ist ein Spitzenprogrammpunkt. Und zwar Krimi-Dinner, Mord in Berlin der goldenen 20er. Tauche ein in eine Welt aus Glamour, Geheimnissen und gefährlichen Intrigen. Zwischen feinen Speisen, stilvollen Drinks und dunklen Machenschaften gilt es herauszufinden, wer ist der Mörder, wer hat ein Motiv und wer lügt. Im Preis inbegriffen ist ein Drei-Gänge-Menü. Das kann auf Wunsch auch vegan sein. Nee, das ist vegan, auf Wunsch auch glutenfrei. Dann gibt es immer ein passendes Getränk zu jedem Gang, also wahrscheinlich drei Getränke und natürlich gratis Trinkwasser, Leitungswasser. Gerne dürft ihr euch auch kostümieren, vor allem in 20er-Jahre-Outfits, dem Anlass entsprechend. Wie gesagt, das Ganze ist teurer, es kostet 60 Euro, aber ich finde, für ein Drei-Gänge-Menü mit drei Getränken und dem Ganzen drumherum ist es okay. Ihr findet das im Stadtlab, das ist am Markt 1. Los geht's um 18:30 Uhr und es geht bis voraussichtlich 22 Uhr. Aber egal, was ihr tut oder lasst, das Campus Radio Jena wünscht euch viel Spaß dabei. Ja, ich glaube, ihr konntet meine Präferenz definitiv raushören. Ich würde zum Krimi-Dinner gehen. Leider haben wir montags immer Redaktionssitzung. Also ich glaube, wenn ich denen sage, nee Leute, heute komme ich nicht vorbei und unterstütze euch bei dem Ganzen, sondern ich mache jetzt Krimi-Dinner, würden die ein bisschen sauer auf mich sein, was ich verstehen kann. Das ist ja mein Job, bei einer Redaktionssitzung zu sein. Deswegen ist es voll und ganz okay und ich werde da nicht hingehen. Ich werde nachher aber ein Café aufsuchen, mir einen Kaffee gönnen und ein bisschen lesen. Das ist mein Plan für heute. Und der weitere Plan der Sendung ist Sommerregen von Amy Warning, Feat. Carlo 5. Und da gehen wir natürlich direkt rein.

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0: Ich würde sagen, wir spielen den nächsten Track. Lukas, Oscar und High Performance Kids bei den High Performance Athletes hier im Studio, High Performance Moderators.
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0: Ey!
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0: von diesem Song und ich werde, also er hat einen sehr schwierigen Titel und schwierige Track, also Interpreten. Es ist alles unfassbar schwierig da auszusprechen. Eliumnike von EG. Das klingt falsch, aber so steht es bei mir im Programm. Das war der Song. Aber wir kommen jetzt zu einer Buchrezension von einer Autorin, die vielleicht eher ein Begriff ist. Und zwar Susan Collins mit dem Buch Sunrise on the Reaping. Ja, die Semesterferien neigen sich ja jetzt dem Ende zu und ihr habt hoffentlich, die meisten von euch zumindest, alle Hausarbeiten abgegeben und auch vielleicht schon alle Klausuren mittlerweile durch und jetzt fällt euch die Decke auf den Kopf. Dann wäre ein gutes Buch ja jetzt vielleicht genau das Richtige, gerade jetzt auch so Anfang Herbst. Ich meine, wir können drauf schauen, es ist nebelig, man möchte sich gerne irgendwo einkuscheln. Und unsere Eule Wanda hat sich da Gedanken gemacht, ein Buch gelesen und da einmal eine Rezension zu geschrieben. Und da hören wir jetzt direkt einmal rein.
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2: Mein 14-jähriges Ich hat Freudensprünge gemacht, als es offiziell war. Es wird ein weiteres Prequel der Tribute von Panem-Reihe geben. Und diesmal mit Haymitch als Hauptfigur, dem verbitterten, zynischen, sarkastischen und nicht zu vergessen alkoholabhängigen Mentor von Katniss, Heldin der ursprünglichen Reihe. Während es in der ursprünglichen Die Tribute von Panem-Reihe eigentlich um Katniss und ihr Überleben in der Arena geht, bekommen wir auch hier schon erste kleine Ausschnitte über Haymitchs Hungerspiele präsentiert. Und jetzt endlich haben wir die ganze Geschichte von Suzanne Collins bekommen. Sunrise on the Reaping mit Haymitch Abernathy als Protagonist erzählt die Geschichte des zweiten Jubeljubiläums der Hungerspiele. Die Besonderheit daran? Doppelt so viele Tribute. Statt 24, also 48 Jugendliche, die ums Überleben kämpfen und dabei zu Freunden, Feinden und Verbündeten werden. Und all diese Tribute lernt man auf besonders emotionale Art und Weise zu lieben. Natürlich vor allem die vier aus Distrikt 12. Denn Suzanne Collins hat es wieder einmal geschafft, mich voll und ganz in ihre Welt mitzunehmen. In das graue, verstaubte Distrikt 12, das pompöse Kapitol und die so friedlich wirkende, wunderschöne Arena. Für mich endlich mal wieder ein Buch, das mich nicht losgelassen hat und perfekt für die Sommertage am See war. Denn obwohl wir schon aus den Büchern davor wissen, dass Haymitch die Hungerspiele überleben wird, bleibt doch die große Frage offen, wie? Und genau diese Spannung hält Collins bis zur letzten Seite aufrecht. Für mich persönlich war es weder die Liebesgeschichte von Haymitch und Lenore Duff, noch die tödliche Arena, was dazu geführt hat, dass ich das Buch nicht mehr weglegen konnte. Es waren all die vielen kleinen Details und Geschichten über Figuren, die wir bereits aus der ursprünglichen Reihe kennen, die dazu geführt haben, dass 100 Seiten an einem Nachmittag gelesen wurden. Aber keine Sorge, auch wenn ihr die Tribute von Panem nicht mit 13 bis halb eins unter der Bettdecke verschlungen habt, könnt ihr Sunrise on the Reaping problemlos lesen und dabei mitfiebern. Und für alle die, die die Originaltrilogie schon gelesen haben, ist das Buch die perfekte Ergänzung und hat zumindest bei mir direkt den Wunsch ausgelöst, die ersten drei Bücher direkt noch einmal zu lesen. Diesmal aber mit mehr Hintergrundwissen über Haymitch, President Snow und die Revolution. Sunrise on the Reaping war mein vielleicht nicht ganz so typisches Sommerbuch und ich kann es wirklich jedem ans Herz legen, der dem eigenen Alltag mal wieder entfliehen möchte. Perfekt für die ersten kalten Herbsttage. Und wenn ihr schnell seid, schafft ihr es vielleicht auch noch, das Buch durchzulesen, bevor der dazugehörige Film in die Kinos kommt. Denn der hat am 19. November Premiere in Deutschland.
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0: Das klingt ultra vielversprechend. Ich muss sagen, ich bin derzeit eine kleine Leseratte oder Lesemaus vielleicht auch und lese unfassbar viele Bücher. Ich würde mal behaupten, ich bin auch eine schnelle Leserin und bin gerade bei meinem, ich weiß nicht, fünften oder sechsten Buch für die Semesterferien, glaube ich. Und ja, vielleicht, wenn ich mein aktuelles durch habe, werde ich mich dem Buch widmen, weil mich hat es gecatcht. Ich meine, ich habe die alten Bücher nicht gelesen von der Tribute von Panem, aber ich kenne die Filme und wenn die Bücher so gut sein sollen, lohnt es sich vielleicht, da mal reinzuschnuppern. Und an der Stelle kann ich auch für alle, die sagen, boah, ich lese auch gerne, aber Bücher halt auch teuer, checke ich komplett. Aber in der Ernst-Auer-Bibliothek bekommt man relativ günstig, vor allem als Studienmitgliederausweis. Und kann dann da quasi unbegrenzt Bücher konsumieren. Das ist vor allem vielleicht für die empfehlenswert, die ähnlich wie ich die meisten Bücher nur einmal lesen, dann lohnt es sich auch meistens nicht so sehr, immer alle Bücher zu kaufen. Ja, und bei uns könnt ihr for free Radio hören, ganz schön viel nämlich. Und deswegen machen wir jetzt weiter mit Middle of You von Sector 5.

Ich muss sagen, ich liebe diesen Song. Ich habe dafür gesorgt, dass er bei uns im Radio läuft. Und ich feiere das total. Ich habe ihn lange nicht mehr gehört. Irgendwie ist der bei mir bei der Rotation anscheinend immer ein bisschen durchgerutscht. Aber deswegen habe ich mich gerade sehr gefreut, dass er jetzt wieder lief. Und an dieser Stelle müssen wir aber zu ebenfalls, ich meine, es war mal ein neuer Song im Programm, jetzt müssen wir zu aktuell neuer Musik im Programm. Und zwar haben Me and T den Song 1, 2, 3, 4, Go rausgebracht. Ihr aktuelles Album ist 20-something von 2025. Und die beiden sind Tamara und Tristan Lodge. Sie waren unter anderem beim Finale Bahnhof Beats Newcomer Wettbewerb, die 2023 die Finalisten. Und sie traten auf dem Kosmos Festival 2024 auf. Außerdem steht das Und-Zeichen in ihrem Namen für Verbundenheit von Kunst und Mensch und soll somit signalisieren, niemand ist alleine. Und ich finde das eine ganz, ganz schöne Message. Und deswegen habe ich auch sehr Bock auf den Song. Wir gehen rein in 1, 2, 3, 4, Go von Me and T.

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1: Einen wunderschönen guten Morgen an diesem 5.10. um 10 Uhr. Ihr hört das Campusradio Jena mit mir, Flo, und ich bin heute alleine im Studio. Aber ich finde, bis jetzt haben wir eine ganz gute Zeit und ich glaube, das geht auch in der zweiten Stunde so weiter. Wie vorhin schon mal angekündigt, haben wir heute den Insta-Hit. Zum Beispiel steht ja Rausch von Julia Meladin und Fuß von Sophie. Und ich habe vorhin einmal angekündigt, dass ihr da einmal ein bisschen reinhören, für den Fall, dass ihr beide Songs nicht kennt, damit ihr trotzdem abstimmen könnt. Und wir starten rein mit einem kleinen Ausschnitt von Fuß von Sophie. Und der kommt jetzt.

0: Das war einmal Fuß von Sophie, der auch auf Insta schon ganz gut ankam, wie ich mitbekommen habe. Aber auch bei Rausch von Julia Melodien wollen wir einmal reinhören. Und der klingt so.
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Jetzt habt ihr einen ersten Einblick von beiden Songs und könnt jetzt noch ein paar Minuten auf Instagram unter Campus Radio Jena abstimmen, für welchen Song ihr seid. Und den spielen wir dann in 15 Minuten. Und bis dahin machen wir aber weiter mit der Musik, die wir standardmäßig im Programm haben. Und zwar machen wir an dieser Stelle einmal den Song rein, Warum tut Liebe so weh, von Rattmann.

Das war Warum tut Liebe so weh von Rattmann. Und damit kommen wir zum nächsten neuen Song im Programm, und zwar Music I Love von Rosalyn. Rosalyn kommt aus Armenien und macht so Indie-Pop-Musik. Sie ist eine Solokünstlerin und lernte schon im Alter von 6 Jahren Klavier spielen. Mit 11, 12 Jahren fing sie dann an, ihre ersten Songs zu schreiben und nahm mit 13 am armenischen Vorentscheid für den Junior-ESC teil. Außerdem ist sie trilingual und kann Lieder auf Russisch, Armenisch und Englisch schreiben und sagt selber, dass wenn sie eine Melodie findet, weiß sie auch sofort, welche Sprache ihre Lyrics haben sollen. Das finde ich extrem stark. Ich bin froh, wenn ich Deutsch und Englisch hinkriege und Französisch manchmal. Deswegen, ich habe immer sehr Respekt davor, wenn Menschen so viele Sprachen sprechen und sogar Songs in diesen Sprachen schreiben können, was ich, glaube ich, nochmal schwieriger finde. Und deswegen freue ich mich sehr auf den nächsten Song, Music I Love von Rosalyn. 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

0: Das war optimistisch von, ja, mir wird der Name nicht mehr angezeigt. Ritalin, das war letzte Woche eine neue Verstellung. Und bevor wir gleich in den Insta-Hit gehen, kommt noch einmal eine kleine Übersicht, was in der zweiten Stunde jetzt alles noch so ansteht. Um 10.45 Uhr haben wir den guten Hunger. Also ich werde euch sagen, was ihr in welcher Mensa zu essen bekommt und was das Ganze auch kostet. Und dann haben wir jetzt quasi sofort den Insta-Hit. Wie gesagt, zur Wahl steht Rausch von Julia Miller und Dean und Fuß von Sophie. Und um halb haben wir dann nochmal das Wetter und die Veranstaltungstipps. Und damit gehen wir auch schon rein in den Insta-Hit.
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0: Ja, ich habe euch vorhin einmal ein bisschen in beide Songs reinhören lassen. Ihr habt fleißig abgestimmt und deswegen will ich euch gar nicht mehr so verlängern auf die Folter spannen. Gewonnen hat Rausch von Julia Melodien mit 57-43%, also bei weitem nicht knapp, würde ich mal sagen. Und dementsprechend gehen wir da jetzt auch direkt einmal rein.

Das war Scream von Aviva. Und damit machen wir weiter mit dem nächsten neuen Song im Programm. Und zwar von The Harbors, The Girl with the Hazel Eyes. Das ist eine Band aus den UK, die so im Indie-Pop-Rock-Genre anzusehen sind. Sie arbeiten dieses Jahr mit dem Grammy Award-Winning-Produzenten Adrian Bushby zusammen und hatten auch schon zweimal den Song of the Week beim BBC. Und auf Spotify haben sie ungefähr 2 Millionen Streams und 27.000 monatliche HörerInnen. Also ist da auf jeden Fall ganz schön viel dabei, dafür, dass sie erst seit ungefähr 2 Jahren Musik machen. Und ich will euch gar nicht länger auf die Folter spannen. Wir gehen rein.

Das war Cherry Cola von ja, und auch dieser Song ist wieder einfach verschwunden in den Untiefen der Technik. Ich kann euch nicht sagen, wie die Sängerin heißt. Aber ich erinnere mich, dass ich den Song damals rausgesucht habe fürs Programm. Und ich finde ihn immer noch ganz schön sweet. Wir kommen auch zum nächsten neuen Song, und zwar Fella, feat. Bella Bass, haben Catch Me If You Can rausgebracht. Beides sind Solokünstler. Wobei Fella aus Berlin kommt und Bella Bass aus dem Ruhrgebiet. Und ja, Fella ist irgendwo zwischen Deutschrap, alternativer Indie und Skate Culture anzusiedeln. Und Bella Bass macht so New Wave Rap und Indie. Beide sind Teil eines Kollektivs. Fella ist Teil des Bolo Boys Kollektivs und Bella Bass von dem Hip-Hop-Kollektiv OTPendia. Und ich bin sehr gespannt auf den Song. Ich finde, es klingt nach einer sehr, sehr guten Kombi. Von daher gehen wir rein. Ja, Moment. Kleinen Augenblick. Jetzt gehen wir.

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1: Ja, diesmal mit Jingle, denn wir kommen jetzt zum Wetter. Die klimatologische Messstation der Ernst-Aberbach-Hochschule zeigt uns an, dass wir aktuell eine Temperatur von 9 Grad haben. Über den Tag soll es aber deutlich wärmer werden. Heute Morgen sollen wir noch die 16 Grad erreichen. Dabei soll es sonnig sein. Ich muss sagen, genau wie vor einer Stunde sehe ich das immer noch nicht. Es ist immer noch nebelig, wenn ich rausschaue. Ich bin gespannt, was danach kommt. Heute Mittag sollen wir dann die Temperaturen zwischen 18 und 20 Grad erreichen. Da soll es dann sonnig sein. Heute Abend dann Temperaturen zwischen 12 und 16 Grad. Auch da bleibt es klar. Und heute Nacht Temperaturen zwischen 7 und 11 Grad. Auch da ist es dann überwiegend klar. Und den gesamten Tag keine Regenwahrscheinlichkeit. Es könnte also, wenn der Nebel sich verzogen hat, ein wirklich schöner Herbsttag werden. Und ich habe mir natürlich Gedanken gemacht, was ihr bei dem Wetter Schönes in Jena machen könnt. Und das erfahrt ihr jetzt.
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1: Und zwar gibt es die Ausstellung Wissenschaft trifft Kunst. Was passiert, wenn die unsichtbaren Welten der Forschung auf die kreative Kraft der Kunst treffen? Die faszinierende Ausstellung Wissenschaft trifft Kunst, was sehe ich, lädt auf eine visuelle Entdeckungsreise ein, die Grenzen verschwimmen lässt. Erlebe die unerwartete Ästhetik der Wissenschaft. Die farbprächtigen Bilder dieser Ausstellung sind direkt aus der Spitzenforschung zu organischen Halbleitermaterialien entstanden. Komplexe Formen, die mikroskopische Strukturen und faszinierende Muster verwandeln und sich durch das Auge der Wissenschaft in eine ganz eigene lebendige Bildsprache übersetzen lassen. Das Ganze findet ihr im Stadtteilbüro Lobeda in der Galerie Lobeda West. Die Ausstellung ist von 10 bis 16 Uhr geöffnet und natürlich kostenlos. Für jede Person, die sich lieber ein bisschen bewegen möchte, habe ich einen kleinen Sport-Workshop und zwar Urban Dance. Jeden Montag ab 16 Uhr findet im CASA das freie Urban Dance Training statt. Lernt voneinander, tauscht euch aus und vernetzt euch. Ihr könnt einfach vorbeikommen. Das Ganze ist wie gesagt im Casablanca hier in Jena und es geht, wie ebenfalls auch schon gesagt, um 16 Uhr los und ist kostenlos. Jetzt hatte ich zwei kostenlose Vorschläge, aber natürlich kann nicht immer alles kostenlos sein. Der nächste Vorschlag wird ein bisschen teurer, aber bleibt bei mir, es lohnt sich. Und zwar Krimi-Dinner Mord im Berlin der goldenen 20er. Taucht ein in eine Welt aus Glamour, Geheimnissen und gefährlichen Intrigen. Zwischen feinen Speisen, stilvollen Drinks und dunklen Machenschaften gilt es herauszufinden, wer ist der Mörder, wer hat ein Motiv und wer lügt. Das Ganze ist ein Drei-Gänge-Menü, das ist vegan und auf Wunsch auch glutenfrei. Es gibt ein passendes Getränk zu jedem Gang und natürlich gratis Trinkwasser. Die Kostüme sind auch gerne gesehen, vor allem wenn sie in einem Look der 20er Jahre sind. Das ist alles heute am Markt 1 im Stadtlab. Los geht's um 18.30 Uhr bis voraussichtlich 22 Uhr. Und wie gesagt, es ist ein bisschen teurer, aber bedenkt, was da alles drin ist, denn es kostet 60 Euro. Aber ich finde, für ein Krimi-Dinner mit drei Gängen kann man das auch mal ausgeben. Und ich glaube, es könnte ein sehr, sehr schöner Abend werden. Es wäre auf jeden Fall mein Favorit.
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1: An alle, die da aber heute nicht sind und keines dieser ganzen Dinge machen. Ich glaube, ihr habt trotzdem schon einen wundervollen Tag. Vielleicht ist auch, wenn die Sonne rausschaut, einfach mal wieder Zeit für so einen Herbstspaziergang. Jetzt, wo sich so langsam alles Gold färbt, könnte das bestimmt auch schön sein von dem Napoleonstein aus oder dem Jenzig aus. Auch das kann ich mir sehr gut vorstellen heute. Und damit geht es weiter mit Musik, die vielleicht auch in den Herbst passt, und zwar Sad and High von Finn Fable.

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1: Und damit kommen wir zum letzten Programmpunkt dieser Sendung. Und zwar, wie schon gesagt, dem guten Hunger. Das heißt, ich sage euch jetzt einmal, was es heute in welcher Mensa zu essen gibt. Wir fangen wie eigentlich immer an mit der Mensa in der Karl-Zeiss-Promenade. Dort gibt es heute als vegane Möglichkeit ab 2 Euro cremige Gemüsesuppe mit Erbsenpilzen und Kartoffeln, dazu 2 Scheiben Roggenmischbrot. Vegetarisch ist dann noch das 3,20 Euro Essen cremige Schupfnudeln mit Brokkoli und Pilzen. 4,20 Euro kostet dann das Schwarzbiergulasch mit Rotkohlgemüse und Kartoffeln. Und 5,20 Euro die Hähnchenbrust Milano mit Curryerbsen und dazu Basmati-Reis. Am Abendplatz gibt es natürlich ein bisschen mehr Auswahl. Hier gibt es aber ebenfalls als veganes 2-Euro-Essen die cremige Gemüsesuppe mit Erbsenpilzen und Kartoffeln. Dazu 2 Scheiben Roggenmischbrot. Vegetarisch ist dann noch das 2,50 Euro-Essen, 4 Karotten, Kartoffelrösti-Ecken mit Kräuterschmand und buntem Salat mit Joghurtdressing. Außerdem haben wir als Hähnchengericht ab 3,70 Euro Butter Chicken mit Sesamreis. Dann aber nochmal ein veganes Essen, ebenfalls 3,70 Euro. Plant-based Kebab mit Tzatziki-Salat. Das ist ein interessantes Wort, Tzatziki-Salat. Ich hoffe, Sie meinen normalen Tzatziki und Pommes. Und natürlich wie immer Dessert- und Salattheke. Dann haben wir noch die Mensa im Philosophenweg. Hier ist das vegane 2-Euro-Essen. Rucola, Süßkartoffelschnitte mit Kohlrabi in Sojacremesoße und Reis. Ebenfalls vegan ist es Plant-Based Kebab mit Coleslaw, Tzatziki und Pommes. Das kostet hier aber 4,20 Euro. Vegetarisch ist dann noch Eierkuchen mit Apfelmus und einem Salat ab 2,20 Euro. Und das Fleischgericht ist Hähnchenbrustschnitzel mit Curry, Erbsen, Kartoffeln oder Rösti-Ecken. Da wurde sich wohl noch nicht so ganz entschieden. Und dann haben wir noch eine weitere Mensa, und zwar die Mensa am Uni-Hauptgebäude. Da gibt es als veganes Essen cremiges Schmorkraut mit Sonnenblumenkernen und Salzkartoffeln. Oder wie hier steht, Hashtag cremiges Schmorkraut mit Sonnenblumenkernen, Hashtag Salzkartoffeln. Ich glaube, da ist ein Fehler unterlaufen. Das kostet 2 Euro, falls ich es noch nicht gesagt habe. Und als Fleischgericht ab 5,20 Euro gibt es hier Putengyros mit Weißkrautsalat, Hashtag Reis-Tzatziki. Immer wieder lustig, was es so auf der Webseite zu entdecken gibt. Ich wünsche natürlich allen einen guten Hunger.
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1: Und das war's mit den Programmpunkten für heute. Jetzt haben wir noch ein kleines bisschen Musik, bevor die 2 Stunden auch schon wieder vorbei sind. Und jetzt kommen die schönsten Tage von STP und Clüso.

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1: Das war 25 Grad von 1999 und Kasi. Und jetzt mit den nächsten zwei Songs verabschiede ich mich jetzt auch schon. Es waren sehr, sehr schöne zwei Stunden. War noch ein bisschen chaotisch, weil die Technik nicht immer ganz so wollte, wie ich heute wollte. Aber ich finde, am Ende hat ja alles gut funktioniert. Ich wünsche euch eine wundervolle Woche. Kommt gut durch. Lest vielleicht ein Buch. Oder wenn ihr noch Hausarbeiten oder Klausuren schreibt, ganz viel Erfolg dabei. Ihr schafft das. Wir hören uns frühestens Freitag wieder, vielleicht aber auch erst nächste Woche. Die nächsten zwei Songs sind einmal Venedig von You und That's a Year von Anna Lil. Und damit verabschiede ich mich. Habt einen schönen Tag.

0: Scheiße.
1: Ich schwitze, mir ist warm. Aber ansonsten geht's mir gut. Also, den Tag heute überlebt und das ist das Wichtigste, ne?
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1: Ja, yeah, und damit hallo und herzlich willkommen zu Handmade, dem Musikmagazin. Mein Name ist Andreas und wer Handmade schon 100 Millionen Jahre hört, der wird sich vielleicht ganz grau erinnern. Vor über 10 Jahren habe ich die Sendung irgendwann mal mitgegründet. Ja, ich bin heute mal Aushilfsmoderator, quasi ich springe ein, dass man eigentlich einen Handmade-Ruhestand, denn mein heutiger Gast hat sich das ganz dringend gewünscht. Und mein heutiger Gast ist Emily.
2: Ja, richtig. Surprise, bei Handmade gibt es diese Woche keinen Gast aus der Musikszene, keine Festivalveranstalter, keine Bands, keine MusikerInnen, sondern heute ist es ein Gespräch zwischen zwei KollegInnen oder ehemaligen Handmade-ModeratorInnen. Ich bin Emily, ich bin ebenfalls Handmade-Mitglied und das schon seit über 9 Jahren. Und ich habe Andreas eingeladen, mal wieder zu moderieren aus einem besonderen Grund. Und das ist der, dass ich die Redaktion von Handmade nach 9 Jahren, in denen ich mich hier engagiert habe, verlasse. Und mit Andreas habe ich damals die erste Sendung moderiert. Und deswegen habe ich mir gewünscht, dass er mit mir auch meine letzte Sendung moderiert. Einen kleinen Rückblick auf meine Zeit.
1: Genau, und das konnte ich natürlich auf keinen Fall ausschlagen. Trotzdem, Emily, 9 Jahre. Wir müssen gleich erstmal zum Anfang sagen, du verlässt Handmade ja nicht irgendwie, weil es irgendwie was vorgefallen wäre oder sonst was. Du verlässt Handmade im Guten.
2: Ich verlasse Handmade im Guten, denn ich hatte mit Handmade damals einen Traum. Als ich zu Handmade kam, habe ich das allererste Mal mit Medienmachen, Radiomachen überhaupt zu tun gehabt. Und habe mir gedacht, ey, das wäre doch toll, wenn du das beruflich machen könntest. Da hatte ich mir gedacht, ich glaube, ich will Journalistin werden. Und Handmade hat einen großen Teil dazu beigetragen, dass dieser Wunsch überhaupt in mir aufgekommen ist. Und mittlerweile, 9 Jahre später, habe ich es auch tatsächlich geschafft und bin Journalistin geworden, kann davon leben. Aber das meint natürlich auch, dass Handmade sich genauso anfühlt wie mein Hauptberuf und dass dafür auch immer weniger Zeit ist, viel weniger Zeit als die letzten Jahre in diesem Ehrenamt. Deswegen habe ich beschlossen, mein Engagement oder meine Redaktionsarbeit bei Handmade niederzulegen.
1: Und bevor du jetzt gleich in Tränen ausbrichst, weil ich weiß, auch für mich war das damals, als ich Handmade aufgehört habe, eine sehr emotionale Geschichte, weil wir natürlich mit dieser Sendung immer schon was bewegen wollten für die Musikszene in Thüringen. Wir wollten Bands vorstellen, die niemand sonst da draußen kennt und wollten denen einfach ein bisschen Airplay geben. Und wenn es auch nur in den Bürgerradios ist, auf denen Handmade läuft, ist ja jetzt nicht die ganz große Bühne, aber ist auf jeden Fall eine Bühne, auf die man diese Künstler halt dann stellt. Ich würde sagen, wir hören vielleicht erstmal rein, wie das 2017 bei dir angefangen hat. Du hast ja damals erstmal ein Praktikum begonnen, bist dann hier so ein bisschen reingestolpert. Emily, den allerersten Tag hattest du mit Clouseau?
2: Ja, das ist richtig. Das ist irgendwie lustig, dass mein allererster Probetag, Schnuppertag bei Radio Frei gleich mit Clouseau gestartet ist.
1: Der ist aber auch überall.
2: Der ist aber noch nie bei Handmade und das weißt du ganz genauso gut wie ich. Aber es war auf jeden Fall ein Senkrechtstart für mich. Ich habe einen sehr erfahrenen Kollegen begleitet, Reinhard Hucke, der moderiert viele Sendungen hier bei Radio Frei, auch eine mit dir, Andreas, ihr habt zusammen ein Medienmagazin und der war bei einer Pressekonferenz vom Jubiläum der

0: sagen.
1: Ja.
0: Aber was war das für ein Moment? Also war.
1: Es war einfach super spannend und ich habe mir gedacht, ach krass, im Radio, da kann man ja Menschen ansprechen oder mit Leuten reden, mit denen man sonst als normaler Bürger nie sonst reden könnte. Du kannst nicht einfach auf Clouseau zugehen und sagen, hier willst du mal ein Gespräch mit mir führen. Das
0: Kriegerkeller konnte man das mal eine Zeit lang.
1: Ja, ja. Also das ging mir auch in den letzten Jahren immer wieder mit vielen anderen Personen und Veranstaltungen so. Du erlebst so viel als Journalist oder als Journalistin, wenn du darüber berichtest. Du kriegst Zugänge zu Menschen oder auch zu Orten, die du sonst nicht bekommen würdest. Und das ist einfach etwas super Spannendes. Das ist ein großer Reiz an diesem Beruf oder auch an diesem Ehrenamt bei Handmade. Und ja, das hat mich so verzaubert, dass ich bei Radio Frei und auch bei Handmade geblieben bin, noch weiter reingeschnuppert habe. Und ja, dann wurden da 9 Jahre draus.
0: Weil du bist ja dann tatsächlich uns, der Handmade-Redaktion, beziehungsweise mir, damals noch als Handmade-Redakteur in die Arme gestolpert und wurdest dann verhaftet für diese Sendung. Hast das jetzt 9 Jahre abgesessen und jetzt bist du sozusagen befreit. Wir wollen mal kurz reinhören, wie das damals deine allererste Sendung bei Handmade, wie gesagt, die haben wir ja zusammen moderiert. Da haben wir hier einen kleinen Ausschnitt. Wir hören mal kurz rein, oder?
1: Ja.
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0: Ja, hallo und herzlich willkommen zu Handmade, dem Musikmagazin hier auf Radio Frei. Mein Name ist Andreas und bei mir im Studio ist Emily.
1: Grüßt euch.
0: Ja, Tag. Wir haben heute einen richtig coolen Gast hier im Studio, auf den ich mich total freue, einfach weil es so, auch so lange gedauert hat, dass er jetzt endlich mal wieder musikalischen Stuff an den Start gebracht hat. Er ist Mitglied der legendären Erfurter Wordsfleisch Crew. Dizzy the Kid ist da und hat seine neue EP Finn im Gepäck.
1: Genau, der hatte nämlich schon mit seiner Debütplatte namens Pestizid in Rap-Deutschland so ordentlich für Aufmerksamkeit gesorgt, denn die wurde von Kritikern hochgelobt und sogar von einigen als Raps Zukunft von Deutschland angepriesen.
0: Da gab es echt Stimmen, so, die schon gesagt haben, okay, der könnte der nächste große deutsche Rapper sein. Ein bisschen darüber sprechen. Er hat zum Beispiel das letzte Clouseau-Video zur Achterbahn hat er mitproduziert. Deswegen wird es, glaube ich, eine richtig coole, interessante Sendung. Also bleibt dran. Und ja, es wird also reichlich zu sprechen geben, aber zuvor noch ein bisschen Smalltalk. Wir wollen über das Wetter reden. Wie war das Wetter heute?
1: Das Wetter war heute sehr sonnig mit etwas Bewölkung. Mit ein paar Wolken
0: eigentlich wollte ich dir eine wunderbare Brücke bauen zum nächsten Song.
1: Ich weiß. Für mich war das Wetter perfekt.
0: Und so heißt der erste Song von Dizzy the Kid hier bei Handmade. Oh mein Gott, wenn ich das so höre. Aber ich finde, also für deine erste Sendung war das richtig schön.
1: Hörst du, wie meine Stimme zittert? Das ist der Wahnsinn.
0: Ja.
1: Ganz klar, aufgeregt.
0: Das hört man natürlich auch.
1: Ganz raus, aufgeregt.
0: Aber du hattest ja gleich gar nicht so leicht, weil du mit jemandem moderiert hast, der die Klappen nicht halten konnte, wie ich gerade gehört habe.
1: Nee, das war meine Rettung tatsächlich. Das war auch so vielen Sendungen meine Rettung, weil ich, wenn so kurz Stille entstanden ist in so einem Gespräch, in einem Interview mit einem Künstler, da bin ich immer total nervös geworden und habe dann auch manchmal wie so Blackouts gehabt, so von wegen, worüber haben wir eigentlich gerade gesprochen? Was soll ich jetzt als nächstes fragen? Und dann war es immer cool, noch so einen zweiten Kopf mit dabei zu haben, der die Sendung mitfährt und dich auch wieder mit auffangen kann.
0: Man muss ja sagen, das war ja eine ganze Zeit lang so, dass Handmade tatsächlich immer als Doppelmoderation angelegt war. Das ist ja mittlerweile gar nicht mehr so, oder?
1: Richtig, ja, das ist ganz selten nur noch so. Mittlerweile produzieren wir das alles als einzelne ModeratorInnen. Hat auch was damit zu tun, dass Handmade jetzt viel, viel kleiner ist als damals. Wir sind jetzt aktuell 5 mit mir, dann sind es nur noch 4, wenn ich dann gegangen bin. Und da schafft man das überhaupt nicht, in der Doppelmoderation die Interviews durchzuführen, sondern dann ist wirklich jede Woche immer eine Person dran und so teilt man sich den Monat ein bisschen auf.
0: Wir wollen diese Sendung quasi so ein bisschen gestalten, dass wir mal durch deine Handmade-Zeit die so ein bisschen Revue passieren lassen. Also 2017 hast du angefangen bei Handmade mit deiner ersten Sendung, wie wir gerade gehört haben, mit Dizzy the Kid. Also weil wir darüber geredet haben in der Anmoderation, dass er der große neue Shit in der Hip-Hop-Szene sein könnte, würde ich sagen, das Versprechen hat er jetzt nicht erfüllt, aber das ging mir oft so, dass ich das Gefühl hatte, dass hier wirklich großes Potenzial in der Thüringer Musikszene war, dass es aber dann doch an vielen Stellen dann immer noch der letzte Schliff gefehlt hat.
1: Mir auch. Wahrscheinlich auch wahnsinnig oft. Also nicht der letzte Schliff. Für mich waren so viele KünstlerInnen dabei, Bands, wo ich mir dachte, das ist so geil, das ist so cool.

0: Musik, das müssten so viele mehr Menschen hören, das würden so viele Menschen feiern, wenn sie es doch einfach nur kennen würden. Und für mich war das auch oft irgendwie ein bisschen so, dass ich es so schade fand, dass diese Leute nicht mehr Reichweite bekommen haben. Ich konnte aber nicht so richtig mir erklären, woran es nun lag.
1: Ja, also es ist wahrscheinlich auch ganz viel Glück, glaube ich, dabei im Endeffekt. Was kannst du dich sonst noch erinnern, 2017, so deine Anfangszeit?
0: An der Stelle Praktikum bei Radio Frei. Ich lerne gerade erst die Medienlandschaft kennen oder schnupper's erstmal bei dem Medium rein. Da muss ich auch mal kurz erzählen von meinem ersten Interview, was ich außerhalb des Radios geführt habe. Ne? Also wo ich selber zu einem Termin gegangen bin, habe ein Interview dort geführt. Das habe ich massiv verkackt. Ich war auf einem Interview mit Speed Swing. Das ist eine Band, die spielen so Jazz, schnelle Swing-Musik und die hatten einen Auftritt im Ilvers. Da bin ich hin, das sind glaube ich 9 Mitglieder oder so. Und habe mit denen Backstage angefangen, das Interview zu führen vor dem Konzert. Und wir haben, weiß ich gar nicht, eine halbe Stunde bestimmt gesprochen. Und dann, so wie ich ausmachen wollte, habe ich gesehen, ach du Scheiße, ich kann gar nicht auf Stopp drücken, es läuft nicht mal. Und habe ich gesehen, 5 Minuten sind im Kasten. Und habe ich die Saxophonistin angesprochen, habe ihr das erzählt. Mir war es total peinlich. Ich bin im Boden versunken, weil ich ja auch irgendwie deren Zeit da so ein bisschen, ne, vergeudet habe. Und sie war da total entspannt, hat gelacht, gesagt, komm, das sagen wir jetzt beim Abendessen den Jungs. Ich habe mit denen noch zusammen Abend gegessen und dann haben wir das Interview nochmal aufgenommen. Und die haben sich sogar gefreut, weil sie die Fragen schon kannten und besser darauf antworten konnten.
1: Aber das ist eigentlich ein totaler Albtraum, ja. Was du so erzählst. Dass, ich glaube, jeder Journalist oder vor allem jeder Radiomacher hat sowas irgendwann schon mal erfahren. Solche Ausnahmesituationen, die sich dann einfach so einprägen, dass man diesen Fehler nicht nochmal macht.
0: Ja, definitiv. Also ich kann mich auch nicht daran erinnern, dass mir das nochmal passiert ist. Dieses eine Mal, dieser eine Schreck hat vollkommen gereicht.
1: Hier steht, du hast ein Audio vorbereitet.
0: Wir können einmal ganz kurz reinhören, genau von diesem Interview, also die zweite Version dann sozusagen, die ich aufgenommen habe.
1: Das ist das fertige Interview, was dann tatsächlich so über den Äther gegangen ist.
0: Richtig.
1: Wir hören mal kurz rein.
2: Hier ist Emily von Radio Frei Handmade. Ich habe hier Speed Swing bei mir und zwar mit
3: El Kontrabass,
4: Oliver Schlagzeug,
5: dem Stefan an der Trompete,
6: Dieter am Saxophon.
1: Wir haben jetzt gerade mal nur quasi den Anfang gehört, weil wir gar nicht so viel Zeit haben. Wir haben tatsächlich für diese Sendung haben wir jetzt 2 Stunden vorgesehen. Wir müssen durch 9 Jahre Handmade durch. Deswegen müssen wir eigentlich nochmal kurz 2017 irgendwie abschließen. Da ist aber trotzdem so viel passiert. Wir haben damals das erste Freiklang Open Air gemacht auf der EGA. Das haben wir einige Jahre auch da gemacht. Es gab das Containerkonzert mit Kalter Kaffee. Und für dich war das ja auch quasi ein persönlicher Umbruch. Du bist ja aus Krimmitschau hergezogen.
0: Ja, genau. Ich bin aus Krimmitschau hergezogen. Ich kannte hier jemanden. Ich kannte jemanden, der hier studiert hat, einen Studenten, in den hatte ich mich verliebt. Und der hat gesagt, hier...
1: Du bist der Liebe wegen hergezogen?
0: Ich bin der Liebe wegen hergezogen.
1: Wegen Radio Frei.
0: Nein, stimmt beides. Also genau, er hat gesagt, wenn du ein Praktikum in Erfurt findest, dann kannst du da gern bei mir wohnen. Und ich habe gerade mein erstes Studium abgebrochen gehabt. Deswegen hat das gut gepasst. Und bei Radio Frei hat das Praktikum geklappt. Ich bin bei ihm eingezogen. Und dann haben wir uns nach einem Monat so verkracht, dass ich da wieder raus musste. Ich hatte aber noch 2 Monate übrig für mein Praktikum. Und dann kannte ich bisher keinen Menschen in Erfurt. Und die Handmade-Redaktion war einer der wenigen Anlaufpunkte, die ich hatte. Also habe ich mich dann irgendwann in die Redaktionssitzung gesetzt und musste meinen Kollegen, die ich bisher 3-4 Mal gesehen hatte, sagen, hat jemand eine Couch für mich oder ein Zimmer für 2 Monate, so zum Wohnen, zum Leben? Hilfe, ich brauche eine neue Bleibe, sonst muss ich in meinem Auto pennen. Und dann hat Toni, auch ein ehemaliges Redaktionsmitglied, gesagt, hier, meine Tochter, die ist für 2 Monate oder 6 Wochen verreist, du kannst gern deren Kinderzimmer haben. Und dann haben wir wie so eine kleine Zweier-WG gegründet und das war ziemlich cool, der kannte mich wie gesagt gar nicht. Der war einfach warmherzig an der Stelle und dann wurde das einer meiner engsten Freunde und auch der erste Redakteur von Handmade, der ein enger Freund von mir wurde, dann folgten noch etliche mehr und das war aber ein super einschneidendes Erlebnis. Ohne Handmade wäre ich an der Stelle aufgeschmissen gewesen.
1: Bist du quasi einmal in Erfurt komplett gecrashed so und wurdest hier aufgefangen?
0: Ja, richtig. Richtig, dank der lieben Menschen, die sich ebenfalls bei Radio Frei und bei Handmade engagiert haben.
1: Und das für alle, die da draußen zuhören und denken, Radio machen, könnte ich mir auch vorstellen, ist nämlich das Besondere an Radio Frei, dass man hier nämlich nicht nur einfach on air gehen kann, sondern dass man tatsächlich auch viele richtig coole Leute kennenlernt, die einen das Leben lang begleiten. Also Emily, wir sind seither auch enorm gute Freunde bis heute, auch wenn wir die Sendung schon lange nicht mehr moderieren zusammen, außer heute. das habe ich auch immer tatsächlich sehr, sehr geschätzt. Ja, wir müssen tatsächlich ein bisschen durch die Jahre rushen und wir wollen ja eigentlich trotzdem immer noch Musik spielen. Du hast dir einen Song pro Jahr quasi rausgesucht, 2017. Wen wollen wir denn da spielen?
0: Genau, ich habe mir rausgesucht Majofran. Das ist eine Popband aus Weimar. Damals, die gibt es nicht mehr. Ich kann mich auch erinnern, dass du Majofran-Fan warst. Wir waren super begeistert von deren Sound. Der ist cool, tanzbar, super funky. Und ja, ich habe euch da was aus dem Jahr 2017 mitgebracht, nämlich Majofran mit Bleib mal locker.

0: Majofran war das, eine Band aus Weimar, die es leider nicht mehr gibt.
1: Sie waren mehrmals bei uns zu Gast, waren auch beim Freiklang einmal der Headliner, haben da richtig die Bühne gerockt. Ich weiß noch, es war ein richtig, richtig cooler Abend, weil die dann zum Ende so einen Sound hatten, wo halt wirklich alle mittanzen konnten.
2: Ja, ja. Und ich habe die auch mal auf der Fête de la Musique gesehen, 2018. Da haben die in Erfurt gespielt, in der großen Arche. Und ne, eben mit diesem tanzbaren Live-Sound. Und da haben die Leute, also ich habe, glaube ich, nie wieder so viele Leute auf einmal auf der Straße tanzen sehen. Das war richtig cool, wie die so das Publikum mitreißen konnten.
1: 2018 waren die auch bei dir zu Gast. Wir haben gerade mal durchgezählt. 2018 hattest du 16 Gäste, das heißt, du hast 16 Sendungen moderiert. Das im zweiten Jahr ist das ganz schön krass eigentlich schon.
2: Ja, naja, ich habe da ja studiert 2018. Ich habe 17 dann mit meinem Kommunikationswissenschaftsstudio hier an der Uni Erfurt angefangen und 2018 war so meine erste Zeit. Ich hatte Zeit, Andreas, ich hatte so viel Zeit für Handmade und es hat halt auch Spaß gemacht, ne? Also früher waren die Sendungen immer live, Donnerstagabend, 21 Uhr ging es los, bis um 10 haben wir gesendet und danach haben wir immer noch unsere Getränke mit den MusikerInnen ausgetrunken, noch bei Radio Frei, dann wurde es meistens so um 11, dann musste ich noch die Sendung schneiden und sozusagen hier in die Programmierung einstellen und danach bin ich auch feiern gegangen, das war der kleine Samstag für mich.
1: Teilweise auch noch mit den Bands, oder?
2: Manchmal, ja. Manchmal bin ich mit den Bands noch was trinken gegangen.
1: 2018, wir haben hier gerade noch mal die Liste mit den Gästen. Wer war so dein Favorite? Ich sehe Fex52. Das ist natürlich derjenige, den du, glaube ich, am häufigsten bei Handmade interviewt hast, oder?
2: Ja, genau. Also Fex war 2018 das erste Mal da. Und wir haben gerade mal durchgezählt, während Majofran lief, Fex war in den Folgejahren noch 5-mal zu Gast. Ich habe diesen Mann 5-mal interviewt mit seinen Alben und EPs und wir werden ihn später auch noch musikalisch hören. Er ist ein Rapper aus Erfurt, also erst Gotha, dann jetzt wohnhaft in Erfurt, auch schon seit vielen Jahren. Und zu ihm habe ich auch einfach so durch Handmade so eine coole Verbindung aufgebaut, dass ich so immer wieder jemanden begleite, wie er sich künstlerisch und musikalisch entwickelt und das ist richtig cool.
1: Wenn du jetzt mal so Revue passieren lässt, da greifen wir vielleicht schon der Sendung sonst so den Jahren ein bisschen voraus, aber wer war so für dich der Künstler, der vielleicht die größten Schritte gemacht hat, wo du sagst so, der hat sich künstlerisch so krass weiterentwickelt?
2: Ja, Future Bay, über die werden wir dann später noch sprechen, beziehungsweise in der zweiten Sendung von meinem Abschied. Future Bay ist eine Thüringerin, die kommt aus Schmalkalden und hat ebenfalls in Erfurt studiert und hat dann während Corona angefangen, Musik zu machen, Songs zu schreiben. Und sie war dann 2020 bei mir bei Handmade zu Gast, ist kurz danach nach Berlin gezogen und hat dann auch viel mit Dizzy produziert. Dizzy hat sie eigentlich so auf Konzerte mitgenommen, hat mit ihr produziert, hat quasi ihr sein Know-how gegeben. Die ist dann richtig groß geworden. So in den Jahren nach Corona hat die super viele Konzerte gespielt, hat super viele Klicks reingeholt, viele Features gemacht. Also die ist in Berlin dann richtig aufgeblüht und das war, habe ich dann nur noch per Social Media mitverfolgt, aber es war richtig cool zu sehen, dass es da so eine Thüringerin gibt, eine junge Frau, junge Musikerin, die da total abgeht und aufblüht und ganz viel Kreatives macht.
1: Ansonsten 2018 war ja schon sowas wie nur eine der Blütezeiten von Handmade, muss man sagen. Also weil die Redaktion damals sehr, sehr groß war. Wir hatten teilweise immer auch bis zu 10 Leute, glaube ich. Dann in der Redaktion, die auch unterschiedliche Sachen teilweise gemacht haben. Da waren ja nicht alle vor dem Mikrofon, aber wir hatten auch Leute, die im Hintergrund Grafiken gemacht haben. Hans mit der Website. Das war ja immer eine große Entlastung. Was erinnerst du dich sonst noch so 2018?
2: Aber wir haben auch viel, viel mehr Beiträge machen können. Wir waren Concert Runners, hieß eine Rubrik von Handmade. Das heißt, wir waren auf Konzerten unterwegs und haben da so die Stimmung eingefangen, wie es den Gästen so gefällt, haben vielleicht nochmal kurz mit der Band sprechen können und das haben wir regelmäßig gemacht. Es liefen jede Woche Veranstaltungstipps für Thüringen in jeder Sendung. Also es hatte immer ein Redakteur Zeit, die vorzuproduzieren, damit ein andere sie senden kann. Das wäre heute undenkbar mit den Kapazitäten, die wir aktuellen Redakteure haben. Kann man aber durchzählen, wir waren 1, 2, 3, 4, 5 Studis. Eine Volontärin, Hans, auch ein guter Freund von mir, hat das Grafikdesign und Social Media gemacht. Das heißt, da musstest du auch nichts weiter mehr anfassen, nachdem du mit der Sendung fertig warst. Und dann noch 4 weitere Kollegen, die da mitgewirkt haben. Also wir hatten einfach voll viel Human Power und konnten das auch richtig cool nutzen, um Beiträge zu produzieren.
1: Ich sehe hier gerade noch, du hast hier noch einen Einspieler vorbereitet, 2018 Handmade Unmod. Das musst du ja dann gewesen sein, oder?
2: Das sind wir zusammen und wenn du noch so ein bisschen Dizzy im Kopf hast, dann hört man hier, finde ich, schon so einen ersten Unterschied. Ja, wie ich da schon so einen großen Schritt gemacht habe, selbstbewusster vor dem Mikrofon zu werden. Hier haben wir die Sendung mit Fex52 anmoderiert zusammen. Wollen wir reinhören?
1: Na klar, auf jeden Fall.
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2: Einen wunderschönen Abend an alle Hörerinnen und Hörer da draußen. Wir sind Handmade. Wie jeden Donnerstagabend um 9 hört ihr uns mit einer Portion Musik. Und heute habe ich meinen allerbesten, meinen umwerfenden Kollegen,
1: den Erklärer bei mir. Das hast du nicht gut vorbereitet. Also man hört auf jeden Fall, dass du krass nach vorne gehst.
2: Ja, ne, ich hatte 16 Sendungen, ich habe mich dann auch irgendwie ein bisschen eingegroovt gehabt und habe so, ich hatte Spaß. Du kannst dich ja auch selber dran erinnern, wir hatten immer ein bisschen was zu trinken mit dabei, also die Stimmung war gut, wir hatten Bock auf die Gäste, hatten uns mit denen immer schon so ein bisschen eingegroovt vor der Sendung. Ja, ich denke richtig gern an diese Zeit zurück.
1: Ja, man muss vielleicht auch, wenn man jetzt so das Ganze nochmal Revue passieren lässt, dann klingt das immer so wie die gute alte Zeit, damals war alles viel, viel besser und so. Man muss ja auch sagen, dass in der heutigen Redaktion, dass da auch ein Zusammenhalt ist und dass da auch Leute füreinander und miteinander Radio machen und machen wollen und auch Bock darauf haben. Es verändert sich nur, das habe ich dann auch festgestellt, weshalb ich ja dann auch irgendwann aufgehört habe, dass wenn man das quasi anfängt, hat das natürlich alles einen ganz anderen Glanz, weil man wirklich vieles zum ersten Mal macht, ist alles viel, viel interessanter. Aber wenn man dann zig, hunderte Sendungen gemacht hat, es nutzt es sich ja dann so ein bisschen ab. Und das ist dann eher so ein persönliches Empfinden, das hat gar nichts mit der Redaktion selbst zu tun.
2: Geht bestimmt auch vielen anderen Menschen so, die ein Hobby 9 Jahre lang machen. Du hast irgendwann das Gefühl, du hast alles gesehen und alles gehört. Du hast nicht mehr diese großen Aufregermomente. Klar, so super spannende Gäste, aber es gibt viel weniger Sachen, die man zum ersten Mal macht und zum ersten Mal erlebt. Das ist dann eher oft so ein, entweder, ach cool, da habe ich einen coolen Act neu kennengelernt oder die und die Person, mit der ich schon Interviews hatte, ist wieder da. Es ist so ein Wiedersehen.
1: Und man hat sich am Anfang auch noch mehr mit den Gästen identifiziert, die da waren, fand ich, als dann zum Ende hin war das halt alles dann so, dass man halt so viele Gäste dann schon in der Sendung hatte, dass man zwar auch eine coole Sendung gemacht hat und sich dafür natürlich auch interessiert hat, aber das einen nicht mehr so gepackt hat. Und bei dir war es ja so, du hast ja von diesem einen Mixtape, das hast du dann als Klingelton sogar gehabt. Von wem war das? Von Chosen One, oder?
2: Das war von der Chosen One und Nurse. Nurse heißt aber jetzt als DJ Cure. Sind beide DJs, Hip-Hop-DJs. Und haben ein Mixtape aufgenommen, so richtig auf Kassette, und das haben die bei Handmade vorgestellt, da hatte ich die im Interview. Und ich fand dieses Intro von dem Back-to-Back-Bombing, so hieß die Kassette, so hieß das Mixtape, fand ich so cool, dass das bestimmt also über ein Jahr lang mein Handy-Klingelton war und immer losging, wenn mich jemand angerufen hat.
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0: wie ist denn das jetzt eigentlich? Also jeder, der jetzt aufmerksam zugehört hat, hat ja schon gemerkt, also eigentlich so deine Hauptmusikrichtung ist schon irgendwie Hip-Hop immer
1: ja,
0: gewesen.
1: Ja, schon.
0: Also die Rapper, die da waren und Rapperinnen, die hast du im Prinzip häufig auch in die Sendung geholt, beziehungsweise die auf jeden Fall auch moderieren wollen.
1: Ach Lisa nein.
0: Hat sich immer gegen Hip-Hop
1: Ja, aber das ist auch überwunden. Also ich würde sagen, jeder hat bei Handmade seine Genres, die man auch privat gerne hört, aber wir moderieren grundsätzlich querbeet. Also ich kann auch kein Genre benennen, was ich nicht moderiert habe. So Hip-Hop, klar, das entspricht am stärksten meinem persönlichen Geschmack. Deswegen sind auch in dieser Sendung viele Hip-Hop-Tracks dabei von Thüringer KünstlerInnen, die mir einfach sehr ans Herz gewachsen sind. Aber ich habe auch zum Beispiel viel Indie-Musik, Indie-Pop, Indie-Rock moderiert. Ich habe Punk und Metal moderiert. Elektronische Acts, Ska, Reggae, Reggaeton, Jazz, Klassik und alles Mögliche, was mir jetzt vielleicht
0: hilft
1: spontan nicht einfällt.
0: Um einen Song aus 2018 auszuwählen, kommen wir am Hip-Hop, glaube ich, nicht vorbei, oder?
1: Nee, kommen wir nicht. Aber das wird schwer.
0: Also, ich sehe ja 5 Songs. Welchen soll ich denn jetzt spielen?
1: Wir spielen von 2.1 ein Rapper, ein Hip-Hop-Musiker, der in Erfurt auch mal studiert hat. Deswegen war er bei Handmade, lebt aber schon seit 2021 oder 20 in Berlin und wirkt dort als Künstler. Nichtsdestotrotz, 2.1 bin ich sehr verbunden. Ich höre ihn privat sehr, sehr gerne und eigentlich auch alle Alben von ihm. Das hier ist jetzt von so 2018. 2.1 mit dem Song Strömen.

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1: Das war 2.1 mit dem Song Strömen. 2.1, ein sehr begabter, lyrischer Künstler aus meiner Sicht, hier bei Handmade, das Musikmagazin. Und er hat einen guten Freund, der ebenso super gute Texte schreibt und ebenfalls Hip-Hop-Musik macht. Dieser heißt Borny und von dem möchte ich ebenfalls noch ein Lied spielen hier in der Sendung, und zwar den Track Fenster zum Späti.
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1: So, und wir sind zurück bei Handmade, das Musikmagazin. Schön, dass ihr immer noch dabei seid. Wir feiern heute den Abschied von Emily. Nach 9 Jahren legst du das Headset bzw. das Mikrofon aus der Hand und hörst auf, hier zu moderieren. Wir wollen noch mal so ein bisschen Revue passieren lassen, was alles in den Jahren so passiert ist. Jetzt haben wir so die ersten Anfängerjahre von dir sozusagen 17, 18 gehört. 2019 warst du ja dann eigentlich schon einer der älteren Hasen quasi bei Handmade.
2: Genau, so 2019 war mein drittes Jahr bei Handmade. Ich habe mal im Sommer angefangen und genau, das war auch mitten in meiner Studiezeit. Also wie ich gerade schon erzählt habe, ich hatte super viel Zeit für Handmade und da mein Engagement reinzustecken. Ich hatte Zeit, viele Donnerstagabende zu moderieren und ich habe nicht nur die Sendungen moderiert, also die Gäste, die zu uns ins Studio kamen, sondern auch viele Interviews geführt.
1: Unter anderem mit Kafka sogar, fand ich ja mega cool, also weil ich einfach Kafka als Band mega finde. Granada hast du interviewt, also das war ja immer auch das Besondere, warum das glaube ich auch so viele gerne gemacht haben von uns und immer noch machen, dass man mit Handmade schon immer auch die Möglichkeit hatte, Künstler, die nach Erfurt gekommen sind, einfach mal anzuschreiben und zu sagen, ey, wir machen hier Radio und würden euch gerne mal vorstellen bei uns in der Sendung, habt ihr Zeit für ein Interview?
2: Absolut, wobei Kafka nicht in Erfurt waren. Ach so. Die habe ich unterwegs aufgegabelt. Ich war 2019 im Frühjahr auf einer großen Demo gegen den AfD-Bundesparteitag in Riesa. Und da gab es auch ein Konzert von solidarischen MusikerInnen und da haben Kafka gespielt und die fanden mein Partner und ich damals so cool, dass wir die nach dem Auftritt angequatscht haben und waren so, hey, wir sind vom Radio Frei Erfurt, wir haben Mikrofon dabei, wollt ihr uns vielleicht spontan ein Interview geben? Und so kam das dann.
1: Das ist ja eigentlich das Schöne tatsächlich am journalistischen Beruf, dass man tatsächlich, sobald man ein Mikrofon in der Hand hat, eine gute Möglichkeit hat, eigentlich jeden Menschen zu allen möglichen Themen anzuquatschen. Klar, die können auch sagen, ich habe keinen Bock, aber das kommt auch gar nicht so selten vor. Aber die Bock haben, mit denen kann man dann quasi interagieren, in ein Gespräch kommen, in das man sonst nie reinkommen würde.
2: Ja, absolut. Und mit der Anti-AfD-Demo hatten wir damals auch einen guten Aufhänger mit Kafka, um da ins Gespräch zu kommen. Und ich sag mal, Bands sind da auch eher aufgeschlossen, so spontan ein Interview zu geben.
1: Ansonsten 2019 gab es auf jeden Fall das Freiklang nochmal, damals mit Eagle and the Man, wo ich ja auch immer dachte, dass die irgendwann den Schritt nach ganz oben irgendwie schaffen würden. Hat bis heute auch noch nicht geklappt, leider.
2: Ja, das stimmt. Das ist echt schade. Eagle and the Man finde ich auch richtig cool. Wir redaktionsintern haben immer mal gesagt, der Sänger von Eagle and the Man ist wie der Thüringer Henning Mai. Also ein Sänger mit einer ganz markanten, ganz rauen Stimme, die super viel Raum einnehmen kann. Und die machen so, Singer-Songwriter könnte man sagen oder Indie-Pop. Wie würdest du es beschreiben? Folk?
1: Genau. Folk-Pop vielleicht. So.
2: Wunderschöne Songs mit dabei.
1: Genau, außerdem gab es dann in dem Jahr auch das Szene-Festival im Domizil. Da warst du auch ein bisschen mit federführend, oder?
2: Ja, genau, das haben wir als Handmade mitveranstaltet. Das Domizil ist ein Jugendzentrum hier in Erfurt. Ja, da haben wir einfach mal noch ein zweites Festival veranstaltet. Stell dir mal vor, also es ist krass, wie viel Kapazität wir hatten, dass wir einfach noch zwei Festivals organisiert haben, so nebenbei, neben dem Redaktionsalltag. Und weil ich es gerade im Skript sehe, wir hatten noch ein drittes Konzert, ein Release-Konzert von Fex 52 hatten wir 2019. Der hat seine Platte Vision veröffentlicht und hat das Release bei Radio Frei auf der Veranstaltungsfläche gefeiert und das haben wir als Handmade mitorganisiert.
1: Und weil das Motto von Emily war, kein Jahr ohne Fex 52 in der Sendung, musste das natürlich sein. Nein, kleiner Spaß. Aber damals haben wir auch angefangen, das war auch eine Initiative von dir, die Sendung, wir hatten ja immer eine Sommerpause gemacht und haben dann quasi erstmal lange Zeit gar nichts in der Zeit gesendet, also einen Monat gab es dann keine Handmade so richtig. Und deine Idee war dann, wieso lassen wir nicht einfach mal die Künstler selbst eine Sendung gestalten?
2: Fremdmade haben wir das dann getauft und KünstlerInnen konnten machen, was sie wollten mit dieser Stunde. Wir haben das vorher mit denen aufgezeichnet, damit wir im August nichts mehr zu tun hatten. Und in den ersten Jahren waren Robert Krefe mit dabei und Kiddy. Das sind so zwei Künstler, die besonders an der Gitarre sind. Die machen so Percussion Fingerstyle, heißt das. Bad Punchline, die sind mit so einem Schlagzeug hier in das Radiostudio eingerückt. Stell dir das mal vor, hast du noch das alte Radio-Freistudio im Kopf, Andreas? Da stand ein Schlagzeug drin und jemand mit einer Gitarre. Und wir haben dann Fremdmade, also eine Musiksendung für die Sommerpause aufgenommen. Das war richtig cool.
1: Wie habt ihr das Schlagzeug damals abgenommen?
2: Wir haben einfach die Gästemikrofone, die hier auf so Stativen stehen, haben wir so nach unten nach unten gebogen.
1: Ja. Aber hat das geklungen?
2: Naja, es hat halt Unplugged geklungen.
1: Wir schreiben Unplugged drauf, dann
2: geht das. Ja, ich meine, wir haben bei Radio Frei ja hier keine Bühnentechnik, wo wir Musiker mit aufnehmen konnten, aber es sind ja total oft Leute mit Gitarren oder mit Keyboards oder whatever zu uns gekommen und wollten das halt auch gerne im Radiostudio spielen. Da haben wir immer irgendwie rumprobiert, wie wir das machen können.
1: Also genau genommen gibt es diese Technik hier, auch um Bands abzunehmen. Allerdings ist die natürlich bei unserem Techniker Tresi im Tresor verschlossen und darf nur auf Anfrage bei ihm sozusagen rausgeholt werden.
2: Und dann auch nur mit Tresi zusammen. Also man muss den Techniker mitbuchen.
1: Nein, wir müssen aber auch mal sagen, an dieser Stelle auch nochmal Shoutout an Tresi, der wirklich viele Konzerte, die wir gemacht haben, vor allem die natürlich bei Radio Frei, immer supportet hat. Und auch wenn er nicht immer das so cool fand, dass wir zum Beispiel Bier im Studio getrunken haben und dass es da auch mal immer mal Knatsch gab, hat er uns doch am Ende immer supportet, so habe ich es zumindest.
2: Handmade existiert ja nicht isoliert. Wir existieren ja als Redaktion und dadurch haben wir uns natürlich auch mit den anderen RadiomacherInnen hier vernetzt. Und ich persönlich habe da super coole Menschen kennengelernt, Begegnungen, die ich nicht missen möchte.
1: Genau.
2: Erinnerst du dich, ob Tresi damals auch diese Kochsendung mitgemacht hat?
1: Muss er. Stimmt, war das in dem Jahr?
2: Das war in dem Jahr.
1: Das
2: war Februar 2019. Ich habe nämlich vorhin nochmal vielleicht einen kleinen Ausschnitt davon rausgesucht. Deswegen habe ich das Datum so im Kopf.
1: Und ich kann mich erinnern, dass da auch ein bisschen was schief ging auf jeden Fall. Einspieler-Kochsendung Feueralarm. Da hören wir doch mal rein.
2: Okay, wir sind wieder on air.
3: Aber es ist ein bisschen seltsame Situation jetzt.
2: Ja, es ist ein bisschen seltsame Situation. Ihr hört es vielleicht noch leicht im Hintergrund. Wir haben einen kleinen, Notfall ausgelöst in Radio Frei durch unsere Riesenkochaktion mit unseren Profiköchen. Es ist der Feueralarm angegangen per Rauchmelder.
3: Genau. Und wir kriegen ihn aktuell gerade nicht aus.
2: Wir haben schon alles probiert. Deswegen jetzt mehrere Songs. Trotzdem möchten wir noch weiter im Plan fortfahren.
3: Ich würde sagen, wir machen erstmal noch ein bisschen Musik und zwar N13 hat ein bisschen was vorproduziert.
2: Jetzt kommt N13 mit seinem Set. Gehen wir zur Technik. Technik, ist N13 am Start? Ja, dann N13, bitteschön. Ich habe keine Ahnung mehr, wie wir das gelöst haben. Ich kann mich auch erinnern, dass ich da echt schon ein bisschen was im Tee hatte, so gegen Ende der Sendung. Das war echt eine coole Sache. Radio Frei hatte damals so eine Themenwoche ausgerufen zum Thema Kochen. Und die hatten diese große Redaktions- oder Konferenzfläche in verschiedene Settings umgebaut. Da gab es eine Bar, da gab es diese große Kochzeile, da gab es ein Café mit Sofas, Espressomaschine, da gab es wie so ein Restaurant mit roten Seitenvorhängen und so einem Kronleuchter und so kleinen Tischen, wo man dran sitzen konnte. Und wir als Handmade-Redaktion haben gedacht, ey top, das können wir doch mal so nutzen und laden uns ganz verschiedene KünstlerInnen ein. Und da hatten wir am Start 99 aus Erfurt, das ist eine Hardcore-Band, Joyce November ist eine Singer-Songwriterin, die RFA, also Mundraub und Nacktmull, die als Rapper da waren, Hedges, auch Rapper aus Bad Salzungen und die Sombre Noir, auch eine Metal-Band, die haben für uns gekocht.
1: Genau, denn bei Décembre Noir, der Sänger Lars, der war nämlich richtig, richtig Koch und er hat das richtig gelernt und tatsächlich, ich muss sagen, in dieser Sendung habe ich das beste Risotto meines Lebens bisher gegessen.
2: Ich auch.
1: Bei Risotto kann man viel falsch machen, habe ich danach gelernt und auch immer wieder erfahren müssen, leider. Wenn man es nämlich im Restaurant bestellt, manchmal geht das richtig schief und es ist selten wahnsinnig gut, aber das war wirklich erste Sahne.
2: Ja, also es war ein cooler Abend. Wir haben uns gut unterhalten mit den KünstlerInnen, ne? Waren ja viele verschiedene Genres da, konnten so themenübergreifend auch über Sachen sprechen. Wir wurden richtig lecker bekocht und am Ende ging der Feueralarm los. Also war auf jeden Fall ein schönes Erlebnis mit Handmade 2019.
1: Ja, und dann wollen wir natürlich von 2019 noch einen Song hören.
2: Wir spielen von Jovia. Ganz kurz, wer ist Jovia? Wir hatten 2019 gerade noch eine Handmade-Kollegin, Sophia. Die kam 2018 schon zu uns. Also sie hat schon immer Musik gemacht und ist dann aber auch auf die Bühne in Erfurt gegangen und hat selber Sachen produziert, hat eine EP released, eben als Jovia. Und heute ist die Sängerin bei Keller 2000. Diese Band werden vielleicht einige aus Erfurt noch kennen. Hier kommt eben ein Song von ihrem Soloprojekt. Das Lied heißt Mein Kopf.

0: Jovia war das mit Mein Kopf, unsere gute, liebe Sophia, die dann eben auch angefangen hat, Musik zu machen. Emily hat es gerade schon erzählt und das ist ja auch ein Song, der dich auch persönlich ziemlich berührt hat, nicht?
1: Ja, also dieser Song ist einfach wunderschön, sehr emotional und ich habe eine Verbindung noch zu dem Song, als ich nämlich meine letzte Handmade-Sendung mit Gast fertig geschnitten hatte, das war im April diesen Jahres, hatte ich hinten raus noch so ein paar Minuten übrig und habe überlegt, was ich denn noch für Musik spielen könnte. Und mir kam dieser Song in den Sinn, weil er eben auch so emotional ist und ich total melancholisch war. Letzte Sendung, oh Gott. Und dann habe ich diesen Song eingefügt, habe ihn gespielt und habe dabei geweint, weil er mich so berührt hat in meinem Abschied von Handmade.
0: Und wenn auch ihr noch nicht genug kriegen könnt von Emily, die hier ihre Abschiedssendung heute hinlegt, dann habe ich eine gute Nachricht für euch, denn wir haben uns entschlossen, diese spezielle Handmade-Sendung in zwei Teile zu zerlegen. Also nächste Woche gibt es quasi den zweiten Teil, wo wir mit Emily dann auf die Jahre ab 2020 zurückblicken, also sozusagen die Jahre dann mit Corona auch. Und
1: aber auch eben nach Corona habe ich Handmade dann hauptberuflich gemacht. Das ist auch spannend, da habe ich auch viel zu erzählen, habe noch viele Geschichten mit im Petto, weil ich mein Volontariat gemacht habe bei einem Bürgerradio. Und beim Wartburg-Radio.
0: Da werden wir dann auch nochmal drüber sprechen. Also nächste Woche auf jeden Fall wieder einschalten, dann hört ihr den zweiten Part von Emilys Abschlusssendung oder Abschiedssendung. Ja, und bis dahin sagen wir ciao und bis bald.
1: Tschüss, schön, dass ihr eingeschaltet habt und bitte geht raus und unterstützt die Thüringer Musikszene. Hört mal in die Alben rein, die lokalen MusikerInnen in eurer Region oder auch in den verschiedenen Städten Thüringens publizieren. Geht auf kleine Konzerte. Hey, die Tickets für diese großen Acts kosten über 100 Euro meistens oder noch mehr. Spart euch das vielleicht und guckt euch stattdessen 10 oder 5 kleine Konzerte an von anderen, von lokalen KünstlerInnen. Das ist immer eine richtig positive Überraschung, was man auf diesen Konzerten erlebt. Das noch als Schlusswort. Tschüss, bis nächste Woche.

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1: Gab es denn schon irgendwelche Fälle, wo Leute damit zu euch gekommen sind?
2: Bis jetzt noch nicht. Wir hatten ein bisschen Sorge, nachdem sozusagen die Social Media online war und auch jetzt bei der OTZ war, dass es dann provozierte Personen gibt und dann die Person extra hierher kommt, um irgendwas zu beweisen oder so. Aber auch in Vergangenheit haben wir jetzt oder in kürzerer, nahen Vergangenheit noch keine Person gehabt.
1: Die meisten Leute haben das wahrscheinlich auch mitbekommen, was das Problem mit diesen Brillen ist, aber willst du es nochmal aus eurer Perspektive erzählen, was da die Gefahren sind?
2: Also es ist auf jeden Fall ein unwissentlicher Eingriff in die Privatsphäre, einfach, wie gesagt, zu gefilmt zu werden. Und ich glaube, gerade in Veranstaltungslocations ist es nochmal, also in vielen Bereichen ist es ein Spicy-Faktor, aber ich glaube, gerade in den Veranstaltungsräumen, wo man ja für den Ausgleich des Alltags und auch in die analoge Welt vielleicht ein bisschen wieder eintaucht, gerade wichtig, da nicht dauernd das Gefühl gehabt, zu gefilmt zu werden und halt auch nicht in unangenehmen Situationen. Ich will jetzt nicht sagen, dass man per se jetzt hier jeder die Sau rauslässt, aber die Gefahr ist halt auch einfach in Unwissentlichkeit gefilmt zu werden, ohne dein Einverständnis zu erklären. Und da haben wir jetzt nicht nur Sorge für unsere Gäste, sondern auch für unsere Mitarbeitenden, da sie sich, und das weiß man ja wahrscheinlich, in Veranstaltungsbranche immer mal wieder auch sehr mit Wortgefechten sich verteidigen muss oder halt auch handgreiflich, jetzt wenn es unsere Security geht oder so, und da im Endeffekt auch nicht irgendwie im Nachgang schlechte Bilder entstehen.
1: Gibt es auch manchmal Fälle, wo Leute mit ihren Handys einfach gegen das Einverständnis von anderen Leuten genau diese filmen oder eure Mitarbeitenden?
2: Ja, das hatten wir. Wir hatten auch schon eine Person, die an der Bar betrunken stand, und es stand eine Flinterperson an der Bar und hat bedient. Und die Person hat die ganze Zeit auf die Person drauf gezielt, und dann nach dem Ansprechen wurde ich auch nach draußen begleitet. Das Material wurde auch gelöscht, aber der Vorfall gab es auch schon, ja.
1: Wie sensibilisiert ihr eure Mitarbeitenden für sowas?
2: Also wir haben eine Dienstanweisung zum einen geschrieben. Wir arbeiten mit einer externen Security, da haben wir das auch weitergegeben. Da hoffe ich, dass es da intern natürlich selber sensibilisiert wird. Und wir haben das sozusagen in unsere Gruppe gegeben und auch Verständnis und auch Aktivismus da zugeredet. Wir stellen natürlich jetzt nicht alle unter Generalverdacht, und bevor jetzt eine Person auch aktiv angesprochen wird, ist natürlich auch im Team erstmal Rücksprache zu halten und so.
1: Welche Verantwortung siehst du da auch bei Clubs oder Veranstaltungsstätten im Allgemeinen, eben Leute zu schützen und da auch eine Vorbildfunktion vielleicht zu haben?
2: Schon eine große, auch wenn jetzt in der breiten Gesellschaft, glaube ich, häufig so Veranstaltungs- oder auch alternative Veranstaltungsorte immer ein bisschen mit so, ja, die machen da nur Party und wollen nur dies, das und jenes oder so, sind wir ja gerade Orte, wo so viele Menschen aufeinandertreffen und auch mit so vielen Gedanken in ihren Köpfen, dass man da, glaube ich, schon auch einen Schutzraum, einen freien Raum schaffen sollte, damit sich alle darunter begegnen könnten.
1: Wie siehst du das generell vielleicht in der Veranstaltungslandschaft, auch vielleicht in Thüringen? Glaubst du, da gibt es noch Nachholbedarf im Allgemeinen, sich darum zu kümmern, oder läuft das schon ganz gut?
2: Ich kann natürlich nicht für alle Clubs und auch nur für die, die ich kenne oder die auch dem unserem Club nahestehen. Ich glaube, in Jena ist das schon ein großes Merkmal, dass alle Clubs und Locations ein Awareness haben für sowas. Also es gibt sowohl im Café Wagner Veranstaltungen, wo Kameras abgeklebt werden, und auch im Casablanca werden Personen, die jetzt unnötig in die Menge filmen, natürlich auch darauf hingewiesen, das nicht zu tun. Also ich glaube, hier in der Jena Veranstaltungsbranche ist das schon sehr stabil und konkret. Über Räumlichkeiten, die jetzt sozusagen eher den großen Massen zugewendet sind, kann ich mir schon vorstellen, dass da noch viel Bedarf ist. Aber da können auch noch andere, da gibt es auch noch an anderen Stellen viel Bedarf, glaube ich.
1: Das wäre es mit meinen Fragen. Hast du noch was du unbedingt sagen willst?
2: Wir sind trotzdem alle sehr herzlich eingeladen zum Rosenkeller, und es soll jetzt nicht Personen davon abhalten, wenn sie in ihrem Privatleben mit solchen Brillen gern ihren Content oder ihren Ausflug oder so filmen, davon abhalten, trotzdem im Rosenkeller zu kommen, aber ohne bitte einer aufnehmenden Brille.

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0: Jenas Lieblingsladen wird gewählt. Und ich habe mir die Sache mal genauer angeschaut und war zu Besuch bei Tante Zukunft und habe mit dem Geschäftsführer gesprochen. Wer bist du und was ist eigentlich Tante Zukunft?
1: Hi, also ich bin der Willi, ich bin offiziell der Geschäftsführer von Tante Zukunft hier in Jena. Wir sind so ein kleiner 24-7-Markt mitten am Holzmarkt. Bei uns gibt es eigentlich so alles, was ihr zum Überleben braucht, von Snacks bis hin zu Fertigmahlzeiten, Getränken, Tabak, also alles, was so das Herz begehrt. Und genau, der große Vorteil ist, dass wir eben 24-7 offen haben und ihr euch hier 24-7 Produkte ziehen könnt, eurer Wahl.
0: Wie würdest du Tante Zukunft in 3 Worten beschreiben?
1: Boah, das ist eine gute Frage. Also ich würde auf jeden Fall ja digital, zukunftsfähig und ja so allgemein breit aufgestellt einfach mal beschreiben. Das waren jetzt nicht ganz 3 Worte, aber es sollte, denke ich mal, so ein bisschen die Richtung klar machen.
0: Wie entstand die Idee zu dem 24-7-Laden Tante Zukunft?
1: Boah, die Idee entstand so aus dem eigenen Problem, würde ich es mal nennen. Ich habe hier selber als Studi, beziehungsweise waren wir 3 Studis, wir haben hier gleichzeitig angefangen und ich hatte schon irgendwie immer so diesen Bedarf nach einer 24-7-Lösung gesehen, einfach in Jena. Und es hat sich dann irgendwie 2025 entwickelt, dass eben hier eine Gewerbefläche mitten am Holzmarkt frei war und wir das dann als ideale Location für unser Projekt fanden. Und dann hat irgendwie eins zum anderen geführt und wir sind dann quasi über eine Bankfinanzierung an den Kredit gekommen und hatten dann eben die Möglichkeit, unser Vorhaben hier dementsprechend umzusetzen.
0: Wie waren die Reaktionen und das Feedback der Leute, die hier etwas eingekauft haben?
1: Stand jetzt ist das Feedback eigentlich sehr positiv gewesen. Die Leute waren immer ja größtenteils erstaunt, wie weit digital unsere Lösung dann doch ist. Wir hatten jetzt die letzten Wochen leider ein paar kleine Probleme mit unseren Ausgabeterminals, dass teilweise mal ein Kunde seine Ware nicht richtig erhalten hat, beziehungsweise der Roboter leider ja ein bisschen down war aufgrund von technischen Ausfällen. Hier sind wir aber dran, das Ganze eben zeitnah zu lösen und wir bekommen die Woche auf jeden Fall neue Trommeln, sodass das Problem der fehlerhaften Ausgabe quasi auf jeden Fall die nächsten Tage geklärt sein sollte.
0: Warum eigentlich ein Roboter, der dann doch das ein oder andere Mal mit Problemen auffällt? Warum nicht einfach ein 24-7-Verkaufsautomat?
1: Im Endeffekt ist es ja ein 24-7-Automat einfach nur ein bisschen anders gedacht. Es ist ja eine Art Containerlösung, mehr oder weniger, die quasi bei uns im Raum steht, die zudem gekühlt ist und wo der Kunde eben vorne rechts und links die Möglichkeit hat, Sachen zu bestellen. Wir haben uns so eine, ich würde sagen, moderne Verkaufsautomatenlösung gewählt, weil wir einfach der Meinung waren, dass wir einerseits so digitaler sind und den Verkaufsprozess für den Kunde schöner gestalten können und vor allem auch freier sind, was die Produktauswahl angeht, da wir so mit unserer Lösung eben auch frische und Tiefkühlprodukte mit anbieten können.
0: Um nochmal auf die Produkte des Ladens zurückzukommen, welche Produkte kaufen die Leute am häufigsten?
1: Also ich würde mal sagen, so Klassiker sind halt einfach die Getränke, über die wir so ein bisschen vielleicht auch die Leute anlocken. Die laufen nach wie vor sehr gut. Eines unserer besten Produkte ist auf jeden Fall auch das Sternburg-Bier, dicht gefolgt von Bayreuther. Aber ich bin trotzdem auch erstaunt, dass eben Produkte wie im Sommer zum Beispiel das Eis oder auch unsere Fertigmahlzeiten von unseren lokalen Lieblingen sehr gut ankommen. Dementsprechend sind wir hier auf jeden Fall aktuell auch noch dran, mehr Produkte zu entwickeln, die wir hier bei uns verkaufen können, gemeinsam mit lokalen Partnern.
0: Mehr Läden, mehr Produkte. Was ist noch geplant in der Zukunft mit Tante Zukunft? Was habt ihr vor?
1: Das ist eine sehr gute Frage. Das Ziel wäre auf jeden Fall, den Store hier in Jena weiterzuentwickeln. Wir sind hier gerade dran, unsere Regelabläufe, Regelaufgaben ein Stück weit zu automatisieren und den Laden an sich auch noch einfach digitaler zu gestalten, um den Kunde die bestmögliche Beratung am Point of Sale quasi zu bieten. Des Weiteren strecken wir gerade auch schon die Fühler Richtung Leipzig oder Erfurt aus, um potenziell einen weiteren Store zu eröffnen.
0: Es läuft ja immer noch bis zum 30.09. der Wettbewerb. Was ist der Lieblingsladen der Jena und was macht euch vielleicht zum Lieblingsladen?
1: Das ist natürlich eine sehr gute Frage. Wir finden einerseits natürlich, unser Konzept ist ein bisschen ein anderes, würde ich mal behaupten, als man es hier in der Jena Innenstadt auftrifft. Das ist natürlich für junge Leute wahrscheinlich besonders attraktiv, die eben nachts oder außerhalb der klassischen Ladenöffnungszeiten unterwegs sind, um ihnen quasi einfach ja auch eine Versorgung zu bieten. Und des Weiteren sind wir eben einfach ein neuer Laden. Wir versuchen auch mit Events und anderen Community-Maßnahmen ein bisschen ein spezielleres Konzept und auch eine speziellere Community einfach aufzubauen, um so auch einen gewissen kulturellen Mehrwert der Stadt zu bieten.
0: Ich muss zugeben, ich besuche den Laden auch das ein oder andere Mal. Schaut doch auch mal vorbei.

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1: Wollt ihr euch mal vorstellen, warum ihr heute hier seid?
2: Hallo, ich bin Lilly vom Lehrstuhl für klinische Psychologie des Kindes- und Jugendalters und ich bin hier heute, weil wir ein Forschungsprojekt vorstellen wollen, das heißt Comet Kids. Dann habe ich noch jemand anderen dabei.
3: Ich bin Julia Sohr und ich bin Mitglied des Jugendrats.
1: Wie entstand denn die Idee für das Forschungsprojekt? Wie hat das denn begonnen?
2: Die Idee für das Forschungsprojekt ist so entstanden, dass wir nicht nur über Kinder und Jugendliche forschen wollten, sondern mit ihnen zusammen. Also genau, heutzutage wird sehr, sehr viel Forschung im Kinder- und Jugendbereich zur mentalen Gesundheit gemacht. Allerdings wird wenig mit den Kindern geredet, was denn eigentlich die Themen sind, die sie interessieren, die erforscht werden sollen. Genau, deswegen wollen wir mit Comet Kids die Kinder und Jugendlichen selbst fragen, was ihre Themen zur mentalen Gesundheit sind und ihre Forschungsfragen sammeln.
1: Und jetzt habt ihr eben diesen Jugendrat. Welche Rolle spielt er denn jetzt in dem Forschungsprojekt?
2: Genau, im Jugendrat sprechen wir über die unterschiedlichen Schritte des Projekts, um die Kinder auch im Prozess mit einzubinden oder die Jugendlichen. Wir haben zum Beispiel über den Workshop gesprochen, den wir in Comet Kids umsetzen, um den Kindern näher zu bringen, was mentale Gesundheit ist. Da war Julia auch mitbeteiligt und hatte viele coole Ideen.
1: Genau, Julia, willst du mal erzählen, wie du dazugekommen bist und welche Ideen du da hattest?
3: Also ich bin durch meine Mutter dorthin gekommen. Sie hat mir erzählt, dass sie da ein paar Flyer und auf so einer Website auch was gefunden hat. Und sie wollte, dass ich da einfach mal hingehe zum Gucken. Ja, ich fand die Idee einfach sehr cool, dass Jugendliche dort mitentscheiden können. Deswegen bin ich da jetzt auch schon recht lange mit einer Freundin noch.
1: Was sind da für Themen, die dich besonders ansprechen und bewegen?
3: Also bis jetzt hatten wir ja größtenteils mentale Gesundheit und ich finde das sehr interessant. Wir hatten in der einen Stunde auch mal so ein bisschen über Schlaf geredet, sowas. Also immer so Unterthemen von mentaler Gesundheit, die da auch Faktoren sind. Und ja, ich fand, denke ich, am interessantesten, dass das Thema so vielfältig und groß ist.
1: Wenn du jetzt auch für dich so schaust, diese Zusammenarbeit, vielleicht auch für dich, wenn du so auf deine Jugend schaust, gibt es vielleicht auch irgendwie was, was vielleicht auch so ein heilendes Gefühl gibt, wo du so das Gefühl hast, du hättest dir das früher vielleicht auch gewünscht.
2: Ich finde es tatsächlich sehr cool zu sehen, dass viele Kinder und Jugendliche schon sehr viel wissen über mentale Gesundheit. Ich muss sagen, aus meiner eigenen Kindheit kenne ich das wirklich kaum, dass darüber geredet wurde und es da so einen großen Einblick gab. Das finde ich wirklich ja, sehr begeisternd. Ja, ich glaube, das ist das, was mich am meisten erfreut.
1: Welche Perspektiven eröffnet dir auch diese generationsübergreifende, sage ich jetzt mal, Zusammenarbeit, weil ja auch die Jugend praktisch, die es jetzt gibt, andere Themen hat und dieses Online-Thema auch noch mal viel stärker vorkommt?
2: Ja, ich glaube, das schließt eigentlich die Antwort davor ziemlich gut an, weil ich würde sagen, dass ich es wirklich spannend finde zu sehen, wie tiefgreifend sich Kinder und Jugendliche auch schon Gedanken über dieses Thema machen. Wir kriegen super spannende Forschungsfragen. Eine aus dem jüngeren Alter, die mir gerade einfällt, ist zum Beispiel, wie kommt das Gefühl vom Gehirn in den Kopf, was ja eine total wichtige Frage ist und wo es toll wäre, wenn Kinder und Jugendliche da mehr zu wüssten. Oder eine andere Frage, wo ich tatsächlich auch nicht weiß, wie die Forschungslage dazu ist, die ich total spannend fand, die von älteren Jugendlichen kam, war, inwieweit die Psyche beeinflusst wird durch die Digitalisierung in der Schule. Was natürlich in meiner Generation, also ich bin vor 10 Jahren ungefähr zur Schule gegangen, noch nicht so ein großes Thema war. Also wir hatten maximal so Whiteboards in der Schule und sonst hatte eigentlich niemand einen Laptop oder ein Tablet dabei. Und genau, das ist auf jeden Fall sehr anders heutzutage.
1: Und wie geht das jetzt bei dem Forschungsprojekt weiter? Was sind so die nächsten Schritte, die so anstehen?
2: Genau, also wir sind gerade in der Datenerhebungsphase. Das heißt, dass wir ganz, ganz viel in die Öffentlichkeit gehen, zu unterschiedlichen Veranstaltungen. Wir waren jetzt zum Beispiel beim Kindertag präsent, einmal in der Imaginata und aber auch beim Demokratischen Jugendring im Paradiespark und dort einen Workshop machen zu mentaler Gesundheit, um mit den Kindern dann auch ins Gespräch zu kommen und Forschungsfragen zu sammeln. Also wir haben so Postkarten, auf denen die Kinder und Jugendliche ihre Forschungsfragen aufschreiben können. Da hat Julia auch schon fleißig mitgemacht. Wenn wir dann fertig sind mit der Sammlung, dann werden wir diese Fragen nochmal priorisieren und das wird aber auch wieder passieren mit Kindern und Jugendlichen zusammen. Das heißt, dass wir Fokusgruppen, so nennen wir das in der Forschung, bilden, wo wir dann mit den Kindern und Jugendlichen uns angucken, was sind für Forschungsfragen reingekommen und was sind die wichtigsten, um dann am Ende einen Forschungskompass, so nennen wir den, zu bilden, wo dann die 10 wichtigsten Forschungsfragen abgebildet sind, die dann auch wieder an die Öffentlichkeit zurückgegeben werden sollen und hoffentlich dann auch erforscht werden.
1: Und Julia, nochmal an dich. Wenn dich jemand jetzt fragen würde, wie die Erfahrung für dich war und ob du das empfehlen würdest, was würdest du dann sagen?
3: Also ich würde es auf jeden Fall weiterempfehlen, weil es macht super viel Spaß. Man fühlt sich einfach wie so ein kleiner Forscher. Es ist sehr interessant und man hilft ja auch der Forschung, den Studien. Und ja, also ich finde das einfach sehr praktisch und es macht gleichzeitig noch Spaß. Deswegen, ja.
1: Hast du irgendwie ein bestimmtes Bild irgendwie von Wissenschaft gehabt, vielleicht auch mit eher älteren Menschen, die da involviert sind? Wie hat sich das jetzt vielleicht auch geändert?
3: Also ich glaube, bei Wissenschaft sieht man immer so rumarbeitende Menschen in weißen Kitteln mit ganz vielen schwierigen Maschinen und anderen Sachen, die man sich nicht vorstellen kann. Ja, ich fand jetzt diese Forschungsweise sehr viel sozialer. Mehr Reden mit mehr Fragen und Meinungen und ich glaube, so habe ich mir das jetzt nicht ganz vorgestellt gehabt, aber es ist sehr schön.
1: Glaubst du, würdest sowas auch mal machen wollen?
3: Also ich denke, ich wahrscheinlich nicht. Also ich finde es jetzt sehr interessant, so halt so als Kind, aber ich möchte lieber so ins Showbusiness, irgendwie sowas.
1: Habt ihr noch irgendwas, was erwähnt werden muss, was ihr noch sagen wollt?
2: Ich würde gerne nochmal Werbung machen für unseren Jugendrat, in dem Julia ja auch ein Teil ist. Der findet alle 2 Wochen am Mittwoch statt. Um 16 Uhr könnt ihr gerne vorbeikommen in der Semmelweisstraße 12. Genau, und bei Comet Kids haltet die Augen offen. Wir sind in Jena und Umgebung immer mal wieder mit einem Stand dabei. Und genau, da könnt ihr eure eigenen Forschungsfragen dann auch abgeben.
1: Wenn man generell noch Fragen hat, kann man dann auch an eine E-Mail-Adresse schreiben.
2: Genau, ihr könnt gerne auch an die E-Mail-Adresse schreiben, das ist die Champ-Mail, da schreibt ihr an champ@uni-jena.de, also Champ wie der Champion.

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5: Wie war das so als 17-Jähriger nach Jena?
6: Schön war's. Es war nicht so, dass ich allein war. 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

0: So, meine Damen und Herren, damit ist es 15 Uhr und eine Minute. Hier ist der Wochenstart. Und wie vielleicht die einen oder anderen wissen, ich sende nur noch mit Gästen und heute habe ich gleich ein volles Paket. Das ganze Studio ist voll mit einer Kapelle, die gerade hier ist. Ich begrüße recht herzlich Dirk Zöllner.
1: Guten Tag.
0: Ja, die Steffi Breiting.
2: Hallo.
0: Den Tobias Hillig.
3: Hallo.
0: Und den André Gensicke.
4: Hallo.
0: Ja, und auf der Couch hinten sitzt noch die Pepsi, die im Vorprogramm ist. Ja, das alles sind die blinden Passagiere, die heute 2 Stunden da sein werden. Und wir werden uns über ihr Werk, ihre neue Platte unterhalten und über die Tournee. Heute zu Gast die blinden Passagiere. Und wir hören erstmal eine Musik.

0: zwei blinde Passagiere. Das Programm, der programmgebende Song zur Band, zum Projekt und zur Tournee auch. Also ich habe jetzt die Protagonisten alle da. Dirk Zöllner, André Gensicke, Tobias Hellig und die Steffi. Ja, dieses Projekt hat immer so nebenbei existiert. Gehe ich da richtig, Dirk?
1: Ja, also es ist ein reines Freundschaftsprojekt. Du bist ja fast Zeuge gewesen,
0: ja,
1: als wir uns vor 20 Jahren kennengelernt haben. Da warst du, glaube ich, auch im Club in Schmölln. Und ja, und wir verbringen sehr viel Zeit miteinander seit in den letzten 20 Jahren. Fühlt sich irgendwie gut an. Wir sind richtige Freunde geworden.
0: Schon 20 Jahre blinde Passagiere?
1: Nee, ja. Na, blinde Passagiere nicht, aber wir haben damals im Club in Schmölln, also im Starclub, das war damals ein Studio, zu der Zeit, als wir uns kennengelernt haben. Und da haben wir, die Zöllner haben da eine Platte aufgenommen.
0: Ja, ich.
1: Und da haben wir uns
0: sieben Sünden war das, sieben Sünden.
1: Genau, sieben Sünden. Ja. Mensch, du bist imponiert.
0: Ja, das ist ja. Ja, und ihr seid jetzt unterwegs. Achtung, ich will jetzt mal einen kleinen sarkastischen Spruch machen. Als blinde Passagiere sind zwei Paare unterwegs, ein Liebespaar und ein Ehepaar. Erklär uns bitte, wer das Liebespaar ist und dann wer das Ehepaar.
1: Das Ehepaar sind Gensi und ich. Also wir sind seit fast 40 Jahren machen wir miteinander Musik und ich glaube, mit niemandem habe ich so viel Zeit verbracht wie mit ihm. Deswegen kann man vielleicht sagen, Lebenspartner.
0: Gensi, wie siehst du das?
2: Ja. gut beschrieben.
0: Ja, und das andere ist, ich weiß nicht, hier im Radiosender wissen ja nicht alle, worum es geht. Das ist ja so ein bisschen eine andere Gegend. Und Steffi und Tobias, nee, nicht Steffi und Tobias Hellig, Steffi Breiting und Tobias Hellig. Ja, und ihr habt schon lange Musik gemacht. Ich weiß auch, wie das entstanden ist. Deswegen vielleicht mal dazu, wie hat sich entwickelt, dann deutschsprachige Musik zu singen? Weil Steffi, du hast am liebsten immer Englisch gesungen, ja?
3: Ja, das war einfach so, dass die Musik, die ich mit den Bands gespielt habe, immer englischsprachig waren. Aber ein bisschen geziert habe ich mich schon. Und dann ist es auch durch Anraten auch von Scholle, von Dirk passiert, dass man Deutsch singt. Und ich muss sagen, es macht Spaß. Es ist schön. Ist ja die eigene Muttersprache.
0: Englisch schon, ja. Und Tobi, du bist einfach dann, du gehörst ja auch zu Steffi und mit der Gitarre hast du auch immer geübt.

0: geworfen, sozusagen.
1: Naja,
0: ich durch die Texte auch von Henry Martin Klemm. Ja.
1: Okay, wir werden gleich mal einen Song spielen, dass wir zusammen sind, heißt der?
2: Ja, das ist ein besonderer Song, da singen wir alle. Jeder singt im Einzelnen eine Strophe. Also
1: gibt's auch
2: nacheinander. Steffi fängt an, dann folge ich, dann kommt Gensi und dann kommt Tobi.
1: Gibt es auch ein schönes Video, gell, von euch, wie ihr da über eine Wiese geht.
2: Genau.
1: Ja,
2: in Schöndorf. Ja. Das ist auch irgendwie in
3: Thüringen.
2: In Thüringen, ja.
1: Soweit. Und wer hat es gedreht?
3: Johanna Bergmann.
1: Hätte ich mir gedacht. So, wir haben eine Komposition von Tobias Hillig, der eigentlich ein Bluesrocker ist, sag ich mal.

0: So, das war so anrührend, dass wir jetzt erstmal ich eine Kunstpause machen musste. Das Besondere an dem Stück, jetzt für mich, ich höre es auch zum ersten Mal, dass das alle singen und dass Tobi ein Solo, also dass er Solo interpretiert, dass er rein vorne ganz alleine singt, das ist ziemlich selten. Wie kam es dazu? Musste man Tobi überreden oder...
1: Na, die Komposition ist von ihm und der hat uns das ganze Lied vollgesungen. Und dann haben wir uns jeder eine Strophe geschnappt und er hat eben eine so gesungen, wie er so uns vorgesungen hat.
2: Das habt ihr nur davon.
0: Naja, aber Tobi, ich kenne dich ja schon lange, aber so kenne ich dich eben noch nicht. Das ist eben neu für mich und ich dachte nur, das müsste eine Überwindung kosten. Jetzt singen wir alle. Hast du es ohne Widerworte gemacht oder?
3: Das nein, mache ich. Nee. Ja, doch.
1: Ach, naja, das geht ja noch weiter. Ein bisschen schwierig war es für ihn. Wir haben ja von ihm auch verlangt, dass er ein Duett mit seiner Liebsten singt. Ja. So auf der Platte drauf, ganz zum Schluss. Das heißt, diese Angst, das ist auch sehr interessant, was die beiden da machen.
0: Weil diese Duette mit seiner Liebsten machst sonst immer du, Dirk, eigentlich.
1: Ja, das war bis jetzt mir vorbehalten. Aber ich dachte mir, ich dachte,

0: Mir, das ist auch ein bisschen ungehörig. Und da habe ich mal...
1: Irgendwann mal muss die Wahrheit raus. Ja. Ich habe sie mir wirklich noch nicht angehört, ich kenne nicht alles. Was ist das Besondere bei der Aufnahme? Also was man erstmal hört, da ist kein Schlagzeug dabei. Ja? Das ist erstmal kein perkussives. War das von Anfang an das Konzept gewesen, das so zu machen?
0: Genji?
2: Ja.
3: Ja, wenn wir sind ja im Prinzip zwei Duos.
1: Ne? Zwei Paare.
3: Ja, naja, klar. Und wenn ich mit Dirk auftrete, da haben wir ja eigentlich auch bloß ein Klavier. Er spielt Akustikgitarre und mehr gibt es eben nicht. Ne? Ja. Und wenn ihr beide auftretet, dann gibt es eigentlich nur eine Akustikgitarre und Gesang. So, oder ihr spielt eben halt mit einer Band.
4: Oder mit einem Rest dazu, ja.
3: Und dann mag ich zwei Duos zusammengepackt und jeder spielt das, was er eben kann.
1: Ja, ihr seid ja schon als blinde Passagiere aufgetreten, bevor ihr die Platte gemacht habt.
0: Oder so. Ja, aber nicht lange. Also wir haben immer mal zwischendurch, sind wir fusioniert in kürzeren Sets und dann haben wir schon seit einem Jahr, haben wir uns ein ganzes Programm aufgeschafft. Zuerst natürlich Songs von den Zöllnern.
5: Ja.
0: Und ein paar Coversachen, beispielsweise Madame von Veronika Fischer hat Steffi gesungen. Und was soll ich sagen? Wir bewegen uns ja auch stilistisch aufeinander zu. Genzi und ich, wie du weißt, lieber Philly, wir machen ja mehr so ein funky, sehr korsettartige Musik und die Beiden machen das sehr frei. Und wir wollen so ein bisschen was machen, was es in Deutschland noch nicht so oft gibt. Sowas wie in Richtung Crosby, Stills, Nash & Young oder sowas könnte man das vielleicht am ehesten bezeichnen. Einfach vier Leute, die singen und mit wenig das Lametta.
1: Das wollte ich gerade sagen.
0: Ja.
1: Ne?
5: Genau.
1: Ja. Ja, machen wir erstmal eine Musik und ich lasse mir noch ein paar Fragen jetzt einfallen. Und was ich noch sagen wollte, im Studio zu Gast, die blinden Passagiere, und ich habe mich jetzt mal in die Technik eingelesen. Man kann, wenn jemand Fragen hat, man kann direkt anrufen. 03641, es ist Jena, einmal die 5 und 5 mal die 2. Also Vorwahl Jena, einmal die 5, 5 mal die 2. Da kann man direkt auch Fragen stellen hier an die Protagonisten persönlich. Das ist neu, dieses Serviceangebot nutzt es.

0: Ja, das ist Musik, mit der ich ein bisschen gute Laune vermitteln will für unsere Protagonisten. Tobias Handy. Ich habe jetzt ein bisschen einen Delay gehabt. Ja, das war ein Lied, um ein bisschen meine Gäste, die den weiten Weg hier auf sich genommen haben, ein bisschen zu vereinfachen, ein bisschen angenehmer zu machen. Das finde ich ganz stark, dass heute die Hütte voll ist. Du siehst jetzt selber im Stream zu, schön, Tobi. Ja, so, wenn jetzt viele Leute an den Hörgeräten nicht wissen, worum es geht, ich streame immer, ich habe so eine Streamsucht, parallel meine Sendung, die ich mache, immer auf Facebook. Man kann direkt zugucken und sogar, wenn man hier im Studio ist, kann man sich selber zugucken. Das wollte ich sagen. Des Weiteren will ich noch auffordern, wer jetzt Fragen hat an die Künstler, die bei mir im Studio sind, der kann gerne anrufen, Vorwahl Jena, einmal die 5, 5 mal die 2. Und wie gesagt, einer hatte sich schon angekündigt, mal sehen, ob er anruft. Das wäre auch mal was Dynamisches für mich in der Sendung. Das habe ich selten gehabt, so, das war so. Dann wollte ich fragen, blinde Passagiere, die Texte kamen von wem? Kamen die nur von außerhalb oder auch von Mitgliedern jetzt?
1: Na, wir sind sozusagen mit ein paar Gedichtbüchern, haben wir uns eine Woche eingeschlossen in Rotter. In der Gasmühle Rotter, wo wir schon mal irgendwie eine ganze Platte kreiert haben und dort, ich schaffe das nicht in 10 Texte zu machen in einer Woche.
2: Nicht?
1: Aber wir schaffen es aber irgendwie 10 Songs zu machen in einer Woche und da haben wir einfach in die Gedichtbücher geguckt und haben von diesem wunderbaren Poeten aus Frankfurt an der Oder und den ich schon eine Weile kenne und haben einfach die Texte sozusagen uns ausgesucht, die uns gefielen und dann hat jeder welche genommen und hat die sozusagen vertont oder manchmal auch nachts hat Tobias einfach die Klampe rausgeholt und hat gejammt und ich habe einfach rüber gejammt und so ist das entstanden. Es sind aber auch 2 Texte von Werner Karma drauf, einer ist von mir und einer ist von Hele, also von Andreas Hele, mit dem wir früher viel zu tun hatten und das ist uns ein bisschen Tradition geworden, dass wir auf jedes neue Album irgendwie einen alten Text von ihm in Erinnerung an ihn mit aufnehmen.
0: Ja, sehr schön. Also ihr als Musiker habt ja auch noch andere, ich es vergesse, will ich jetzt gleich darauf hinauskommen, ihr habt ja alle noch mehrere Projekte. Ich sage mal, Scholle, bei dir kann man sie ja kaum noch zählen, die du hast gerade dieses Jahr. Also es gibt dieses Trio Infernale, oder heißt es überhaupt Trio Infernale?
1: Das ist im Grunde genommen, da spielen wir die schwersten Balladen, die wir so zusammengetragen haben aus dem ganzen Zöllner Repertoire, was ja mittlerweile auch wahrscheinlich 150 Songs oder mehr sind. Im Gegensatz zur Big Band, wo wir mehr so die Funky und Soul-Stücken spielen. Ich habe gesehen hier im Stream, dass Heinz zuguckt, also der Trommler von Rockhaus. Das finde ich großartig. Also gestern hat Gensi gesagt, irgendwann machen wir dieses Projekt auch mit Bassisten und Schlagzeuger. Also wenn du dabei wärst, das wäre wirklich ein Hammer.
0: Der Heinz von Rockhaus. Der Heinz, man sagt ja immer, der Bertram Engel aus Berlin. So
1: vom Stil. Sagt man das?
0: Na, ja, aber.
1: Nee, Heinz ist unverwechselbar, kann man nicht sagen. Man könnte, wenn, dann ist Bertram Engel der Heinz aus, weiß ich was.
0: Ja, stilistisch schön, ja.
3: Heinz aus Hamburg.
0: Mensch, Steffi, die will ich mal merken. Steffi, was ist dein Lieblingslied auf der Schallplatte?
2: Oh, das kann ich nicht wirklich benennen, muss ich ehrlich sagen, weil.
1: Such dir eins aus.
2: Ich finde Öl und Sand sehr schön, weil der Text so schön ist und ich finde auch das Du wirst schön sein, ein schönes Lied. Das ist sehr anrührend, ein ganz schöner Text.
0: Welche Nummer ist das?
2: Das ist der vorletzte.
1: Das sind 14 Songs, glaube ich, das müsste also der 13. sein.
0: Ah ja.
1: 1, 2, 3, 4, 5, 6,
2: kann
1: 7,
2: ich
1: 8,
2: Brille?
1: 9, 10, 11, 12. Ja, du wirst schön sein, ist der 13. Song.
0: Hat aber nichts mit den 7 Sünden-Songs zu tun, du bist schön, da gab es auch schon einen mit schön.
2: Das hat damit nichts zu tun, das ist komplett anders.
0: Ja, da würde ich sagen, hören wir doch da mal rein und ja.

0: ja, du wirst schöner, wenn du gibst. Ja, eine schöne Ballade, hat mir das gefallen. So. Und hinten raus habe ich mir jetzt so noch einen Gospel-Chor vorgestellt. An dieser einen Stelle, ja. Der Song ist, musikalisch hat auch Dirk damit gewirkt, wie ich lese.
1: Das ist richtig, ja. Ja. Ja. Das ist richtig. Und Tobi hat ihn verfeinert.
0: Ich versuche gerade krampfhaft Gensi hier zu lesen auf der Schallplatte.
1: Gensi hat zum Beispiel hat einen ganz besonderen Song gemacht. Also wir haben zum Beispiel Öl und Sand haben wir zusammen gemacht und er hat eine Komposition ganz alleine, wie er es macht, auch richtig mit Noten geschrieben. Die klingt fast so ein bisschen, als wenn ich von Günther Fischer wäre. Könnte auch Uschi Brüning singen. Die heißt Traurig, aber froh. Und ich finde, da hat ja Tobi auch ein großartiges Gitarrensolo hingelegt, war, wie ich finde. Traurig, aber froh, kannst du immer drin hören.
0: Ja, auch so, aber ich will den Protagonisten, den Komponisten auch zu Wort kommen lassen. Zu Gensi.
2: Ich lese hier euer Magazin.
0: Gensi, bist du noch da?
2: Ja, ich höre, kann doch trotzdem hören. Ich kann zwei Sachen gleichzeitig.
0: Ja, ich möchte gerne mal wissen, welche Intention dich zu diesem Lied gebracht haben. Was ist im Kopf rumgeschwirrt?
2: Na, das kommt immer, wenn man so einen Text hat, dann. Der Text hat das gemacht, eigentlich. Das kann man gar nicht anders. Das, wenn ich auf den Text eine Musik mache, dann.
0: Nein, hast du da irgendwelche musikalischen Vorlagen, Vorbilder im Kopf oder kommt das so über. Ja, das ist immer, die Frage ist eigentlich scheiße, wie komponierst du eigentlich auf der Gitarre, auf dem Klavier und so. Aber ich wollte es einfach mal wissen jetzt. Das ist ja auch, ich sag mal so, du schreibst sehr viel.
2: Ja, das Ding hat keinen so richtigen Refrain, weißt du? Das ist immer, da sind so viele Wiederholungen drin. Und dann musste man sich irgendwie was einfallen lassen, dass das nicht langweilig wird. Und dadurch ist das irgendwie so entstanden. Kann ich gar nicht genau so sagen. Hing irgendwie mit dem Text zusammen.
0: Das sind auch immer die interessantesten, die Lieder, die keinen Refrain hatten. War nicht mehr Michael Holm auf der Straße. hat auch keinen Refrain.
2: Naja, und dann ist es eben so, wenn man jetzt, ich hatte dann irgendwie so rhythmisch irgendwie so drin und dann dachte ich, Mensch, das kannst du doch eigentlich ein bisschen Latin, jazziger, so ein bisschen gestalten. Passt auch ganz gut so zur Akustikgitarre und kann man mit dem Klavier ganz gut so zum Grooven kriegen. Und das war eigentlich dann, und dann entwickelt sich das eben so.
1: Okay. Dann hat er sich auch eine Tonart ausgesucht, die Steffi und ich so singen können, dass wir uns oktavieren. Wir lieben nämlich andere Tonarten eigentlich. Für mich ist oft, was Steffi singt, wenn ich es oktaviere, zu tief und wenn sie mich oktaviert, ist es meistens für sie zu hoch. Deswegen hat Gensi genau eine Tonart dazwischen genommen, sodass wir es beide oktaviert singen können.
0: Und was ist nun die magische Tonart, wo es passt?
1: Diese Tonart, Gensi, was ist denn das für eine Tonart?
2: Irgendwas mit Bemol oder so.
1: Oh, hab ich noch nie gehört.
0: Klingt aber immer gut. Und dann noch
3: Pam. Bass im Spiel.
2: Ja, das schwankt doch zwischen zwei Tonarten. Das geht immer so hin und her.
3: Ja.
2: Aber das werdet ihr schon merken.
0: Ja, ist doch. Also hören wir mal rein. Und wenn dann noch ein paar Major-Akkorde drin sind.
1: Ja, ja, Gensi hat ja da seine 24 Akkorde untergebracht. Das, so macht er das immer. Um uns zu ärgern.
0: Ja. Okay, hör mal rein.

0: sieht's aus. Ja, also mich hat's erinnert wirklich an Günther Fischer, wie du schon sagtest, Günther Fischer oder mit Uschi Brüning. So.
1: Ja, ja, Gensi ist der, wenn er mal ein Glas Wein zu viel getrunken hat, dann macht er immer in seinem Auto ganz laut die Platten von Uschi Brüning an.
0: Echt, ja.
1: Und das, ja, und das ist, er ist, glaube ich, ein ganz großer Uschi Brüning-Fan.
0: Ja, bin ich. Und Franz Bartsch.
2: Das auch.
0: Ja, es ist ja auch wieder Vogue geworden, so eine Musik zu spielen. Also es gibt ja viele neue Bands, zum Beispiel eine Band aus Leipzig, Das Paradies, macht hier, wenn die, nicht wenn die Blätter fallen, wenn es draußen grün wird, zum Beispiel in so einer wunderschönen Fassung. Oder auch jetzt von Panterei, da hat irgendwie Max Herre jetzt eine Version gefunden. Also die hören das irgendwie vielleicht unverfänglicher und bringst auch der heutigen Jugend wieder nah, so eine Musik zu hören irgendwie. Das ist ja.
1: Na, ich denke mal, diese Art von Musik aus dem Osten, aus der DDR, ist schon einmalig, weil da haben eben die Menschen studiert und die haben dann irgendwie versucht, wie Gensi, eben alle Akkorde, die es so gibt, runterzubringen und das kunstvoll miteinander zu verknüpfen. Und dadurch hat es schon so eine Einmaligkeit. Also das ist ja auch mit unserem Programm, wo wir die schönsten Balladen aus dem Land vor unserer Zeit spielen. Mhm. Das sind richtige Kunstwerke.
0: Ja,
1: und die sind so entstanden, dass man beispielsweise früher, das war ja der Post unterstellt, die staatlichen Studios. Das hieß also, dass man beispielsweise einen Termin hatte von 11.30 Uhr bis 14.30 Uhr. Da kann nicht unbedingt Rock'n'Roll entstehen in dieser Zeit, sondern da haben natürlich die Leute die besten Karten, die einfach vom Blatt spielen können, und insofern sind auch viele großartige Songs von Lift, eben auch von Franz Bartsch und so, einfach haben das überlebt, und sowas ist natürlich auch keine Musik für Leute, die jetzt unbedingt die Polonaise tanzen wollen. Insofern ist das
0: schon... So will ich das auch nicht gehen. Also ich sag mal es geht schon eher in Richtung Erika Pluha, so die Musik. Aha. Ist ein dummer Gedanke. Nee, es ist nur, man hört es wieder, viele junge Leute, die auch gerade die in Jazzbands spielen, die finden das eigentlich ganz cool. Ich würde mal sagen, so in 80er und 90er Jahren, da hat man es eigentlich so in der Breite nicht gehört. Also so habe ich es empfunden, so die Art von Musik.
3: Ich glaube auch nicht.
1: Na, die Leute wollten natürlich erstmal, gerade wenn man aus dem Osten kam, die wollten erstmal was anderes hören, was anderes essen, woanders hinreisen, andere Autos fahren und alle diese Sachen, ist ganz klar.
0: Ja, nee, so meine ich ja gar nicht. Ich meine, das war eben diese 70er-Jahre-Komposition, die eben so, sag ich mal, sehr, sehr anspruchsvoll waren und sehr überraschend war, aber da war nicht so eine Leichtigkeit drin. Also das würde ich vielleicht sagen.
1: Oh. Ist Geschmackssache.
0: Ja, gut.
3: Ja.
0: Können wir das so stehen lassen?
1: Na gut, wenn du willst.
0: Ja, wie gesagt, wir sind hier noch bis 17 Uhr da und man kann gerne auch anrufen. Einmal die 5, fünfmal die 2, da seid ihr direkt im Studio und könnt die Meister auch fragen. Wir sind noch bis 17 Uhr hier. Jetzt muss ich gucken, richtigen Regler. Ja, und ja, ruft einfach mal an.

0: Ja, man könnte ja sagen, das waren noch Werke, aber das ist ein Werk. Das ist gar nicht so alt. Das ist 5 Jahre alt, mehr oder weniger. Manuel Schmidt, mit dem du ja auch, Dirk, aktiv bist.
1: Ja, Manuel Schmidt ist, hat, glaube ich, eine Sonderstellung innerhalb der ostdeutschen Musik. Der ist tatsächlich in der Lage, so diese alten Stücke unglaublich gut zu spielen. Der kommt ja aus Altenburg, also gar nicht so weit von Schmölln entfernt. Und hatte einen Musiklehrer, der so diese Lift-Sachen ihm beigebracht hat, schon sozusagen mit der Muttermilch. Und der hat uns dorthin gebracht, diese Balladen zu spielen, also diese alten Balladen, und ist ein großartiger, Freund, ein großartiger Mensch, großartiger Musiker. Bin ich das, der hier klingelt?
2: Nee. Guck mal, wer ist das? So. Vielleicht haben wir einen Hörer.
1: Ah.
2: Hallo, wer ist denn da?
3: Nee. Hebestreit?
1: Ja.
2: Wolltest du was fragen?
1: Ja, Philly ist gerade ans Telefon gegangen und hat die ganze Vorrichtung fast mit runtergerissen, aber ganz also, großartig.
2: Moment. Hallo? Hallo?
1: Ist nicht da.
2: Nee, ich muss jetzt das mal kurz reinnehmen, aber das geht irgendwie nicht. Komischerweise.
1: Irgendwie, da muss man wahrscheinlich auch so viele Knöpfe dran. Da muss man sich irgendwas einfallen lassen. Tut mir leid, also das müssen wir, mal noch klären mit den Technikern hier. Und dann klappt das mit dem Anrufen.
0: Das müssen wir noch klären. Hm? Ruhig nochmal anrufen und ja, jetzt haben wir einen schönen Break. Ich habe mich echt gefreut, ruft jemand an. Ich habe es vorhin schon mal ausprobiert, dass man ihn reinnehmen kann, aber das ging irgendwie nicht jetzt. Es wollte letztendlich Tobi und Steffi jemand zum Geburtstag gratulieren. Darum ging es jetzt eben.
4: Ach so.
0: Ja.
3: Danke.
0: Ja, müssen wir es eben so machen. Aber das ärgert mich, weil ich das mit dem mit den Anrufen eigentlich, ich dachte, das war abgecheckt, da muss ich noch jemanden fragen. Grüße von Thomas Leonard aus Lichtentanne.
1: Ah, schön.
0: Vom Team Liederbuch.
1: Ja, da sehen wir uns, ich glaube, im Dezember mit unserer Big Band, die Zöllner, wird in die werden in Lichtentanne.
4: Und wir im November mit Masterpiece.
0: Ah,
4: Masterpiece. Ja, genau.
0: Ja, da können wir gleich vielleicht darauf zurückkommen, was jeder noch so für andere Projekte hat. Also Dirk ist der absolute Projektekönig, kann man sagen. Aber Steffi und Tobi, ihr macht ja auch verschiedene Sachen. Also du hast schon Masterpiece erwähnt. Erzähl vielleicht mal den nicht bewussten Auditorium, was es damit auf sich hat?
4: Ja, also Masterpiece ist eine Band, die sich gefunden hat. Wir machen Bob Dylan Songs mit weiblicher Stimme. Das bin ich. Haben wir für uns arrangiert und das ist eine schöne Sache.
0: Ja, wie kam es zu der Idee überhaupt, zu sagen, jetzt machen wir Bob Dylan Songs einfach so?
4: Also ich ging schon länger schwanger mit der Idee, Bob Dylan Songs zu machen, weil ich Bob Dylan einfach klasse finde. Er hat ein Fundus an Songs. Und ich muss dieses blöde Handy hier ausmachen. Ich glaube, das bin ich.
0: Ja, es ist aber schön.
4: Wirf's im Fluss.
0: Kann man das nicht einfach ausmachen?
4: Es geht nicht so schnell. Ich bin auch Technik und na gut.
0: Ja, wie alle.
4: Und traf sich so, dass wir...
0: Es begann
4: Body war der erste von Engerling. Body Bodock habe ich angerufen, ob er Lust hätte mitzumachen. Und er sagte, ja. War ich ganz aufgeregt, bin ich ganz allein ins Wohnzimmer gegangen, um ihn anzurufen. Und dann kam noch dazu, das war noch der Jeff Allen, mit dem wir noch gespielt haben.
0: Schlagzeug.
4: Dann hatten wir den Kuma Harada am Bass. Mhm. Der ist leider verstorben. Dafür haben wir jetzt den Walter Latuperissa.
0: Aus Holland.
4: Aus Holland, ja. Genau.
0: Aus Holland.
4: Genau. Und Tobi spielt Gitarre.
0: Ja.
4: Und jetzt haben wir noch den Toni Wendenburg. Der ist jetzt ans Schlagzeug gekommen, ja.
0: Ja, Toni Wendenburg, muss man erwähnen, kommt aus Aschersleben und ist nach Schmölln gezogen. Ist
4: genau.
0: Auch eine Schlagzeug-Koryphäe. Da ist auch universell schlagzeugmäßig einsetzbar.
4: Genau, und wohnt noch bei uns im Haus.
0: Ja, das ist ja und so. Schmölln hat immer eine hohe Musikerdichte. Das kann kein wie wenige andere kleine Städte.
4: Nicht zu bestreiten.
0: Ja, auf jeden Fall. Masterpiece, aber das ist eine Sache, die kann man eben auch nur temporär irgendwie angehen.
4: Ja, es gibt immer so kleine Touren und das ist meistens im Frühjahr und im Herbst.
0: Ja, das ist ja, ich habe eine Frage, ich kenne ja hier in Jena so einen ganz harten Hardcore-Dylan-Fan, der nur alles hat. Und bei Dylan sind, man nennt die auch Dylanologen letztendlich.
4: Ja.
0: Tobi, ist aber sowas, kennst du die Experten auch?
3: Nein, ja.
0: Ja, da wird ja alles von Dylan auseinandergenommen und wie gesagt, das ist auch vielleicht sehr gefährlich, wenn man vor denen was interpretiert und man entweiht das Lied praktisch. Aber sowas kam noch nicht bei euch vor.
4: Nee, also beim ersten Konzert war gleich einer da, der war ganz begeistert, ne? Und hat dann aber auch gleich von welchem Album und so, also da bin ich nicht so fit, ich könnte nicht gleich aufsagen. Man kennt die wichtigsten Alben, aber ich bin jetzt kein Dylanologe.
0: Schwieriges Wort,
4: ja. Aber das ist nicht vorgekommen, da habe ich auch irgendwie keine Angst, weil wir das schon recht eigen machen, die Angelegenheit.
0: Und das gibt es seit fast 10 Jahren, ne?
4: Ja.
0: Ja. Und da war am Anfang sogar noch Bernd Römer dabei von Kraft.
4: Ja, ganz zum Anfang, aber der hatte dann auch einfach zu viel zu tun.
0: Ja, ja.
4: Die hatten dann ihr Jubiläum und da, ja.
0: Ja, ja. Aber das ist ja nicht das einzige Projekt. Es gibt ja noch Sweet Confusion.
4: Sweet Confusion, genau.
0: Wie oft?
4: Tobi, come on.
0: Tobi, du Geburtstagskind, kannst du was dazu sagen?
5: Ja, Sweet Confusion ist, im Prinzip covern wir Songs, die wir irgendwie cool finden, die so in die Bluesrock-Richtung gehen. Und ja, Volkmar Große mit dabei am Bass.
0: Toller Typ.
5: Früher auch Jeff Allen und jetzt auch Tony Wendenburg am Schlagzeug. Manchmal haben wir noch einen Keyboarder dabei, je nachdem. Ja, und
4: oder Gäste wie Matze Stolpe.
5: Ja,
0: ja. Das ist
5: eine lockere Unternehmung.
0: Ja, aber es ist auch gut, dass man praktisch so in dieser Szene auch vernetzt ist. Das war ja, sag ich mal so, in den 90er, 80er Jahren, 90er, 0er Jahren noch nicht ganz so. Das hat sich ja entwickelt, Tobi. Durch deine Virtuosität, dann wurdest du endlich entdeckt von den Leuten, wo du eigentlich schon länger hingehört hattest, so will ich mal sagen. Also sprich das Monogel-Umfeld oder mehr oder weniger. Und ich will jetzt die Antwort nicht wegnehmen, aber ich kann mir so vorstellen, wenn es so ist, kann man auch sowas anbieten und dann ist es auch ein bisschen mit Erfolg gekrönt. Also es wäre anders, wenn man als Quereinsteiger ohne Leute zu kennen.
5: Naja, das hat sich einfach ergeben, auch durch unsere Freunde von der Kapelle Blank, Kalle und Burkhardt und
4: ja.
5: Die uns dann zu Sessions nach Berlin mit eingeladen haben, ins Gabati, ins Alte noch und ja, dann ist eins zum anderen gekommen.
0: Ja.
5: Ne? Und da hast du mit dem gespielt, den kennengelernt und ja, und auf einmal wurde der Kreis immer größer.
0: Ja, jetzt schreibt gerade Christian, da kam telefonisch nicht. Ich sag mal, mit dem Telefon, ich müsste nochmal fragen, das ging jetzt irgendwie nicht. Auf jeden Fall haben jetzt einige noch hier im Stream was gesagt, ihr Tom Leonard, der hat nochmal geschrieben, am 6.11. spielt die Zöllner Big Band und am 28. spielt, kann ich jetzt nicht lesen, Masterpiece, spielt ihr bei Tom Leonard?
4: Ja.
0: Ja, dann ist am 26. wahrscheinlich, ja.
5: Nee.
4: Hier
0: steht
4: am
0: 6.11. 6.11. Die Big Band und am 28.11.
5: auch? Masterpiece spielt am 6.11.
0: Ja.
5: Die Big Band spielt am 28.11.
0: Danke. Wie gesagt, deine Augen, die taugen noch mehr als wie meine.
5: Willi,
0: ja. Ja. Okay, wir müssen das unbedingt mit dem Telefon klären und wir machen eine kleine Zeitreise. Von Lama habe ich leider nichts da, aber vom Dirk.
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0: Ja, das war jetzt ein Lied von einem der Sänger von Die Blinden Passagiere, aber das war nicht Die Blinden Passagiere, sondern das war ein Lied vor geraumer, längerer Zeit, wo Dirk mehr dazu sagen kann.
1: Ja, der Song ist 40 Jahre alt, das ist von meiner ersten Band Chicory. Und schön ist man nach langer Zeit wieder zu hören. Wir haben uns allerdings auch wieder getroffen, wir haben uns damals sehr verzankt und jetzt bin ich mit Brandy, mit dem Bassisten, wieder sehr liiert, der mir dabei hilft für diese Graphic Novel, die wir machen. Ich habe mit einem Maler eine Graphic Novel, also einen Comic für Erwachsene, herausgebracht. Und da kann man per QR-Code sogar Songs hören. Und da geht es auch um eine Band, die ich sozusagen schon als 13-Jähriger kennengelernt habe. Der Anfang ist die Wahrheit und dann geht es weiter mit den Fiktiv, weil die sind mir nie wieder begegnet. Und den Brandy kennt eben diese Band auch und da rekonstruieren wir in diesem Comic die Lieder, so wie wir sie in Erinnerung haben und bringen die sozusagen, machen die hörbar.
0: Das ist eine Comic-Lesereise, das ist auch eines der vielen Programme, die du machst. Seid ihr nicht für irgendeinen Preis vorgeschlagen?
1: Nee, wir sind nicht zum Preis vorgeschlagen. Wir spielen beim Heinz-Jankowski-Preis, das ist ein Karikatur-Wettbewerb. Und da machen wir einen kleinen Ausschnitt aus unserem Programm, also aus unserer Leseshow und hoffen, das läuft doch über die Super Illu und hoffen, dass die so ein bisschen unseren nächsten Teil, an dem wir gerade arbeiten, so ein bisschen begleiten und uns so ein bisschen präsentieren. Es war nicht so einfach, der Start, weil so einen Comic herzustellen, da muss man auch ein bisschen Ahnung haben, hatten wir alle nicht. Und jetzt haben wir aber glücklicherweise einen Verlag gefunden, der uns da unterstützt.
0: Ja. Du hast ja gerade letzte Woche habt ihr noch Programm gehabt, ja?
1: Genau, wir haben auch hier, also Lichtentanne auf Burg Schönfels haben wir eine Lesung gemacht und dann jetzt gerade auch in Dresden im House of Organic, also direkt an der Frauenkirche, ein absoluter Luxusfriseur, wo auch unser Maler seine Ölschinken ausgestellt hat und da haben wir auch noch mal eine Lesung gemacht. Das war sehr schön.
0: Wie heißt er? Menge?
1: Jörg Menge. Ein toller Maler, der wirklich große Bilder malt und der sich also sozusagen herabgelassen hat, sagen wir mal, für einen Comic, sagen wir mal, am Computer auch die Bilder zu malen. Das ist Wahnsinn. Ich kann am Computer nicht mal eine Unterschrift hinkriegen und der malt damit mit so einem komischen imaginären Stift.
0: Ich wollte noch mal etwas fragen, das war ein Titel von Chicory, deiner ersten Band. André hat ja in einer anderen Band gespielt. André, wie hast du die Musik von Chicory wahrgenommen, so als Nicht-Teilnehmer?
2: Na, das war schon innovativ und vor allen Dingen hatten die eine gute Optik.
1: Danke, mein Schatz.
2: Da konnten wir nicht mithalten.
0: Ich sag nur Trockenshampoo.
1: Ja. Ach nee, Trockenshampoo ist albern. Wir hatten die große Geheimwaffe entdeckt. Ich glaube, Tamara Danst hat uns die sogar übergeholfen.
0: Das war Trockenshampoo?
1: Nein, das war Florena Rasiercreme. Das genau. Musst du mal ausprobieren. Da stehen die Haare wie eine Eins.
0: Florena, das sind...
3: Für immer.
0: Da klatschen die doch an bei Florena.
1: Die klatschen überhaupt nicht an.
3: Ich kenne das von früher, als man sich noch so...
1: Es gibt jetzt so was Ähnliches, nennt sich Kleber. Das ist so eine gelbe Tube, da haut das so ähnlich hin. Aber wir waren wirklich sehr schrill. Aber es gab wirklich hinter den sieben Bergen, bei den sieben Zwergen, jemand, der war noch schriller als wir. Und das war die Sängerin der Gruppe Pardon. Und deren Vater ist der Rocktexter
0: Burkhard Lasch,
1: genau. Und die spielt bei uns im Vorprogramm jetzt bei unserer kleinen Tour hier. Die ist hier auch mit im Studio und sitzt da hinten auf dem Sofa.
0: Dirk, ich hätte sie auf jeden Fall noch eingenommen.
1: Ja, will ich bloß mal erwähnen.
0: Nein.
1: Petra Uhle.
0: Dirk, vertrau mir, die Petra hätte ich auf jeden Fall mit angenommen. Wir spielen erstmal noch einen Song und dann erzählen wir was von der Tour. Petra Uhle, die Sängerin von Pardon. Da gibt es auch ein Stopprock-Video, das kann man sehen. Übrigens auf YouTube, ja.
1: Habe ich schon mal
0: gehört?
1: Gesehen,
0: das musst du sehen.
1: Gesehen, ja.
0: Ja, die Petra nehmen wir gleich mit rein. Die ist auf dieser Tour mit dabei. Für alle Leute, die sich dafür interessieren. Ach, Johanna, Grüße! Für alle Leute, die sich für die Tour interessieren, dieser Band. Gestern waren sie in Chemnitz, morgen sind sie in Dresden und am Wochenende vielleicht noch mal ein paar Termine kann man durchgeben. Die Steffi wird das machen.
3: Ja. Am 9. in Rostock, am 10. in Stralsund. Am 11. in Dambeck, am 13. in Schwarzenberg. 13.11. Verzeihung. Am 5.12. in Plauen in der alten Kaffeerösterei und am 11.12. im Neu-Helgoland in Berlin.
0: Ja, das sind erstmal die Termine. Wir spielen jetzt noch eine Musik von den blinden Passagieren und dann nehmen wir auch nochmal die Petra, die im Vorprogramm ist. Und dann werden wir noch einiges fragen. Da werde ich auch danach fragen, wie es war bei Michael Seidel beim Biertrinken. Ich habe es gesehen. Ja. Ich bin vorbereitet, Dirk. Okay, wir sind nicht der Krieg. Noch ein Wort dazu?
1: Ja, das ist einfach ein Friedenslied, was wir gemacht haben. Auch ein wunderbarer Text von Henry Martin Klemmt. Und ich finde, so ist es Zeit für Friedenslieder. Und
0: ja.
1: Wir sind nicht der Krieg.

0: rauchen.
1: Ja, die sind alle rauchen jetzt. Wie gesagt, wir leben auf jeden Fall als nächster Gesprächspartner und wird die Petra dran sein, aber ich möchte gerne, dass die anderen auch dabei
2: sind. Liebe sind wir.
1: Das kennen wir ja. Also es ist ein schönes Lied. Ein schönes Lied, was eben kam.
0: Ja.
1: Ja, und ich würde sagen, wir machen jetzt eine kurze Pause und danach geht es weiter auch mit Petra, die ja im Vorprogramm der blinden Passagiere sind.

0: So, wir gehen mal langsam raus aus diesem Song. Das war ein Song aus dem Jahr 1988 oder 79. Ja, kanntest du den Song noch? Also ich rede jetzt mit der Dame, die im Vorprogramm von den Blinden Passagieren ist. Ich begrüße am Mikrofon jetzt recht herzlich die Petra Uhle. Petra,
1: hallo.
0: Ja, du bist im Vorprogramm mit dabei. Sag mal, wie sich das ergeben hatte. Also ich weiß, du bist in Köpenick, wohnt da zusammen. Wie hat sich das ergeben, dass du jetzt mit auf Tour bist?
1: Wie sich das genau ergeben hat, das ist eine gute Frage, Dirk. Weißt du noch genau den Moment? Es war so spontan alles, ne? Kann das sein? Irgendwie war das doch alles spontan.
2: Ja, ich habe ich habe einfach deine neuen Lieder gehört. Also man muss dazu sagen, dass Petra gerade in den letzten Jahren wieder sehr musikalisch aktiv war und hat ein Dutzend neuer Songs geschrieben, auch gemeinsam mit einem Gitarristen, mit Oliver Hinze, der früher auch mal bei den Zöllnern gespielt hat. Und ich war beim Konzert und fand das sehr beeindruckend. Und dann kamen wir auf die Idee, auch dadurch, dass ihr Mann auch unser Plattenchef ist.
0: Ach was.
2: Ja. Und da haben wir gedacht, das können wir doch miteinander verbinden. Und einfach, sagen wir mal, da wir ja eine absolute Freundesgruppe sind, wollten wir im Vorprogramm auch eine Freundin haben. Und das hat einfach, und so haben wir gesagt, es passt irgendwie gut zusammen. Und wir wollen ja auch nur unsere neuen Titel spielen und nicht irgendwelche alten Sachen covern. Und dann macht Petra nun im 20 Minuten Vorprogramm und wir spielen dann Strong unser neues Album runter, was du ja hier heute zum großen Teil vorstellst. Und Petra stellt auch ihre eigenen Songs vor, sehr intensive Liebeslieder, auch wo sie alle Probleme, die man menschlich haben kann, auf den Tisch packt.
0: Ja. Petra, du hast in den 80er Jahren Musik gemacht bei einer Band. Ich weiß noch, Pardon, wie gesagt, ich habe das einmal gesehen, da habe ich gesagt, die ostdeutsche Helen Schneider, so vom visuellen her.
1: Ja, das habe ich oft gehört.
0: Aber es sollte auch ein bisschen so sein, ne?
1: Nee,
0: du hast aber auch diese Mähne.
1: Das war einfach reiner Zufall. Wir sind, glaube ich, alle so mehr oder weniger rumgelaufen. Meine Haare waren halt dunkel, wie bei Helen auch.
0: Und das sieht doch absolut schau aus.
1: Ja, das war ganz okay.
0: Ja, was? Pardon, war eine Band. Hast du in mehreren Bands gespielt oder war das die einzigste?
1: Ich habe davor kurz mit Mario Ferraro und mit Jörg Wilkendorf hatten wir kurz ein Jahr lang eine Band, die hieß Jugendstil. Ich glaube, das war 81. Mhm. 81, 82. Und wir spielten aber nur ein Jahr. Und dann kam schon Pardon und wir haben so knapp 10 Jahre gespielt.
0: Und was, 8 Jahre. Und was war nach Pardon dann? Was?
1: Dann war ja der Mauerfall und dann war ja nichts mehr möglich.
0: Und hattest du von der Musik gelebt in den 80er Jahren?
1: Ja.
0: Okay, das ist gut angegangen.
1: Ja.
0: Also du hast dann...
1: wir haben sehr, sehr viel gespielt, richtig viel.
0: Habt ihr nur eigene Sachen gespielt oder auf
1: Covers? Nee, das war so dieses typisch 60-40 Teil, ne? Wenn du auf Konzert, auf Tanz gespielt hast.
0: Die Dörfer runtergerockt. Genau, als Rockband, Dorfsalz zum Tanz und noch eigene, genau so.
1: Das hatten wir dann, ne? Diese 60-40, 60 eigene und 40 englischsprachige, wobei wir das natürlich umgedreht gemacht haben. Hm. Und dann haben wir später auch mit eigenen Liedern auch gespielt.
0: Wobei man noch erwähnen sollte, dass du ja aus geschäftlichen Hause kommst oder aussehen, dein Vater ist Burkhard Lasch, Produzent von vielen Bands, auch Texte geschrieben. Mir fällt jetzt Petra Ziege ein, was hat er noch gemacht?
1: Gute Freudenberg.
0: Gute Freudenberg, ja.
1: Pudis, Karat.
0: Okay. Ja, die ist übliche.
1: Eigentlich. Aber ich selbst habe halt nicht mit ihm gearbeitet, weil das nicht vom Stil her passte das nicht. Er wollte das gerne. Er hatte da Ideen, hatte mir auch schon Musiker ausgesucht, mit denen ich dann spielen sollte. Aber ich war zu schräg, zu schrill, zu eigenwillig und ich wollte mich nicht unterordnen und das machen, was dann mein Vater sagt, was ich zu singen habe, wie ich mich zu bewegen habe. Da war ich etwas stur.
0: Du warst zu Indie.
1: Ja, war ich.
0: Ja, und jetzt, seit wann machst du wieder Musik? Also du hast dann was völlig anderes gemacht ab den 90ern?
1: Ich wurde dann Mutter.
0: Ach so,
1: ich habe mich dann verliebt. Und habe dann die Karriere meines Mannes begleitet und dann haben wir in vielen verschiedenen Städten gelebt. Und dann habe ich eigentlich nur diese Zeit genossen, dass ich Mutter sein durfte und fand das richtig gut. Ich habe das nicht vermisst, aber ich habe nebenbei hab ich immer was gemacht. Ich habe mit Kindern musikalische Früherziehung gemacht. Ich hatte eine Malschule. Nach klassischer Musik habe ich mit Kindern gemalt. Ja.
0: Schön. Ja, und jetzt bist du wieder ins Geschäft eingestiegen, wenn man so will.
1: Dank Brandy.
0: Brandy.
1: Ja, Brandy hat diese Zusammenführung mit Oliver Boström zustande gebracht. Und seit anderthalb Jahren versuchen wir da jetzt was auf die
0: Beine. Ist doch schön, also nach all den Jahren schließt sich irgendwie bei allen wieder der Kreis. Also,
1: ja, man muss erstmal wieder so reinkommen und das ist ja auch nicht mehr einfach heutzutage. Ja,
0: aber jetzt rein medienmäßig, du warst schon voll aktiv, voll drin. Ja, auf YouTube gibt es die Reihe Bier trinken mit Michael Seil, da warst du auch. Erzähl mal, wie es dazu kam.
1: Michael Seil kenne ich ja schon. Immer sozusagen durch meinen Vater.
0: Die
1: haben auch zusammen schon gearbeitet.
0: Noch aus der Zeit, also noch den Vogel auf der Brille hatte.
1: Genau, da kannten wir uns flüchtig und dann irgendwann war er mal auf dem Kunsthof Köpenick und da haben wir mal so gequatscht und dann habe ich gesagt, dass ich das toll finde, was er da macht mit dieser Reihe und dann meinte er, ja komm doch auch mal vorbei.
0: Könnte man auch noch erwähnen, den Verein Kunsthof Köpenick, das ist ja auch so eine Initiative von Leuten, die Liebhaber der Musik, die da was gestalten, ehrenamtlich jeden Sonntag 11 Uhr hört ihr die Glocken, macht euch auf die Socken.
1: Zwischen April und Oktober. Wir haben am kommenden Sonntag die letzte Veranstaltung in dieser Saison mit Apfeltraum.
0: Ach ja, schön.
1: Und deswegen
0: mit Stolle und Peter.
1: Deswegen bin ich jetzt auch leider nicht auf allen Konzerten mit dabei, weil ich werde nach Stralsund werde ich dann noch zurückfahren und damit ich dann auf dem Kunsthof sein kann.
0: Ja, okay, Petra, dann hören wir mal rein. Wir haben ein Hörbeispiel, ich hoffe, es klappt. Da hören wir
1: gucken mal
0: jetzt Petra Uhle.

0: Ja, Petra Uhle war das im Radio, heute bei Radio Okot. Petra unterwegs mit den blinden Passagieren, jetzt wieder musikalisch aktiv. Und wer sich für deine Musik interessiert, wo kann man die hören?
1: Man findet uns unter www.petrol-musik.de.
0: Okay,
1: da kann man dann noch ein paar
0: auf so einer anderen Plattform, aber das wird vielleicht
1: Moment,
0: dann, ja.
1: Im Moment erstmal nur da und ja, über Facebook werde ich auch jetzt noch machen. Ja. Und ja.
0: Ja, Petra, Mensch. Genau. Da bedanke ich mich. Eigentlich hast du auch einen Künstlernamen, aber den hast du nicht an.
1: Na, Pepsi.
0: Ja, Pepsi.
1: Ja, ich höre auf beide Namen.
0: Okay. Pepsi wäre cool, aber Pepsi würde jetzt nicht zu der Musik passen. Das war das ein bisschen.
1: Naja, das ist ja aus den 80ern.
0: Da war, ja, da wer was mit Pepsi hätte, der war schon was Besonderes, ja. Ja, da bedanke ich mich recht herzlich bei der Petra. Ja.
1: Ich danke dir.
0: So, wir wollen jetzt noch mal nehmen, die halbe Stunde nutzen. Also die Woche morgen in Dresden zu hören, Zöllners blinde Passagiere und die neue CD. Ich halte sie noch mal rein jetzt hier in die Kamera, spiegelverkehrt. Aber die meisten Leute hier im Stream kenne ich, ja. Deswegen will ich es gar nicht mal so. Ja, ist es vielleicht nicht Neues und die meisten werden vielleicht schon diese Scheibe haben. Gibt es die Songs auch auf Spotify zu hören?
2: Das weiß ich gar nicht. Ja. Ich denke mal, dass unsere Plattenfirma das irgendwie da reinsetzen wird zum Runterladen. Genau. Ansonsten kann man die überall, wo es überhaupt noch CDs oder Platten gibt, auch bestellen oder kaufen. Und natürlich ist es uns am liebsten, wenn er es bei unseren Konzerten kauft oder auch über unseren Webshop. Einfach, unser Webshop heißt www.die-zöllner. Und da kriegt man das auch.
0: Ich wollte mal sagen, jetzt für Kurzentschlossene, morgen in, wir haben schon die Tourdaten durchgegeben, aber vielleicht, wer jetzt gerade reinhört, morgen in Dresden, wo seid ihr da genau?
2: Das sind wir im H24, das ist eine alte Whisky-Fabrik.
0: Noch nie gehört.
2: Das ist im Hafen, in einem Hafen.
0: In Dresden?
2: In einem
0: Elbhafen.
2: Genau. Und das ist ein sehr schöner Ort. Klingt da habe ich schon zweimal gespielt, echt? Mit den Zöllnern auch einmal und im Frühjahr mit einem jungen Gitarristen und ja, morgen sind wir dort. Cool. Und es geht, glaube ich, um 20 Uhr los.
0: Wie Sie es gehört, nicht 18 Uhr wie in Chemnitz.
2: Das war Sonntag.
0: Ja, das war ja richtig. Ja. Es ist ein Song drauf, wo Tobi und Steffi ein Duett singen.
2: Ja, es hat sich André Dahlke gewünscht. Hier habe ich gesehen im Stream hier. Also
0: diese Angst. Aber ich wollte mal fragen, singt Gensi auch einen Titel alleine mal?
3: Nee.
2: Na, nur in dem, was du schon gehört hast.
3: Verboten.
2: Kommt noch.
0: Okay. Weil er ja bei dem Werner Kramer Programm hat er ja Leichtsein gesungen. Ne?
2: Genau, hat er. Aber er hat ohne Strophe bei Was wir zusammen sind gesungen. Da hast du bloß gerade mit mir gesprochen. Deswegen ist es nicht aufgefallen.
0: Ja. Also diese Angst ist, der wurde sich gewünscht, habe ich André Drexler komponiert?
2: Genau, das ist, also eigentlich im Grunde ist es auch aus einer Jam-Session heraus entstanden. Wir hatten einfach einen Text von Andreas Hehle, von dem ich schon erzählte, der mittlerweile nicht mehr unter uns ist. Ein ganz toller, verrückter Typ, der auch Texte geschrieben hat und auch manchmal mit uns zusammengearbeitet hat. Und wir haben zu Hause in Köpenick ein Projekt, das nennt sich Tischkunstkombinat Köpenick. Und da haben wir so einen großen, schönen, hölzernen Tisch und da machen wir Musik und das wird dann teilweise dort aufgenommen. Und da hat Steffi schon mal das gemeinsam mit André Drexler gesungen und jetzt nochmal mit ihrem Liebsten.
0: Also, jetzt wird es romantisch, die Albano und Romina Power.
2: Ja.
0: Entschuldige. Nein. Tobi und Steffi, habe ich noch nie gehört. So, jetzt hören wir einfach rein.

0: Und da ist der Titel zu Ende. Genau so war. Man hört dazu, alle im Studio ganz ruhig haben zugehört. Man kam in eine Schwingung der Melancholie oder wie auch immer. Also so war es ja auch geplant bei dem Song, ne?
1: Ja, das ist schon etwas melancholisch.
0: Ja, was ich jetzt noch schade finde, es gibt ja eine richtige haptische Platte zu dem Programm. Ihr habt das leider nicht mit, aber ist ja auch egal, die Musik kann man ja trotzdem spielen. Aber es ist doch, ich habe gesehen, Dirk, wie du das Unboxing gemacht hattest, und ich muss sagen, das hat mich wirklich beeindruckt. Also es gibt ja viele Platten, aber so mit Tasche und Hülle und dann als gelbes
2: Vinyl, ja.
0: Aber auch nicht ganz
2: gelb. So gelb-orange, so mit Schlieren.
0: Mit Schlieren, so Patina.
2: Und irgendwie. Man kann sogar durchgucken. Und dann ist der ganze Tag sonnig. Also wirklich wunderbar.
0: Ja, selbst
2: wenn er grau ist.
0: Ja, ich muss ehrlich sagen, Platten werden ja wieder gekauft von Liebhabern. Aber wie gesagt, da muss man schon eine Schippe drauf tun für das Optische und Haptische, und ich finde, das ist bei dem Ding gelungen. Ich habe nur zugeguckt auf Facebook, wie es gemacht ist. Ich dachte, also wenn jemand Musikliebhaber ist und so eine Platte kaufen will, dann macht er das auch. Das ist ja nicht irgendeine.
2: Also das ist so schön, aber nicht nur Musikliebhaber, wenn er auch älter ist, so wie Gensi und ich, dann ist das Booklet auch mit ganz großen Buchstaben. Man kann das also alles lesen, was man ja auf der CD oft nicht so kann. Da muss man jünger sein oder einen guten Optiker haben.
0: Ja, und dann ist es ja auch so als Klappplatte, nicht nur einfach eine Platte, sondern die ist auch zum Aufklappen. Das gab es ja früher ganz selten. Ich kenne es nur von Manfred Mann live in Budapest, so eine aufklappbare Scheibe, und von den Pudis 1979.
2: Das war
0: die erste Aufklappbare.
2: Ja, das stimmt, ja.
0: Ja, da gibt es viel Raum, und was ich sagen will, das kostet natürlich auch in der Herstellung erstmal was.
2: Auf jeden Fall, aber wir denken, wenn wir schon so ein schönes Projekt miteinander machen, das ist es uns wert.
0: Ja. Also jetzt gerade unterwegs, und sind schon einige rausgegangen über eure...
2: Ja, wir haben Ankauf? Nee. Also der Vorverkauf lief schon ganz gut. Also, und auch gestern Abend haben wir schön Platten verkauft. Das freut uns, und man geht ja gar nicht mehr davon aus, weil man es ja auch selber produziert und selber bezahlt, diese ganze Produktion. Dann ist man froh, wenn sich das zum Schluss deckelt. Kann man wirklich sagen, mittlerweile. Ist es selten, dass man daraus dann noch irgendwie ein großes Geschäft machen kann. Und deshalb ist es ja auch für uns ein Denkmal, was wir uns selber setzen.
0: Ja, genau so.
2: Allerdings haben wir einen großen Vorteil, dass uns bei dieser Platte wirklich drei Leute unterstützt haben, auch finanziell unterstützt haben. Da möchte ich an dieser Stelle wirklich Roy und Ramona danken.
0: Wow.
2: Und Silvia Rahm-Preger und unseren alten Freund, den Paten von Greifswald, Jens Kraftschick.
0: Ach, in Greifswald gibt es auch einen Paten.
2: Ja, natürlich.
0: Aber ich finde jetzt nicht so direkt was damit zu tun, aber man sollte auch mal an den Paten von Merane denken, egal wie man jetzt. Aber bis auf, der hat letztendlich euch alle zusammengebracht.
2: Das ist richtig.
0: Oder sage ich das falsch?
2: Der Pate von Merane, Axel Lorenz, ist wirklich eine zentrale Figur unserer Freundschaft.
0: Ja.
2: Der kam eines Tages zu uns an und hat, nachdem er irgendwie mal ein Konzert mit uns vergeigt hatte, und hat gesagt, das möchte ich alles wieder gut machen, kam an und hat gesagt, ihr könnt meine Technik nehmen, mein Licht und mein Fahrzeug. Und daraus ist eine tiefe Freundschaft entstanden. Und der hat uns eigentlich damals auch nach Schmölln geholt, in den jetzigen Club Stark, der damals, wie gesagt, ein Studio war. Der Musikclub Schmölln. Genau. Heißt es jetzt mittlerweile.
0: Jetzt halt, aber da ist ja auch eine Tür weiter vorne.
1: Ja,
2: genau.
0: Ja, also die zöllnungsblinde Passagiere auf Tour jetzt diese Woche, und noch einen schönen Titel, den ich unbedingt spielen soll, war Öl und Sand. Was kann man zu dem Titel sagen nochmal im Vorfeld? Was ist das Besondere an diesem Song?
2: Na, das ist so ganz typisch so ein Ding zwischen Gensi und mir, weil ich mache immer irgendwelche Strophen und Gensi hat immer die Idee für große Refrains. Also ich habe die Strophe gemacht und Gensi hat den Refrain gemacht, und das ist ein ganz schönes Arrangement. Ich finde auch den Text sehr schön.
0: Wie ist die Harmoniefolge da im Refrain? Was machst du besonders, Gensi? Erzähl mal. Ich will einfach nur deine Stimme hören.
3: Ja, das weiß ich auch nicht so richtig.
0: Cool.
3: Da kann ich nicht viel dazu sagen. Das ist einfach so, wie das klingt eben. Das ist so ein Sound, der
0: Gensi, du
2: klingt irgendwie. Gensi Sound.
0: Ja, das ist eben Gensi. Gensi ist das
3: klingt
0: Genie.
3: Klingt eben nicht so nach Volksmusik, klingt
0: genau
3: ein bisschen anders.
0: Also Gensi ist halt auch ein richtiger Künstler. Man sollte sein Werk nicht tausendmal erklären, einfach wirken lassen. Und das machen wir jetzt. Danke, Gensi, der große Schweiger, der geheimnisvolle, hat gesprochen. Das freut mich schon sehr.

0: schön. Einfach, es ist einfach schön, wenn alle in der Band singen können und Satzgesänge und das Lied schwebt so. Und auch dann dieser wunderbare auf dem Keyboard gespielte Bass, der eigentlich wie ein Bass hört, das ist im 6/8-Takt, haben wir gerade festgestellt. Es ist so schön, so schön, so schön. Und das alles kann man, das Schöne, kann man morgen in Dresden live hören. Wir haben jetzt noch 15 Minuten hier in der Sendung. Wir müssen noch überlegen, was sollte man auch noch eigentlich den geschätzten Auditorium jetzt noch mitteilen. Also meine Fragen, die haben jetzt genau bis 16.45 Uhr gereicht. Ich dachte, sie reichen bis 17 Uhr. Oder wollen wir einfach nur noch Titel spielen lassen? Sonst könnte ich noch irgendwas... Ja, vielleicht frage ich Tobi, du bist doch bei Monokel am Start?
1: Ja.
0: Auch noch.
1: Ja, Monokel.
0: Vielleicht mal noch was anderes, was mich gewundert hatte. Monokel hat gespielt, auch du hast da mit Tumbling Dice gespielt. Die hatten eine Fernsehaufzeichnung von Arte. Was war denn da los?
1: Naja, das Filmteam war schon in Neuruppin anwesend und die machen eigentlich eine Doku-Reihe oder Dokumentarfilme über die Blues-Szene allgemein. Ja. Und ist natürlich Monokel großer Bestandteil mit. Und dann haben die zu dem 50. Jubiläum nochmal mitgefilmt und mitgeschnitten.
0: Ja, ich habe richtig mit so Crane und so alles. Ist so. Ja, finde ich auch schön, dass sie mal daran denken. Und Basti hat dann Gitarre gespielt.
1: Genau, Basti ist ja Ohr-Monokel.
0: Also bevor er zu Keks ist.
1: Genau.
0: Und Gensi, was hast du noch für musikalische Projekte neben dem Dirk und so Eisen im Feuer?
2: Na, ich spiele bei Disco Inferno noch. Das ist so eine 70er Jahre Coverband, aber macht richtig Spaß.
0: Ach echt? Also so eine Showband, so eine Showdanceband, ja?
2: Naja, wir spielen meistens Quasimodo. Da spielen wir eigentlich regelmäßig in Berlin. Das hier ist immer ausverkauft und immer
0: Stimmung. Das war mir jetzt auch neu. Das ist
2: und ich liebe diese Mucke da, diese Disco-Zeug aus den 70ern. Das
0: Schick und sowas,
2: ja?
0: Schick.
2: Ja, sowas, ja. Ja,
0: ja, klar, das ist schon geil.
2: Das ist auch eine interessante Truppe. Das sind alles so Musiker, die irgendwie mal mit der Musical-Szene so von England oder Amerika irgendwie hierher gekommen sind. Und ja auch viele Darsteller aus den Ländern hier in der Musical-Szene. Und die haben das irgendwie damals gegründet und dann musste der Keyboarder musste gleich wieder zurück nach Kanada.
0: Und dann haben sie, kann er hier nicht, Kanada.
2: Kanada nicht. Und dann, weil der da wieder irgendein Engagement hatte als musikalischer Leiter oder so. Und dann haben sie mich hier fortbestimmt mitmachen. Das mache ich jetzt. Das mache ich jetzt auch schon fast. Lass mich raten, 25 Jahre sind mindestens.
0: Das sind auch so Sachen, hat sich doch schon gelohnt anzusprechen und zu fragen, weil das wusste ich gar nicht.
2: Ja, und das ist ein richtiger Freundeskreis, das kann man nicht anders sagen. Und da spielen noch andere Zellner Musiker noch mit, die Bläser zum Beispiel sind von Zellnern, wie Skip und Fratsch. Und dann ist noch der Gitarrist, der Ralf Tönnies, der war früher mal bei den Zellnern.
0: Aber also die Bläser waren doch eigentlich damals die Funhorns, die Bläser, die Zöllner.
2: Die Funhorns ist eine ganz andere Truppe.
0: Achso, das dachte ich immer, das wären die. Volker Schlott ist dabei,
2: oder? Genau, das sind die Funhorns. Genau.
0: Und Ferry Grott ist eben nicht dabei, ja?
2: Ich weiß nicht, ob der da mal dabei war, aber.
1: Der war auch mal bei uns.
2: Die sind auf jeden Fall befreundet da, Ferry und Volker und so.
0: Erkennst du zufällig die Band B3 aus Berlin?
2: Nee.
0: Ja, es ist wieder so eine Sache, wo auch Ille mitsingt. Also es ist vielmehr jetzt nur eine.
2: Ah, cool.
0: Das ist,
2: Ille auch, ist cool.
0: Den sehe ich den ganzen Sommer über. Und die haben jetzt auch ein Konzert gemacht. Ich habe es auch noch gesehen auf Facebook. Das ist auch ganz toll. B3 heißen die. Die hießen früher, glaube ich, 50-50, jetzt B3. So, wir haben noch 12 Minuten Zeit. Gäbe es jetzt noch einen Titel, den wir jetzt unbedingt spielen sollten? Natürlich gibt es noch einen Titel, den wir unbedingt spielen sollten, aber ich weiß nicht welcher. Deswegen frage ich mal hier in die Runde.
1: Na, ich würde vielleicht den Titel machen, da singen wir, ist ein vierstimmiger Satzgesang und da spielt Tobi ganz alleine Gitarre, also ist eigentlich fast eine A Cappella-Nummer.
0: Oh ja.
1: Auch eine Komposition von Tobi und Gensi hat es arrangiert, hat sozusagen die Noten geschrieben und hat gesagt, was jeder von uns singen soll. Und der Song heißt Wenn ich vergessen habe. Das ist 1, 2, 3, 4, 5, der 6. Song auf dem Album.
0: Oh ja, nach der Ankündigung bin ich echt neugierig wie Bolle drauf. Das hat ja mehrere Faktoren, die mich richtig neugierig gemacht haben. Deswegen hören wir jetzt mal rein.

0: Auch ein schönes Lied. Also wirklich, ich habe es zum ersten Mal gehört, das geht irgendwie rein. Was man noch erwähnen sollte, wo habt ihr die Platte aufgenommen und wie lange hat es gedauert und wer hat es produziert und wer hat es gemastert?
1: Also, aufgenommen ist es im Blockhaus-Tonstudio in Lütte bei Jürgen Block. Da haben wir die ganzen, und das Ganze haben wir in 4 Tagen oder so, haben wir das komplette Ding aufgenommen.
0: Das ist ja auch, also habt ihr die Lieder schon vorher live gespielt gehabt oder mal gespielt oder einfach das
1: ja,
0: da?
1: Ja, eigentlich
2: geprobt.
1: Mal geprobt und mal bei einem Gig haben wir mal ein paar davon gespielt. Ne? Mhm. Ja, und Jürgen hat das alles aufgenommen und gemixt und dann nochmal ein bisschen Feenstaub drüber gegeben hat, Marek Arnold.
0: Natürlich auch ein ganz großer, finde ich. Marek ist, Marek, wenn der mastert, also das höre ich sogar.
1: Ja, der hat das Ganze veredelt sozusagen dann.
0: Ja. Und das war praktisch da, ist es das Studio, wo Keimzeit immer aufnimmt oder?
1: Also Jürgen hat viel mit Keimzeit gearbeitet, aber ob die jetzt in seinem direkten Studio, da bin ich jetzt...
0: Ja, ist jetzt auch, das hätte man so.
1: Aber auf alle Fälle sind zum Beispiel hier von Volkmar Große, die großes Handgemenge Platten sind alle dort aufgenommen. Unser Sweet Confusion Schalke haben wir auch bei Jürgen gemacht.
0: Ja. Ich glaube, das hat so die richtige Aura für so eine Art von Musik auch.
1: Das ja, ist das ist schon grundlegend so ein Vintage-Sound, sage ich mal.
0: German Americana.
1: Ja.
0: Ja, ich würde sagen, wir haben noch 8 Minuten. Ich spiele noch einfach noch mal einen Song, der, wenn man so will, ist vielleicht der Hit.
2: Kann man so sagen, ja.
0: Kann man so sagen, irgendwie. So.
2: Also es ist wahrscheinlich unser erster gemeinsamer Hit. Mhm. Es ist auch unser erstes gemeinsames Duett, was wir aufgenommen haben, schon vor fast 10 Jahren. Jetzt kann man sagen, haben wir hier nochmal neu eingespielt. Ein Lied, was sehr gerne von Menschen genommen wird, zu Hochzeiten. Weil, es ist mir mehrfach schon, also mindestens 5 Leute kenne ich, die nach diesem Song geheiratet haben, weil es ist einfach ein hohes Lied auf die Liebe.
0: Ey, das ist ja allein schon monetär, also das ist ja gebermäßig, wenn das für Hochzeiten ist. Lohnt sich schon mal. Entschuldige, ich wollte ein bisschen...
2: Naja, wenn man das offiziell macht. Aber Hochzeit ist ja mehr was Privates, oder?
0: Ja, eigentlich ja. Ich weiß eben nicht. Ich habe nur erst an die Häufigkeit gedacht, das Lied zu spielen. Ich dachte, vielleicht könnte sowas wie das Kling-Klang der blinden Passagiere werden.
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0: So, jetzt kommt schon die Abspannmusik. Das war es. Heute zu Gast die blinden Passagiere. Ich habe mich gefreut wie Bolle. So voll war das Studio noch nicht mit so vielen schönen Menschen, so vielen Menschen, so vielen talentierten Menschen, so viel gute Musik, so viel Aura. Ich bedanke mich recht herzlich dafür. Ich sage Dankeschön an Dirk, Dankeschön an Steffi, Dankeschön an Tobi. Dankeschön an André, Dankeschön an Petra.
1: Und wir danken dir, lieber Philly. Ja, Philly ist auch. Tschüss.

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12: Einen wunderschönen guten Tag. Ihr hört die Jena-Zeit hier bei Radio OKJ, eurem Bürgerradio in Jena am 5.10.2026. Um 17 Uhr, so wie das immer der Fall ist, nach diesem, ja, eigentlich ganz schönen Wochenende. Zumindest hatte ich ein schönes Wochenende, ich hoffe ihr auch. Und die Sonne scheint ja auch gerade, also die Temperaturen sind immer noch ein bisschen sommerlich, so spätsommerlich, frühherbstlich. Ja, ich finde das ganz schön, ich hoffe, ihr könnt damit auch was anfangen. Es gibt ja auch viele Leute, die sich jetzt beschweren, weil es wieder dunkler ist. Naja, das gehört zum Leben. Ich bin Jule Niedergesäß und begleite euch durch diese Stunde an Programm. Wir haben ein paar Beiträge natürlich wie Veranstaltungstipps. Es gibt jetzt auch einen Musiktipp der Woche. Den hat Felix diese Woche zu Beast Boy gemacht. Da könnt ihr drauf gespannt sein. Und dann gibt es Neuigkeiten aus dem Kreisverband des BSW hier aus Jena. Und wir fangen an mit einem Song von The Big Moon. Das ist eine britische Band, die höre ich auch schon seit einer Weile, seit 2017, bevor sie ihr erstes Album auch schon rausgebracht haben. Und jetzt kommt bald ihr viertes Album raus, das heißt Forever, und das kommt am 30. Oktober raus. Und wir schauen mal zurück auf das zweite Album, das kam 2020 raus, Walking Like We Do, und hören Take a Piece.

0: 59th Street Bridge Song von Simon & Garfunkel, Feeling Groovy, den habe ich entdeckt, als ich mal, ich habe so eine kleine CD-Sammlung mit hauptsächlich CDs, die ich irgendwie secondhand erworben habe. Und da habe ich auch so ein Simon & Garfunkel Best Of, ein paar Lieder kennt man ja. Und der Song, finde ich, der könnte auch ein bisschen bekannter sein aus deren Werk. Als nächstes hört ihr die Veranstaltungstipps und könnt rausfinden, was man alles machen kann. Natürlich gibt es aber auch mehr noch im Veranstaltungskalender der Stadt.
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0: Und wir schauen mal, was man alles heute und morgen

zu entdecken und ihre eigene Sicht auf das Zusammenspiel von Wissenschaft und Kunst zu entwickeln. Die Ausstellung ist Montag bis Donnerstag von 10 bis 16 Uhr geöffnet, also auch morgen in der Galerie Lobeda West. Dann gibt es die Möglichkeit zu tanzen. Beim beliebten Tanztee können SeniorInnen bei Kaffee und Kuchen einen geselligen Nachmittag verbringen und gemeinsam das Tanzbein schwingen. Aufgrund der großen Nachfrage haben das Seniorenbüro und der Verein 1000 Taten beschlossen, die Veranstaltung künftig zweimal jährlich im Rahmen der Seniorentage anzubieten. Auch Menschen mit Rollator oder Rollstuhl sind herzlich willkommen und können beim Tanzen, Schunkeln und geselligen Beisammensein mitmachen. Das findet statt im Hotel Schwarzer Bär morgen von 14 bis 16:30 Uhr und der Eintritt kostet 15 Euro. Das kann man entweder vor Ort dann kaufen oder sich vorher schon um ein Ticket kümmern. Dann gibt es die vorvorletzte Filmvorführung im Rahmen der Filmbühne im Kulturschlachthof. Da wird der Film Vena gezeigt. Der hatte 2024 Premiere und ist von Chiara Fleischhacker. Dabei geht es darum, Jenny wird unerwartet schwanger und versucht trotz ihrer Crystal Meth Abhängigkeit und der Sorge erneut das Sorgerecht für ihre Kinder zu verlieren, ihr Leben zu stabilisieren. Die Beziehung zu ihrer Familienhebamme Marla gibt ihr neuen Halt. Doch kurz vor der Geburt wird Jenny inhaftiert und muss schließlich erleben, wie ihr neugeborenes Kind nach der Geburt in die Obhut des Jugendamtes genommen wird. Da wird der Deutsche Berufsverband für Soziale Arbeit e.V. dabei sein zur Diskussion und es gibt auch Küfer, also auch was zu essen. Und das findet dann statt in der Theaterhalle des Kulturschlachthofs morgen um 18 Uhr. Der Eintritt kostet 5 bis 9 Euro auf Soli-Basis, wenn man das sich aber nicht leisten kann, dann kann man mit den Veranstaltern in Kontakt treten und dann eine Lösung finden. Dann schauen wir auf den Mittwoch, da gibt es einen Vortrag, Internationale Umbruchzeiten sind Zeiten der Gewalt, ist der Titel. Die internationale Politik befindet sich in einer Phase tiefgreifender Veränderungen, geprägt von Kriegen, neuen Machtverhältnissen und einer zunehmenden Unsicherheit über die zukünftige Rolle der USA und Europas. In ihrem Vortrag beleuchtet Frauke Bansel diese Entwicklung anhand aktueller Konflikte und des globalen Machtwandels und richtet den Blick dabei auch auf weniger beachtete Regionen. Als Politikwissenschaftlerin an der Universität Kassel verbindet sie dabei ihre akademische Arbeit mit Erfahrungen aus internationalen NGOs und zivilgesellschaftlichen Netzwerken. Dieser Vortrag findet statt am Mittwoch um 19 Uhr im Kubus. Dann kommen wir zu einer Lesung. Kinga Todt und Dennis Ode setzen sich in ihren neuen Texten mit weiblicher Selbstbestimmung, Rückzug und den Grenzen des Sagbaren auseinander. Während Todt historische Frauenfiguren mit den Erfahrungen heutiger Frauen verbindet, versucht Ode in ihren Texten die Bedeutung des Verborgenen und Geheimnisvollen und bezieht dabei Texte der christlichen Mystik ein. Die Veranstaltung bringt damit historische und zeitgenössische Perspektiven auf weibliche Lebenswelten, Spiritualität und Selbstbestimmung zusammen. Das findet statt am Mittwoch um 19.30 Uhr in der Villa Rosenthal. Ein Ticket kostet 8 Euro und 6 Euro ermäßigt. Das waren die Veranstaltungstipps. Wir machen weiter mit einer Band, die auch wieder immer mehr Zuspruch bekommt. Und zwar Wir sind Helden mit Hände hoch.

Month of Sundays von Metronomy und wir machen weiter mit Magisch von Mia und danach kommt dann der Musiktipp der Woche. Der wird dann jeden Tag in der Jena-Zeit laufen und da hat sich diesmal Felix drum gekümmert, der Beast Boy vorstellt, aber dazu dann gleich mehr nach dem nächsten Song.

0: magisch. Wie gesagt, jetzt geht es weiter mit unserem Musiktipp der Woche von Felix, unserem FSJler, der sich ja selber auch privat sehr viel mit Musik beschäftigt und da auch selber zu tun hat. Und er stellt Beast Boy vor und da haben wir auch so einen kleinen Generationsunterschied nochmal, denn Lena ist auch dabei in dem Beitrag. Und ich kann auch sagen, Beast Boy war so vor 10 Jahren auch schon so ein Riesending und ich finde es krass, wie die jüngere Generation, also die nochmal 10 Jahre jünger ist als ich zum Beispiel, diese Musik immer noch gut findet. Und ja, hören wir mal rein.
1: Willkommen zum Musiktipp der Woche. Pro Woche stellen wir euch jetzt einen Artist vor. Für diese Woche möchte ich euch den Artist Beast Boy vorstellen. Er ist 32 Jahre alt und sein bürgerlicher Name ist Daniel Tjax. Seine Reise begann 2009 auf YouTube mit dem Namen Meatcake TV, wo er kleine Animationen hochgeladen hat. 2014 ging es dann für ihn als Let's Player weiter, unter dem bekannten Namen Tuddle, und seine Laufbahn entwickelte sich dann zum Ende hin als Musiker. Unter dem Namen Beast Boy, damals TJ Beast Boy, brachte er viele EPs und Songs raus. Und heute zeige ich euch seinen bekanntesten Song mit 75 Millionen Streams. Und nun hört ihr 1000 Mal Cooler von Beast Boy.

0: meiner Meinung nach eine verdiente Goldplatte. Dieser vorsuchte Floor-Charakter in dem Beat bringt das Ganze nochmal nach vorne. Und ja, ich bin hier mit Lena im Studio und es war ja damals genau deine Zielgruppe. Deswegen meine Frage an dich, wie fandest du den Song?
1: Genau, ich kannte das Lied tatsächlich schon davor. Also ich habe das so vor 5 Jahren, glaube ich, immer so im Bus gehört, wenn ich von der Schule nach Hause gefahren bin. Und ich fand das einfach ultra das gute Laune-Lied. Also ich finde, das macht einfach voll Spaß, das irgendwie zu hören. Also auf jeden Fall sehr empfehlenswert.
0: Ja, da gebe ich dir auf jeden Fall recht. Dieses Lied, das bockt einfach jedes Mal, wenn man das hört. Hat einen geilen Vibe auf jeden Fall. Das Lied stammt aus der EP Hyper Real Rave Lord. Hört doch mal gerne dort rein.
2: Das war der Musiktipp der Woche. Natürlich gibt es in den anderen jener Zeiten in dieser Woche auch nochmal einen von Felix zu Beast Boy, unser FSJler. Vielen Dank dafür. Wir machen weiter mit etwas, was auch ähnlich bockt, würde ich sagen. Zumindest finde ich das. Und zwar Pink Stiletto mit Synthesize.

Pink Stiletto mit Synthesized, die EP Bonanza, von dem dieser Song ist, kann ich auch nur empfehlen. Ein Projekt aus San Francisco, was man vielleicht bei den verschiedenen Sprachen, die in der Musik vorkommen, nicht so vermuten kann, aber ist natürlich sehr von diesem New Waving beeinflusst, zum Beispiel auch von den B-52s, Devo und den Plastics, aber die Plastics und ja, Devo eigentlich auch sind ja ein bisschen weniger so Synthesizer-mäßig unterwegs. Aber ja, der nächste Song, wir gehen jetzt nämlich in die Zeit, wo die Synthesizer wirklich gerne und viel genutzt wurden, und zwar in die 80er, und hören Sounds Like a Melody von Alphaville.

0: Head over heels von Tears for Fears. Wir kommen zu unserem nächsten und letzten Beitrag dieser Jena-Zeit und darum geht es. Vor kurzem wurde der Vorstand des Kreisverband Jena-Saale-Holzland-Kreis des BSW neu gewählt. Ich sprach mit Patricia Hertlein, sie ist weiterhin Co-Vorsitzende im Kreisverband und erzählte mir, welche Auswirkungen die Auflösung des BSW, der BSW-Fraktion im Thüringer Landtag und die Mitgliederaustritte auf die lokalen Mitglieder und den Zusammenhalt hatten. Wie lange bist du das denn jetzt schon?
1: Ich wurde vor ziemlich genau einem Jahr zum ersten Mal gewählt. Da hatten wir die Gründungsveranstaltung, haben den Kreisverband erst gegründet und mich als erste Vorsitzende dann gleich gewählt.
0: Genau. Mit welcher Motivation bist du damals ins BSW gegangen?
1: Ins BSW bin ich gegangen. Ich würde sagen, ich war tief erschüttert über die Gesamtsituation, also die Weltlage als solche. Das war ziemlich kurz nach der Zeitenwende-Rede von Olaf Scholz damals. Ja, ich fand es einfach unfassbar, wie man sagen kann, man hat hier zu viel Geld, um Kriege auf der Welt zu unterstützen. Und zeitgleich war damals ja schon klar, dass man bei sozialen Themen enorm sparen muss. Und das ja, fand ich schwer erträglich. Und ich habe zwei kleine Kinder und habe mir damals schon gedacht, ich möchte ihnen später sagen können, ich habe es wenigstens versucht. Genau, das war so mein Start in die Politik.
0: Also warst du davor auch noch nicht aktiv, sondern dann erst?
1: Genau, genau.
0: Und jetzt gab es ja in der letzten Zeit viele Austritte, Umbrüche, vor allem im Thüringer Landtag. Wie hast du das alles so beobachtet?
1: Ja, das war tatsächlich ein großer Schock, also für uns als Gesamtpartei, aber auch für mich ganz persönlich. Ich denke, oder ich bin grundsätzlich Optimistin, das heißt, man muss immer das Positive sehen. Wenn wie jetzt viele Leute entschieden haben, dass sie nicht mehr hinter den Grundthesen der Partei stehen können, dann ist es auch ihr gutes Recht zu gehen. Es ist halt vor allem schade, wie das gelaufen ist. Also der Austritt kam zwei Tage vor dem geplanten Landesparteitag. Dort hätte man gemeinsam über den weiteren Weg sich ja, einfach diskutieren können. Und so wurden wir einfach vor vollendete Tatsachen gestellt.
0: Wie war das dann für dich in deiner Rolle auf dieser lokalen Ebene, da zu kommunizieren mit den Leuten, vielleicht auch zu versuchen, dass Leute dann vielleicht doch in der Partei bleiben? Wie sah das für dich aus?
1: Ich muss sagen, unser Kreisverband Jena-Saale-Holzland hat sich als erstaunlich stabil dargestellt. Wir hatten drei Austritte bisher. Ja, also die wenigsten Leute hat es groß irritiert oder haben sich davon nicht beeindrucken lassen. Es ist einfach so, dass es diese Entscheidung der anderen jetzt gab. Es ist natürlich tragisch, wir haben jetzt nur noch zwei Parteimitglieder im Landtag, aber wir machen trotzdem weiter, ja.
0: Siehst du da einen großen Unterschied zwischen den Vorstellungen von vielleicht auch Zusammenhalt im bundesweiten, im thüringenweiten und im lokalen Bereich?
1: Also ich denke, oder in jeder Partei ist ja die Basis oder das Souverän einer Partei sind immer die Mitglieder der Partei. Und über die politische Ausrichtung entscheiden die Mitglieder einer Partei. Und wenn jetzt die Führungsriege meint, sie möchte jetzt einen anderen Weg gehen, dann wäre es eigentlich daran, einen eben Parteitag einzuberufen. Ist ja auch passiert, aber auch nur auf Druck der Basis. Und wenn man dann zwei Tage vor dem Parteitag eben entscheidet, nicht mehr Teil davon sein zu wollen, dann hat das halt weder mit Basisdemokratie noch irgendwie mit einer Mitgliederpartei irgendwas zu tun.
0: Und was sind gerade Themen, die euch im Kreisverband besonders bewegen politisch?
1: Politisch war es vor allem jetzt die Entscheidung, die dieses Jahr öffentlich wurde, dass das Musterungszentrum in der Goethe-Galerie eröffnet werden soll. Nächstes Jahr im Juli, meine ich. Ja, da haben wir als Partei natürlich direkt reagiert und haben auch eine PM dazu rausgeschickt. Aber das wird auch ein Thema sein, was uns bis Juli auf jeden Fall auch noch beschäftigt. Also gar nicht so die Tatsache. Klar, die Bundeswehr muss ja irgendwo ihre Leute auch mustern. Aber das in der Goethe-Galerie zu machen, mitten im Stadtzentrum, also das gab es tatsächlich noch nie. Früher waren ja die Kreiswehrersatzämter, die waren außerhalb, also die waren niemals in Innenstädten. Und das ist für uns ganz klar schon eine schleichende Militarisierung, der wir uns entgegenstellen wollen.
0: Was wäre da euer Gegenentwurf?
1: Genau, dass man das eher, so wie die Kreiswehrersatzämter, die wurden ja 2012 dann alle abgeschafft, nachdem die Wehrpflicht ausgesetzt wurde. Aber die Bundeswehr kann natürlich ihre Leute, ne, medizinische Checks mit den potenziellen Bewerbern durchführen, aber nicht im Stadtzentrum, wo alle Familien, die einkaufen gehen in der Goethe-Galerie, mit der Bundeswehr konfrontiert werden. Das finden wir nicht in Ordnung.
0: Gibt es sonst noch Themen, die in der nächsten Zeit für euch anstehen, vielleicht auch kleinere Sachen?
1: Tatsächlich ein großes Thema und zwar im 2029 sind ja wieder die Kommunalwahlen. Wir sind bisher nicht im Stadtrat in Jena und wir denken, dass es wirklich sehr, sehr schade ist, also dass die Entscheidung damals auch falsch war, nicht mit vor Ort und nicht bei den Themen mit dabei zu sein, wenn man so auch viel Sichtbarkeit eben ja nicht erhält. Also wir werden auf jeden Fall versuchen, das ganze nächste Jahr über unsere Kandidaten ordentlich auszuwählen, die zu briefen, vorzubereiten, dass wir dann, wenn wir dann hoffentlich 2029 im Stadtrat sind, dann da auch gut aufgestellt sind.
0: Was sind gerade auch Themen, außer eben diese Militarisierung, die dich weiterhin dabei halten, an der Politik teilnehmen zu wollen?
1: Das sind tatsächlich mehrere Themen. Also sehr wichtig sind für uns als Partei auch die Themen Demokratie, Meinungsfreiheit und alles, was mit ja, allgemeinen Freiheitsrechten zusammenhängt. Da erleben wir, dass zum Beispiel das Polizeiaufgabengesetz, was ja demnächst in Thüringen auch novelliert werden soll, mit enormen Einschritten in die Rechte der Bürgerinnen und Bürger einhergeht. Ja, und auch da ist dringend Handlungsbedarf.
0: Das war Patricia Hertlein, sie ist Co-Vorsitzende des Kreisverbandes Jena-Saale-Holzland-Kreis des BSW und wir sprachen über die letzten Geschehnisse im BSW, im Landtag und auch bundesweit, welchen Einfluss diese auf den Kreisverband hatten. Und wir machen weiter mit Musik und zwar Aylesbury Boy von Baxter Dury und Jay Gray.

Edna aus Leipzig mit Made by Desire, so hieß ja auch das Album damals. Da sind sie auch mit auf Tour gewesen und waren in Jena im Casablanca. Da war ich auch damals und das war schon eine gute Stimmung. Wir sind am Ende der Jena-Zeit, es ist 18 Uhr gleich und dann heißt es Ciao Kakao. Ich bin Jule Niedergesäß und verabschiede mich. Die nächste Jena-Zeit gibt es wieder am Mittwoch, am Donnerstag und natürlich auch am Freitag mit neuen Veranstaltungstipps, dem Musiktipp der Woche und frischen Beiträgen. Es geht hier weiter bei Radio OKJ mit Hellborn, dem Metal-Radio. Also dann werdet ihr auf jeden Fall wieder wach, denn der nächste Song ist ein bisschen langsamer und ja, schön ruhig, wie das so zum Abschied eben gut passt. July von Boy hören wir nämlich.

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Guten Abend, herzlich willkommen zu einer neuen Ausgabe des Hellborn Metal Radios hier beim OKJ in Jena. Ich bin auch wieder aus dem Urlaub zurück, dementsprechend sitze ich auch live hier im Studio und ich habe euch einen Song gerade vorgestellt oder vorgespielt und ein Sechstel dieser Sendung ist schon rum, aber es hat natürlich auch einen Hintergrund, den ich eigentlich gar nicht so planen wollte, aber es Leben kommt halt immer mal dazwischen, denn das waren Venom aus dem Jahre 1984 mit ihrem dritten Album und mit ihrem ambitioniertesten Lied, was jemals Venom geschrieben haben, nämlich At War With Satan. Ja, knappe 20 Minuten geht der Song, ist eigentlich unterteilt in drei Kapitel und beweist aber auch, was die musikalische Fähigkeiten Venom haben. Warum Venom? Ihr werdet es als Metalheads wahrscheinlich mitbekommen haben. Letzte Woche ist Kronos, der Bassist und Sänger von Venom, von uns gegangen. Ja, so richtig alt ist er nicht gewesen. 63 Jahre nur und kam auch, soweit ich weiß, überraschend. Er hat dieses Jahr auf jeden Fall noch Festival-Shows gespielt, haben dieses Jahr ein neues Album rausgebracht. Also das war eigentlich nicht so, dass man sagt, man hätte es vorhersehen können. Umso schade ist es dann halt, dass es dann doch passiert und deswegen mein Tribut an Venom heute hier beim Hellborn Metal Radio, mein Tribut an Kronos natürlich auch zu sagen und ja, At War With Satan. Ja, Venom stehen ja oder standen ja immer für eine Vielschichtigkeit im Metal- und im Rock-Business. Also am Anfang wurden sie ja immer noch als New Wave of British Heavy Metal tituliert, waren dann Speed Metal, haben den Black Metal mehr oder weniger erfunden, zumindest namentlich und ja, waren eigentlich nie richtig weg. Es gab ein paar kurze Phasen. Es gibt ja auch noch, Kronos hat sich von seinen drei Mitgliedern ja, von seinen anderen zwei Mitgliedern ja abgespalten. Es gab dann, oder es gibt auch noch Venom Inc., das sind die anderen beiden. Und, aber die richtigen, echten Venom, ich denke mal, sind jetzt zu Grabe getragen worden. Ist schade, aber wer öfters beim Partisan war, wird sie auf jeden Fall auch gesehen haben. Und Wegbereiter waren sie für so viele Bands. Sie haben zum Beispiel auf einer Tour hier durch Europa Metallica zum ersten Mal über den Teich gebracht. Also Venom steht für den extremen Metal, Heavy Metal, wie auch Speed und Black Metal und sie werden nicht vergessen werden und sie haben ja auch Hits geschrieben, ihre ersten drei Alben sind großartig. Wir hatten wie gesagt vom dritten Album At War With Satan den Song At War With Satan gehört, 19, noch irgendwas Minuten. Großartiges Musikerlebnis hier beim Hellborn Metal Radio. So, und ich war heute mal wieder total unkreativ. Ich habe mir gedacht, es ist Oktober. Ja, es ist Herbst. Und was fällt mir ein? Was könnte ich denn heute in der Sendung spielen? Und irgendwie sind mir nur eine Band aus Schweden in die Hände gefallen namens Oktobertide. Ja, die gibt es ja seit 1994, haben mittlerweile, ich glaube, 7 Alben veröffentlicht. Ihr erstes Album Rain Without End, ein großartiger Klassiker im Death Doom. Das vierte Album, was ich jetzt mitgebracht habe, Tunnel of No Light, ist für mich nach Rain Without End das beste Album, was sie veröffentlicht haben. Deswegen habe ich es eben auch hier mitgebracht. Ist im Jahre 2013 erschienen und davon hören wir den Opening Track und der nennt sich Of Wound to Come. Viel Spaß jetzt mit Oktobertide.

Ja, eine Band aus Marburg war das gerade. Die Band nennt sich Putridarium. So, die habe ich nämlich im September, Anfang September zweimal live sehen dürfen. Da waren sie einmal zusammen mit Znet in der Gerber in Weimar und dann habe ich sie noch beim Masters of the Unicorn gesehen und muss ehrlich sagen, ich finde die Mucke ziemlich cool, schön zum Headbang geeignet, zum Kopfnicken, zum Fuß mitwippen und ja, Putridarium gibt es seit 2021, sind Musiker schon bei anderen Bands gewesen. Und haben deswegen auch reichlich Erfahrung, was das Spielen von Death Metal, Doom, beziehungsweise auch bei anderen Bands so ein kleines bisschen im Death Black Metal Bereich anzusiedeln. Ja, und haben 2024 ihr erstes Album veröffentlicht, Necrologica del Sadismo heißt das Ding. Das habe ich mir dann gleich mal gekauft und davon haben wir uns einen Song angehört, der nannte sich Torture Persecution und ja. Cooler Song, coole Band, wer sie mal live sehen sollte, unbedingt, oder wer es irgendwo sieht, dass sie die live spielen, unbedingt hingehen. Ich habe mir auch gleich noch die 7-Inch geholt, Natum Ad Mortem heißt die. Die ist auch sehr fein und kann ich euch einfach auch nur wärmstens empfehlen. So, wir bleiben bei deutschen Bands und kommen nach Karlsruhe. Da gibt es eine Band namens Nail by Nail. Ja, die haben 2023 sich zusammengefunden und letztes Jahr ihr erstes Album veröffentlicht über War Anthem Records namens Embraced by Darkness. Habe ich euch hier vorgestellt im Rahmen des Partisan-Spezials. Denn die haben dies Jahr auch das Partisan gespielt. Und das haben sie richtig, richtig gut gemacht. Abgeräumt vorm Herrn fand ich richtig gut. Wobei ich eben auch sagen muss, die erste Platte war so ein Zwischending zwischen, ja, es ist cool, aber irgendwie geht da noch mehr. Und ja, sie geben noch mehr und zwar haben sie jetzt ein zweites Album veröffentlicht, wieder über War Anthem Records namens Internal Inferno. Da haben sie dann wirklich ihre ganzen Trademarks ordentlich fein rauspoliert und ja, muss ehrlich sagen, ist ein richtig starkes Album geworden. Setzt definitiv nochmal eine ganze große Schippe obendrauf zu ihrem Vorgängeralbum und ich kann das nur wärmstens empfehlen. Wer melodischen Black Metal aus Deutschland haben möchte mit englischen Texten, sollte sich Nail by Nail anhören. Ein bisschen Name-Dropping kann man auch noch machen. Der Phil, ehemalig Sänger von Prophecy 23 oder von Pighead oder als Live-Sänger von Cranium auch bekannt, ist hier auch am Gesang zuständig für die schönen tiefen Crowls und ja, Nail by Nail liegen im Player, Internal Inferno liegt auch im Player, na klar, das Album und wir hören uns einen Song an, der nennt sich Into the Dragon's Mouth. Viel Spaß!

0: Zurück hier beim Hellborn Metal Radio, hier beim OKJ mit einer Band aus Norwegen/Italien. Das, was wir gerade gehört haben, kam von einer Band namens Hammer Philosophy. Hammer Philosophy gibt es seit 2020, bestand eigentlich als Zwei-Mann-Projekt. Einmal Noctifier aus Norwegen, der alle Instrumente eingespielt hat, und dem Italiener FCCM Fuoco Cammina con me, der hier gesungen hat. Mit den zwei zusammen haben sie zwei Alben veröffentlicht. Einmal 2023 The Desolate One und 2025 gab es Signum. Beides sehr fantastische melodische Black Metal Alben, auch eher nach Skandinavien anzusiedeln, obwohl auch so ein kleines bisschen erinnert es mich auch etwas an griechischen Black Metal, aber das sei mal dahingestellt. Jetzt haben die seit letztem Jahr aber auch noch einen Schlagzeuger und einen Bassisten dazu gekommen. Jetzt sind sie auf die Idee gekommen, lasst uns doch mal unsere Supertracks, die wir auf dem letzten Album haben, nämlich zwei an der Zahl, einfach mal neu aufnehmen bzw. neu mixen und das Schlagzeug neu aufnehmen. Und das haben sie jetzt gemacht und haben jetzt eine EP mit zwei Songs vom letzten Album rausgebracht, und die nennt sich Secundus Adventus. Da sind, wie gesagt, zwei Songs drauf. Einmal My Blood is My Voice, Reforged in Klammern. Das ist der Song, den wir uns gerade angehört haben. Und dann gab es noch Dance Above the Abyss, auch Reforged. Also erneuert, und ich fand das wirklich auch musikalisch noch ein kleines bisschen hervorgehoben. Haben sie echt gut gemacht, und sie haben, glaube ich, auch angekündigt, Ende des Jahres auch ein neues Album auf den Markt zu hauen. Ich bin gespannt. Hammer Philosophy aus Norwegen/Italien. Checkt das mal ab, falls ihr es noch nicht mitbekommen habt. Über Osmose Productions sind die ganzen Alben rausgekommen. So, irgendwie ganz schön lange Songs heute hier, und deswegen habe ich mir gedacht, gut, müssen wir mal ein bisschen hier knackigen Sound machen, und Death Metal hat sehr selten überlange Songs, besonders wenn man sich im Bereich des Brutal Death Metals bewegt, und da habe ich eine Band mitgebracht, die gibt es seit 1994, und die Rede ist von Gorgasm. Gorgasm kann man auch schon hier im Rosenkeller gesehen haben. Die waren nämlich auch vor ungefähr, ich weiß nicht, 10, 15 Jahren irgendwie in der Rose mal. Und die Jungs kommen aus Chicago, wie gesagt, seit 94 aktiv, haben mittlerweile vier Alben rausgebracht. Ihr bekanntestes Album ist Masticate to Dominate. Aber ich habe mich mal hinreißen lassen, ihre erste EP mitzubringen. Step Wound Intercourse. Ja, es ist Brutal Death Metal. Die Texte sind, gewagt. Ich sag mal, ich habe auch ein schönes T-Shirt, da steht drauf Exotic Dislimbing. Wer dem Englischen mächtig ist, weiß, um was es geht. Ja, Gorgasm, ich finde sie musikalisch richtig gut. Die Stimme von Damien Lesky überzeugt auch wahnsinnig richtig gut, und deswegen werden wir den auch gleich zweimal hören. Warum, weshalb, werdet ihr dann gleich mitkriegen. Ich habe mich für einen Song entschieden von ihrer EP Step Wound Intercourse, und der nennt sich Disembodied. Ich wünsche jetzt viel Vergnügen mit Gorgasm.
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Ja, die zweite Band aus Chicago, aus dem Death-Metal-Bereich, mit dem Sänger Damien Lesky. Das waren Broken Hope. Ja, Damien Lesky ist ja nicht der Originalsänger von Broken Hope. Der ist ja dann aus 2012 eingestiegen nach dem Tod von dem vorhergehenden Sänger. Und ja, seitdem gibt es die Band auch wieder, haben zusammen zwei Alben aufgenommen. Omen of Disease habe ich jetzt mitgebracht aus dem Jahre 2013 und da müsste man sie eigentlich auch hier in Jena im F-Haus gesehen haben, als in Klammern Vorband von Immolation. Und ja, großartige Band und wir haben uns den gleichnamigen Titeltrack Omen of Disease angehört von Broken Hope. So, wir sind eine Stunde rum und deswegen habe ich jetzt ein paar Veranstaltungstipps für euch für die nächsten zwei Wochen zu verkünden. Und zwar geht's los am Freitag hier in Jena im F-Haus. Schöner griechischer Stoner-Rock von 1000 Mods. Ja, die sieht man eigentlich nicht ganz so oft. Und wenn, dann eigentlich eher im Kuba. Ich bin gespannt, ob es im F-Haus auch so cool wird wie sonst immer im Kuba. Aber ja, im Kuba war es doch relativ voll immer die letzten Male. Und deswegen Freitag F-Haus Jena. 1000 Mods zusammen mit Grim Rhythm. Am Sonntag gibt es Black Metal, in Klammern ein bisschen Death Doom, in Erfurt im From Hell zu erleben. Die Norweger von Morg sind unterwegs zusammen mit den Holländern von Soulburn und den Deutschen von Arroganz. Das Ganze in Erfurt im From Hell am Sonntag, dem 11.10. Am 15.10. ist wieder schöner Stoner Rock, diesmal aber wirklich in Jena im Kuba. Es spielen Valley of the Sun zusammen mit SEK am Donnerstag, 15.10. und am 17.10. Da gibt es eine schöne Feier, nämlich in Liebengrün, 15 Jahre Death Sentenced. Und die Jungs rund um Danny, Death Metal Danny, haben Bullet Size, Sphere und Saprobiontic eingeladen. Das Ganze am 17.10., dem Samstag in Liebengrün. So, jetzt habt ihr ungefähr einen kleinen Aufschlag, was so die nächsten Wochen geht. Musikalisch werde ich das jetzt auch nochmal unterstützen, deswegen habe ich von 1000 Mods ihr Album Super Vancation mitgenommen, so rum. Da gibt es einen coolen Song drauf, der nennt sich El Rolito. Viel Spaß mit 1000 Mods am Freitag im F-Haus hier in Jena.

Ja, das waren Valley of the Sun aus Ohio von ihrer neuen Platte The Blacklight Sessions mit ihrem Opening-Track The Whiskey Elf. Ja, es war ein Instrumental, ihr habt es gehört, normalerweise singen sie eigentlich drauf, aber das war so ein cooler, catchy Song gleich am Anfang von dieser Platte. Den musste ich euch jetzt hier vorstellen. Wie gesagt, auf dem neuen Album, ich glaube demnächst erhältlich über Heavy Psych Sounds. Und ich denke mal, wenn sie denn im Kuba spielen, und das wird am 15.10. sein, sprich nächste Woche Donnerstag, wird es diese Platte bestimmt schon geben. Und ja, für Fans von Fu Manchu, Kaius, Truck Fighters, bla bla bla, ihr wisst schon, ist diese Band geeignet. Valley of the Sun, The Blacklight Sessions, das neue Album The Whiskey Elf, am Donnerstag, 15.10. in Jena live zu erleben im Kuba. So, eine Neuvorstellung mit Veranstaltungstipp habe ich noch für euch, und zwar Arroganz. Arroganz aus Cottbus haben auch eine neue Platte vorgelegt, nennt sich D-

Death, Doom, Punks, und das steht für ihre Musik, weil man kann sie so schwierig einordnen. Sie können eben auch ganz normal mit Death Metal Bands spielen, sie können aber auch ein Vorprogramm von einer Black Metal Band spielen, sie können auch wunderschön mit Doom Bands zusammenspielen und sie sind eigentlich Punks vorm Herrn, obwohl sie mit Glatze und Bomberjacke auftreten. Also, das ganze Konzept ist schon sehr wirr, aber sehr sympathische Jungs. Arroganz, Death, Doom, Punks liegt im Player. Die Jungs sind Vorband von Morg und Soulburn am Sonntag, 11.10. in Erfurt. Vielleicht geht ihr ja da mal hin und guckt euch Arroganz an. Oder eben, wie ich, am 17.10. in Berlin im Orwo-Haus. Da spielen sie dann auch einem kleinen schönen Festival. Arroganz, Death, Doom, Punks, das Album und der gleichnamige Titeltrack. Viel Spaß!

progressiver Death Metal hier beim Hellborn Metal Radio. Das waren Tomb Mold aus Toronto von ihrer vierten Scheibe, The Enduring Spirit. Ja, fast schon traumwandlerisch, dieser Death Metal, den die auf ihrem vierten Album hier auf jeden Fall den Leuten hier kredenzen. Es gab natürlich auch Kritik, dass es eben zu melodisch, zu vertrackt, zu ja, tänzerisch war. Ich stehe übelst auf dieses Album und deswegen musste das hier auch nochmal vorgestellt werden. 2023 rausgekommen und ich hoffe mal, dass so im nächsten Jahr auch wieder was Neues kommt über vielleicht auch wieder 20 Bucks Spin, wo das letzte oder die letzten Alben rausgekommen sind. Tomb Mold aus Toronto. The Enduring Spirit und wir haben uns einen Song angehört, der nannte sich Will of Whispers. So, es ist fast 7:30 und ihr wisst, was das zu bedeuten hat, denn das Hellborn Grindcore Triple Threat liegt im Player, beziehungsweise ich muss da noch gleich ein kleines bisschen wechseln. Ich habe drei Kapellen heute mitgebracht, auch diesmal etwas schnellere. Beginnen möchte ich mit einer spanischen Band, dann kommt ein Japaner und zum Schluss kommen wir nach Kolumbien. Und wie gesagt, beginnen werden wir mit Righteous Intent. Righteous Intent haben sich Ende 2017 oder sowas gegründet, haben dann 2019 ihre erste Platte rausgebracht. Righteous Intent. Ich habe die Platte aus dem vorletzten Jahr mit dem gleichnamigen Titeltrack rausgebracht. Nee, Titeltrack nicht, aber mit dem gleichnamigen Namen. Und großartiges Zeug. Righteous Intent. Liegen im Player beim Hellborn Grindcore Triple Threat und ein Lied, das heißt Euro Amigo. Viel Spaß beim Hellborn Grindcore Triple Threat mit Righteous Intent.

Ja, das war schon unser Hellborn Grindcore Triple Threat für diese Ausgabe. Wie gesagt, als allererstes haben wir uns die Spanier angehört von Righteous Intent. Als zweites kam dann ein gewisser Herr Takafumi Matsubara. Der hat, ist ein japanischer Gitarrist, der aber bei amerikanischen Bands, ich sag mal, auch groß geworden ist. Ich kenne ihn daher, dass er eben bei Gridlink gespielt hat oder Retortion Terror oder Mortalized, wie auch immer. Hat aber eben auch ein, zwei Platten selbst gemacht und das ist jetzt von seiner Platte aus dem Jahre 2019. Die nannte sich Strange, Beautiful and Fast und davon haben wir Dignity gehört. Und als allerletztes gab es eine musikalische Untermalung von einer Power Violence Band aus Bogota. Kolumbien. Kulo heißt die Band und da habe ich eine, weil die haben sehr viel veröffentlicht, habe ich eine Compilation. Und die Compilation nennt sich, schwieriger Name, weil es auf Spanisch ist, 10 Jahre von Power Violence übersetzt, würde ich jetzt mal sagen. Und der Song, den wir uns angehört haben, der nannte sich Crucificados por la Escena. So, das war der Grindcore Triple Threat hier beim Hellborn Metal Radio. So, und ihr wisst, nach schnell kommt langsam. Ich habe mich für eine Band entschieden, wo ich mich gefreut habe, dass es die wieder gibt, beziehungsweise dass die auch wieder live spielen. Die Rede ist von Faith No More. Die gibt es ja auch schon seit Mitte, Anfang der 80er Jahre, haben immer wieder richtig coole Alben veröffentlicht. Unter anderem eben auch King for a Day 1995. Nächstes Jahr sind sie auf Tour, zumindest sind sie beim Rock im Park und Rock. Wie heißt das andere? Genau, Rock im Park und Rock am Ring bestätigt. Ich hoffe mal, dass darum vielleicht noch ein, zwei Gigs dann in Deutschland noch passieren werden. Ich hoffe es, ich mag sie, durfte sie einmal live sehen und das würde ich gerne nochmal wiederholen. Und die wissen, wie es geht. Die haben nämlich hier drauf einen Song, der nennt sich The Gentle Art of Making Enemies. Ich liebe diesen Song, ich liebe Faith No More. Viel Spaß mit Faith No More.

Ja, die Stimme sollte jeder erkannt haben. Das war Lemmy Kilmister von Motorhead, von ihrem vorletzten Album Aftershock mit einem Song namens Crying Shame. Ja, es ist einfach mal zum Heulen, dass die so viel rausgebracht haben und trotzdem werden Motorhead sehr oft nur immer auf 5, 6, 7 Songs begrenzt. Ja, ich habe jetzt auch mal wieder angefangen, mich mal wieder durch die ganze Diskografie zu hören. Es sind tolle Perlen hier links und rechts immer auf jedem Album. Natürlich klingt ein Motorhead-Album wie ein Motorhead-Album. Rock'n'Roll, Blues, die rauchige Stimme von Lemmy, großartig. Beschäftigt euch mehr mit Motorhead. Die haben viel zu sagen gehabt und es war immer cool. Crying Shame von Motorhead, von ihrem vorletzten Album aus dem Jahre 2013 namens Aftershock. So, weiter geht es. Ich glaube, ich habe noch 3 Songs für euch insgesamt mit einer finnischen Metal-Band, die ich eigentlich auch sehr mag und schon lange nicht mehr live gesehen habe. Die Rede ist von Corpsest. Die haben sich 2007 ungefähr gegründet, haben bis dato 4 Alben veröffentlicht. Das letzte Album aus dem Jahre 2022, Succumb to Rot. Ein großartiges Album, sollte viel öfters in der Sendung hier gespielt werden. Ich versuch's einfach mal heute wieder mit einem Song. Und ja, ich habe mich entschieden für Spiritual Malevolence. Ja, fängt sehr sachte, seicht und sachte an, geht dann aber ordentlich los. Corpsest, die Band aus Finnland, Succumb to Rot, das Album damals über Dark Descent Records rausgekommen und wir hören uns jetzt Spiritual Malevolence an.

Death Metal aus Kalifornien, das waren Ripped to Shreds. Mastermind dahinter ist Andrew Lee, den man auch von vielen anderen Bands kennen könnte, unter anderem seinen Grindcore-Projekten, die ich hier auch gerne mal spiele, Huaku, Grindtime und. Ja, und das war das vorletzte Album, das nannte sich Jubian und davon haben wir uns einen Song angehört, der nannte sich Split Apart by Five Chariots. So. Als Rausschmeißer für heute. Ich habe noch eine Dreiviertelminute. Gibt es eine spanische Band namens Wulst? Ja, Wulst gibt es seit 1991. Die haben letztes Jahr ein geiles Album rausgebracht. Phoenix, Cryptobiosis. Jetzt legen sie nach mit einem Album namens Nordic Embryogenesis. Das ist aber ein komplettes Coveralbum und sie covern nur alte Sachen aus Schweden, Finnland und Norwegen. Deswegen liegt jetzt im Player ein Song von Crematory aus Schweden. Die gibt es auch wirklich schon ewig nicht mehr. Die haben es, glaube ich, 93 aufgelöst. Aber einen geilen Song haben sie ausgewählt und der nennt sich The Exordium. Das ganze Album ist ziemlich roh belassen. Klingt wie eine großartige Demo-Platte, ist halt auch relativ schwierig dann immer zu aufzunehmen oder sonst was, aber ich find's gut und ja, im Hintergrund sollte es jetzt langsam erscheinen und ja, ich wünsche mir, dass ihr natürlich zwei wunderschöne Wochen habt. Wenn ihr diese Sendung nochmal nachhören wollt, könnt ihr das dann ab, ja, ich denke mal 21 Uhr oder so, unter hierdis.at oder gleich nach der Sendung auf radio-okj.de. Da gibt es dann die Livestreams wie gehabt. Oder eben hierdis.at. Schaut auf die Internetseite www.hellborn.de. Da findet ihr auch alle Informationen. Und ja, geht zu Konzerten, geht raus, habt Spaß und schaltet in zwei Wochen wieder montags 18 Uhr hier beim OKJ ein, wenn es wieder heißt 2 Stunden Hellborn Metal Radio mit mir, dem Thomas. Ciao, tschüss, euer Thomas und jetzt Avulsed.

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Hallo, liebe Hörerinnen und Hörer. Wie jede Woche begrüßen wir Sie wieder recht herzlich zu Radio DARC, dem spannenden Technikmagazin rund um die Funktechnik. Heute haben wir die Ausgabe Nummer 608 für Sie zusammengestellt. Das Datum der Erstveröffentlichung ist Freitag, der 2. Oktober 2026. Ich bin Cody Farrin und werde Sie durch die kommende Sendestunde führen. Die Funkamateure in unserem Nachbarland Österreich feiern in diesen Tagen ihr 100-jähriges Bestehen. Wir sind daher heute zu Gast in Wien bei der Landesvertretung des österreichischen Versuchssenderverbandes. Auch der legendäre Sender RIAS Berlin hätte vor kurzem sein 80-jähriges Jubiläum gefeiert, wenn es ihn noch gäbe. Daher heute ein Rückblick auf diese Zeit. Starten wir aber mit Musik aus der Zeit, wo der RIAS noch aktiv war. Hier sind Middle of the Road mit Bottoms Up.

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1: Heute mit diesen Themen. Erfolgreicher Aktionstag Türen auf mit der Maus. IARU Region 1 Konferenz in Wien erfolgreich beendet. Presseartikel schenkt Amsat Oskar 7 erneute Aufmerksamkeit. Und jetzt anmelden zum DARC-Seminar Smith-Diagramm und Netzwerkanalysator. Am Mikrofon Conny Farrin. Am 3. Oktober hieß es auch in diesem Jahr wieder Türen auf mit der Maus. Und auch die Funkamateure des DARC waren wieder mit dabei. In diesem Jahr öffneten mehr als 2 Dutzend Amateurfunkstationen in ganz Deutschland ihre Türen, so unter anderem in einer Jugendlötaktion des DARC-Ortsverbandes Alstertal in Hamburg. Überall konnten Kinder ab 8 Jahren Einblicke in den Amateurfunk gewinnen, selbst das Mikrofon in die Hand nehmen oder spannende Elektronikbausätze löten. Mit dabei waren auch die Sonderrufzeichen Delta Lima 25 Maus, Delta Lima 25 Ente und Delta Lima 5 Elefant. Der Tag richtete sich vor allem an Kinder und Familien, die neugierig sind, was sich hinter den verschlossenen Türen einer Funkstation abspielt. Und Antworten auf viele Fragen erhalten wie: Wie kann man mit Funktechnik Menschen auf der ganzen Welt erreichen? Welche Geräte braucht man dafür? Wie hört es sich an, wenn die Maus oder der Elefant über Funk grüßen? Die Sendung mit der Maus ist seit Jahrzehnten eine bei Jung und Alt beliebte Sendung mit Lach- und Sachgeschichten, in der vor allem Erklärvideos für Kinder im Mittelpunkt stehen. Bei der abschließenden Plenarsitzung der IARU-Generalkonferenz der Region 1 in Wien wurden beide DARC-Anträge, die das HF-Referat formuliert hatte, angenommen. Erstens. Im IARU Region 1 Bandplan die Bandbreite der 10 Meter FM-Kanäle von 6 auf 10 Kilohertz zu erweitern und damit den realen Gegebenheiten anzupassen. Dies fand 100% Zustimmung. Zweitens, die IARU Region 1 Mitgliederverbände zu ermutigen, in den entsprechenden Gremien auf eine Erweiterung des 40 Meter Bands um 100 Kilohertz hinzuwirken. Hier votierten die Delegierten mit 97,73% Zustimmung. In der Region 2, das sind die Amerikas, umfasst das 40-Meter-Band bereits den Bereich 7000 bis 7300 kHz. Sowohl IARU und ITU streben die Harmonisierung aller regionalen Bandpläne an. Dies war ebenso Anlass für den Antrag wie auch die herausragende Bedeutung des 40-Meter-Amateurfunkbands in Zeiten des Sonnenfleckenminimums. Beide Anträge waren zuvor im C4-Komitee nach intensiver Diskussion befürwortet worden. Der 40-Meter-Antrag umfasste 29 Seiten. Er enthielt eine umfassende Dokumentation zur historischen Entwicklung sowie der deutlich sinkenden Belegung des Bereichs 7200 bis 7300 kHz durch den Rundfunkdienst. An dieser Stelle ist ausdrücklich Uli Müller, Delta Kilo 4 Victor Whisky, für die ausgezeichnete Unterstützung dieses Antrags zu danken. Ein Presseartikel verhilft Amsat Oskar 7 aktuell zu erneuter Aufmerksamkeit. Amsat Oskar 7 oder kurz AO7 ist der älteste Amateurfunksatellit der Welt. Er wurde 1974 gestartet und ist bis heute in Betrieb. Historiker und Fans der Weltraumgeschichte haben sich oft mit seiner Geschichte beschäftigt. Lachlan Brown, Chefredakteur und

Für Pat Gowan, Golf 3, India Oscar Romeo, hört im Juni 2002 zufällig eine CW-Übertragung, die sich später als das Telemetriesignal von Oscar 7 herausstellte. Offenbar hatten die wiederholten Erwärmungs- und Abkühlzyklen, denen Satelliten beim Wechsel zwischen Sonneneinstrahlung und Schatten ausgesetzt sind, dazu geführt, dass die kurzgeschlossenen Batterien zu einem offenen Stromkreis wurden. Dadurch konnten die Solarpaneele die Elektronik des Satelliten direkt mit Strom versorgen. Experimente bewiesen, dass nicht nur die Baken, sondern auch die Transponder betriebsfähig sein konnten. AO7 ist weiterhin teilweise betriebsfähig. Das heißt, wenn er sich im Sonnenlicht befindet, wird der eine oder andere seiner Transponder aktiv. Die Steuerung des Satelliten ist eingeschränkt und zu starke Signale auf dem Uplink können zu Stromverlusten führen, die den Satelliten dazu veranlassen, den Modus zu wechseln und möglicherweise dauerhafte Schäden verursachen. Der ausführliche Rückblick in Space Daily ist nur einer von zahlreichen Artikeln, die AMSAT Oscar 7 in den vergangenen Jahren gewidmet wurden, insbesondere seit dem 50. Jahrestag seines Starts im Jahr 2024. Der uralte Satellit weckt nach wie vor die Bewunderung von Weltraumfans, das Interesse von Journalisten und die Aufmerksamkeit von Funkamateuren. Vom 23. bis 24. Oktober findet im Amateurfunkzentrum Baunatal das DARC-Seminar Smith-Diagramm und Netzwerkanalysator statt. Dozent Professor Dr. Ingenieur Michael Hartje, Delta Kilo 5 Hotel Hotel, wird darin einen Einblick in die Darstellungsmethode zur Messung von Hochfrequenzbauelementen, Leitungen, Antennen, Ballonen und Filtern geben. Beginn ist Freitag 15 Uhr und Ende am Samstag 18 Uhr. Die Anmeldung erfolgt über die DARC-Webseite. Der DARC veranstaltet für seine Mitglieder regelmäßig Fachseminare zu allen möglichen technischen Themen im Amateurfunkzentrum Baunatal in der Nähe von Kassel. Das waren unsere heutigen Meldungen aus der Funkwelt für Sie. Unser Hörer Micha, Delta Delta 0, Uniform Lima aus München, ist vor allem ein Fan von französischsprachigen Titeln. Die kommen im normalen Radio tatsächlich oft zu kurz. Micha schreibt uns, dass es Musik gibt, die sich nicht mehr verändern wird. Keine neuen Aufnahmen, kein Konzert mehr, nur noch das, was da ist. Sein Musikwunsch gehört in diese Kategorie, denn Katrin Rinscher, die Sängerin der Gruppe Le Rita Mitsuko, ist vor wenigen Tagen verstorben. Ihr bekanntestes Stück ist wohl C'est comme ça, und das hören wir jetzt. 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
1: In unserem Nachbarland Österreich wird in diesen Tagen ein großes Jubiläum gefeiert. Der österreichische Versuchssenderverband ÖVSV kann auf sein 100-jähriges Bestehen zurückblicken. Traditionell gab und gibt es schon immer enge Beziehungen und Zusammenarbeit zwischen den deutschen und den österreichischen Funkamateuren. Wir erinnern unter anderem daran, dass auch Radio DARC 10 Jahre lang aus dem ORF-Sendezentrum in Wien-Moosbrunn ausgesendet wurde. Der Funkamateur Ernst Franka, Oskar Echo 3, Echo Victor Alpha, hatte uns den Sendevertrag vermittelt. Unser Chefredakteur Rainer Englert, Delta Foxtrot 2 November Uniform, war unlängst zu Gast in der ÖVSV-Landesvertretung in Wien. Dort konnte er ein Interview führen mit Arnold Hübsch, Oskar Echo 1, India Alpha Hotel, den Leiter des dortigen Landesverbandes.
2: Arnold, wir sitzen hier in einem älteren Gebäude, wo die Clubräume des ÖVSV sind. Wann habt ihr denn das gemacht und was ist hier alles eigentlich zu sehen?
3: Also unser Clubheim ist ein ganzes Gebäude. Wir dürfen uns als Eigentümer schimpfen für etwa ein Drittel dieses Gebäudes. Es ist ein Biedermeierhaus mitten im 6. Gemeindebezirk in der Nähe des Wienflusses, ist vielleicht dem einen oder anderen Wienbesucher bekannt.
2: Also ich bin hier schon mal durchgegangen, war sehr beeindruckt. Es ist hier eine Clubstation, es sind Bastelräume, es ist hier ein Konferenzraum, ein Schulungsraum, ein Archiv, ist das richtig?
3: Ja, wir haben ein großes Archiv aufgebaut. Ich habe dem Rainer gezeigt, unser Zeitungsarchiv. Das beinhaltet so die wichtigen Funkzeitungen seit den 60er Jahren. Und ja, früher wird es dann etwas lückenhaft, aus verschiedenen bekannten Gründen. Wir haben auch Dokumente bis zurück in den 20er Jahren.
2: Dieses Gebäude, das verwendet ihr zum Beispiel für irgendwelche Projekte, für Bastelaktionen, ne? Ihr habt hier auch Schulungen, nehme ich an.
3: Also das Gebäude, wo wir uns jetzt befinden, ist der Landesverband Wien im ÖVSV. Wir sind etwa so 650 Mitglieder. So ein Gebäude zu betreiben, ist natürlich auch ein irrer Aufwand, sowohl personell als auch finanziell. Wir verwenden das Gebäude eben als Clubheim. Wir sitzen jetzt in einer Lounge. Das sind Lederfotels, die herumstehen. Es war früher mal das Raucherzimmer, gibt es natürlich nicht mehr. Die Zeiten ändern sich. Und wir haben hier früher auch in den Räumen Schulungen gemacht. Die führen wir in der Zwischenzeit etwas jetzt 6-7 Jahren, initiiert durch die Corona-Problematik, online durch. Haben dadurch ein extrem hohes Wachstum an Mitgliedern bekommen. Wir haben da auf die Art und Weise die Schulungsgruppe, die das macht, ist da sehr, sehr erfolgreich.
2: Arnold, du sagtest ja vorhin, 600 Mitglieder hat der Landesverband Wien, also 600 Funkamateure. Das hat sich ja deutlich erhöht in den letzten Jahren. Ihr wart da relativ erfolgreich mit der Newcomer-Gewinnung. Wie habt ihr denn das gemacht?
3: Ja, also bei uns hat mit dem Bereich rund um die Corona-Problematik die Entscheidung getroffen, dass wir Online-Seminare machen. Mitgliederwerbung war bisher schon sehr stark und wir schaffen es, einen Kickoff so etwa um die 100 Personen zu gewinnen, die sich über die offizielle ÖVSV-Webseite anmelden. Daraus entstehen dann meistens so 40 bis 50 Teilnehmer und ja, 3, 4, 5 oder wenn man mal Pech hat, 10, aber meistens sind es weniger, treten dann zur Prüfung an und damit sind entstanden etwa 30, 40, die eine Lizenz bekommen. Das Ganze machen wir zweimal pro Jahr, dann sind wir bei 80. Die Gewinnung von neuen oder zusätzlichen Mitgliedern, Werbung in den verschiedenen Medien, zum Beispiel heute am Tag unserer 100-Jahr-Feier läuft im Radio Wien, das ist ORF, sozusagen Reporter in dem klassischen Sinn, also der hinausgeht und eben Leute besucht, der hat unsere Clubstation vergangene Woche besucht. Damit machen wir aufmerksam. Wir machen Veranstaltungen für eine Gruppe, die heißt die Helfer Wiens. Dort finden sich verschiedenste Bereiche von den Wasserrettung bis zur Feuerwehr und natürlich auch die Funkamateure. Wir sind regelmäßig draußen, das heißt der Feuerwehrfest vor 2 Wochen, in ein paar Wochen gibt es am Rathausplatz ein riesiges Sicherheitsfest, dort ist der ÖVSV, also der Landesverband Wien stellt dort aus. Ich nehme an, ganz Europa kennt in der Zwischenzeit das Donauinselfest, Radio, also ÖVSV in Form vom Landesverband Wien hat dort einen Stand, schon das hat Tradition, ein großes blaues Zelt, man sucht uns schon, wo ist das blaue Zelt, dort kann man die Leute kennenlernen und damit gewinnen wir aus der ehemaligen CB-Funkwelt, die ja ein wenig erodiert ist. Es gibt die Prepper-Welt, wo einige Leute sagen, okay, eine Tangente wäre der Amateurfunk, sie interessieren sich dafür. Wir haben durch Meshcom jetzt einen Riesenzulauf, nämlich nicht so sehr einfach so die Beliebigkeit, wie es in den anderen Mesh-Diensten sind, sondern okay, ich weiß, wer das ist, der hat ein Rufzeichen, ich kann mit dem kommunizieren. Und Meshcom, eine Entwicklung von O1 KBC aus Österreich, die funktioniert weltweit. Wir haben damit die Möglichkeit, mit jemandem in Australien direkt.
2: Also ich finde es sehr beeindruckend. Das ist wirklich eine Erfolgsbilanz, die du da vorweisen kannst. Also das Meshcom ist natürlich eine sehr bekannte Geschichte. Was gibt es denn sonst noch für Projekte, die ihr im Moment hier forciert? Also technische Projekte, was auch immer.
3: Ja, wir haben in den Erdgeschossräumen entstehen eine Elektronik und eine mechanische Werkstätte. In der Zwischenzeit machen wir es hier oben in den Clubräumen. Es gibt in aller Kürze jetzt ein Lötseminar, also einfach zu akzeptieren, dass nicht alle Leute löten können. Mhm. Und damit ist einmal die Schwelle überschritten, sich mit Technik zu beschäftigen. Aktuelles Projekt, das wir schon im Frühjahr begonnen haben, ist ein Receive-Only Q100-Station. Ein Hardwareaufwand von 30 Euro, also wirklich nicht mehr. Also einfach, ja. Da braucht niemand Angst haben. Und man setzt sich zusammen, lötet es zusammen, schreibt die Programme dafür und freut sich, wenn man dann tatsächlich Signale am Q100 empfangen kann. Und man zeigt den Leuten, okay, es gibt zwei Stufen mit Mischern. Das heißt, im LNB ist der erste Mischer drin und dort komme ich runter von den 10 GHz. Noch ein Mischer, damit mein 70 Zentimeter Band kommt und ich kann dann mit einem klassischen Amateurfunkempfänger das empfangen. Damit bindet man die Leute, weil es interessant ist, weil es einfach ist. Ja? Und es hat den Kern des Amateurfunks, etwas selbst zu bauen.
2: Gibt es auch jüngere Leute, die sich auch dafür interessieren, also Studenten oder so irgendwas?
3: Ja, glücklicherweise. Wir haben eine Gruppe von etwa 20 Personen, die unter 30 ist. Die Jüngsten sind noch im Teenageralter, gerade noch. Wir haben eine Initiative, wo wir in technischen Schulen, es gibt in Österreich einen Schultyp, der heißt HTL. Das ist also die Oberstufe des Gymnasiums, aber eben mit einer technischen Ausbildung, dauert ein Jahr länger. Und wir halten dort einen Kurs in der Schule und gewinnen damit natürlich dann Schüler. Ja, die machen möglicherweise einmal am Anfang nur die Dreierlizenz, das ist die UKW-Only-Lizenz in Österreich. Und da haben wir immer wiederum die Erfahrung, dass dann natürlich einige bleiben und auch einige dann sagen, okay, jetzt habe ich ein Rufzeichen, ich möchte aber mehr machen und machen dann die Upgrades auf die jeweils höheren, auf die Vierer und die Einser, wie es in Österreich heißt.
2: Also ich finde es sehr beeindruckend. Vielen Dank, Arnold, für die Erklärungen und ich wünsche dir weiterhin eine glückliche Hand bei deiner Arbeit.
3: Ja, danke schön und ich wünsche auch allen Funkamateuren weiterhin viel Spaß mit unserem Hobby.

0: Also stell dir mal kurz eine junge Frau vor. Jahrgang 2000, studierte Politikwissenschaftlerin und angehende Ökologin.
1: Okay, das klingt schon mal nach einem ziemlich vollen Terminkalender.
0: Sie interessiert sich auch total für Tattoo-Kultur. Aber abends sitzt sie dann an so einem Kasten mit Antennen, dreht hochkonzentriert an irgendwelchen Reglern und versucht durch so ein atmosphärisches Rauschen hindurch jemanden in, sagen wir mal, Tokio zu erreichen.
1: Ah, wir sprechen über Amateurfunk.
0: Genau. Wir schauen uns heute nämlich das Material von dd1go.de genauer an. Und ich muss ehrlich gestehen, mein Bild vom Amateurfunk wurde dadurch komplett auf den Kopf gestellt. Bisher dachte ich da, naja, vor allem an ältere Herren, die in dunklen Kellern zwischen 1000 Kabeln sitzen.
1: Ja, dieses Klischee hält sich echt hartnäckig. Amateurfunk wirkt von außen ja oft wie so eine isolierte, etwas aus der Zeit gefallene Welt.
0: Richtig.
1: Aber Diana Fomenko, um die es heute geht, die zeigt da wirklich eine völlig andere Seite. Sie verbindet diese hochaktuellen globalen Themen wie Umweltschutz mit dieser ganz klassischen, greifbaren Funktechnik.
0: Und ihr Lebenslauf ist sowieso der Wahnsinn. Also geboren im ukrainischen Zaporizhzhia, hat sie bereits einen Bachelor und Master in Politikwissenschaften.
1: Mit Auszeichnung, oder?
0: Ja, genau, mit Auszeichnung. Und jetzt studiert sie dort auch noch Ökologie. Da frage ich mich echt, wie passt so ein super theoretischer, akademischer Weg zu einem Hobby, bei dem man physisch an Knöpfen dreht und Antennen ausrichtet? Das wirkt erstmal total gegensätzlich.
1: Das wirkt im ersten Moment so, ja, aber der gemeinsame Nenner ist bei ihr diese globale Perspektive, also der Drang, Dinge wirklich von Grund auf zu verstehen.
0: Okay, wie meinst du das genau?
1: Naja, sowohl Politik als auch Ökologie, also wenn wir zum Beispiel an Klimaschutz denken, die lassen sich ja heute nicht mehr lokal isoliert betrachten.
0: Stimmt, da braucht man den großen Blick.
1: Genau, man braucht zwingend den Blick über den Tellerrand. Und diese weltweite Vernetzung, dieses direkte Gespräch mit Menschen aus völlig anderen Kulturen, das holt sie sich quasi aktiv über den Äther.
0: Sie ist da auch super aktiv, habe ich gelesen. Unter dem Rufzeichen UR3QYL funkt sie im Zaporizhia-Funkclub und an einer Kollektivfunkstation.
1: UR4QWW müsste das sein, ja.
0: Richtig. Und in den Quellen taucht auch immer wieder ein Retevis-Funkgerät auf. Also nur kurz zur Einordnung für dich, das ist ein ziemlich kompaktes, modernes Handfunkgerät.
1: Was den Alltag natürlich wahnsinnig erleichtert. Aber da muss ich jetzt doch mal provozieren.
0: Schieß los. Warum der ganze Aufwand? Ich meine, jeder von uns hat ein Smartphone in der Tasche. Ein Wisch und ich bin weltweit per Video verbunden. Warum macht man sich heute noch die Mühe mit Funkgeräten?
1: Weil der Unterschied in der Mechanik und in der Intention liegt. Ein Smartphone nutzt ja eine fertige Infrastruktur, die für uns komplett unsichtbar und selbstverständlich ist.
0: Ja, man drückt einfach drauf und es funktioniert.
1: Beim Amateurfunk musst du dir diese Verbindung buchstäblich selbst erarbeiten. Du musst wissen, wie Radiowellen an der Ionosphäre abprallen zum Beispiel. Du musst das aktuelle Wetter berücksichtigen, die Sonnenwinde, die exakte Frequenz, nur um überhaupt ein einziges Signal über den Kontinent zu schicken. Es ist wirklich ein physikalisches Handwerk.
0: Das ist im Grunde so, als würde ich ein richtig aufwendiges Drei-Gänge-Menü kochen, anstatt mir einfach schnell ein Fertiggericht in die Mikrowelle zu schieben, oder?
1: Das ist ein super Vergleich, genau. Die Geduld und das Wissen, das man da investieren muss, das gibt der Verdindung ja überhaupt erst ihren Wert.
0: Diese bewusste Entschleunigung sucht sie also.
1: Und das erklärt auch ihre starke Naturverbundenheit als Ökologin oder auch ihre anderen Hobbys wie die Malerei. Sie nutzt den Funk nicht, um sich vor der Welt zu verstecken, sondern als Werkzeug.
0: Um die Welt quasi intensiv zu begreifen und Brücken zu bauen. Ja, wir haben hier also wirklich eine vielschichtige junge Frau, die scheinbare Gegensätze, also globales Denken und analoges Handwerk, völlig mühelos vereint. Und um das Bild abzurunden, wenn sie nicht gerade Funkverbindungen aufbaut oder sich für die Ökologie einsetzt, teilt sie ihren Alltag mit ihrer Katze Panda und den Hunden Sky und Ray.
1: Ja, das macht sie total sympathisch. Am Ende des Originaltextes gibt es auch noch so ein schönes Detail, das diese familiäre Seite vom Hobby unterstreicht.
0: Ah, du meinst diese kryptische Verabschiedung?
1: Ja, genau. Sie verabschiedet sich da mit 73 ES88 und dann ihrem Rufzeichen UR3QYL.
0: Das klingt für mich ehrlich gesagt wie ein geheimes Passwort.
1: Ist es aber nicht, nein. In der traditionellen Funkersprache steht die 73 einfach für viele Grüße und die 88 für Liebe und Küsse.
0: Ach, wie schön ist das denn?
1: Ja, ein sehr herzlicher, etablierter Gruß. Es zeigt einfach, wie tief verwurzelt und willkommen sie in dieser weltweiten Community ist.
0: Eine Gemeinschaft, in der man sich den Kontakt eben noch richtig erarbeitet. Und das bringt mich zu unserem finalen Gedanken für dich, wenn du uns gerade zuhörst.
1: Da bin ich jetzt gespannt.
0: Wenn eine so junge Generation alte Kommunikationstechnologien wie den Funk völlig neu für sich entdeckt, um abseits dieser ganzen schnellen Smartphone-Welt wieder echte Verbundenheit zu spüren, welche scheinbar veraltete Technologie in deinem eigenen Leben könnte heute vielleicht eine völlig neue, tiefere Bedeutung für dich bekommen?

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1: Hallo liebe DX-Freunde und Funkamateure. Sagt Ihnen der Name Rias Berlin noch was? Die Älteren unter uns werden sich sicherlich noch an diesen legendären Sender erinnern. Allen, die nach 1993 geboren wurden, wird diese Bezeichnung wohl nichts mehr sagen, vermute ich mal. RIAS war die Abkürzung für Rundfunk im amerikanischen Sektor und ein Radiosender, der in West-Berlin stationiert war. Er feierte in diesen Tagen sein 80-jähriges Gründungsdatum, deshalb möchte ich heute in diesem Beitrag an sein Erbe erinnern, denn seit mehr als 30 Jahren existiert er nicht mehr. RIAS ist ein ganz besonderer Teil der Rundfunkgeschichte. Wie kaum ein anderer Sender hat er Generationen von Hörerinnen und Hörern in Ost und West geprägt. Los ging's bereits kurz nach dem Zweiten Weltkrieg. Am 7. Februar 1946 nahm der Drahtfunk im amerikanischen Sektor oder abgekürzt DIAS seinen Betrieb auf. Dieser war über 500 Drahtfunk und 1000 Telefonanschlüsse zu empfangen und sendete zwischen 17 und 24 Uhr. Der Drahtfunk war in der Frühzeit des Rundfunks ein gängiger Verbreitungsweg, denn vor allem in Großstädten konnte man so die vorhandenen Telefonanschlüsse doppelt nutzen und war von atmosphärischen Störungen unabhängig. Betrieben und finanziert wurde der DIAS von der amerikanischen Militärregierung in Deutschland, da sich die vier Besatzungsmächte in Berlin auf keinen gemeinsamen Sender einigen konnten. Wenige Monate später, am 5. September 1946, stellte der DIAS auf drahtlose Ausstrahlung per Mittelwelle um und wurde so zum Rundfunk im amerikanischen Sektor, eben dem RIAS. RIAS Berlin war aber auch nicht viel besser als die entsprechenden Sender in der DDR, da er eben westliche Propaganda betrieb statt östlicher. Berühmt-berüchtigt waren die Flachwitze während der Hitparaden wie etwa folgender: Was ist der Unterschied zwischen der DDR und Pornografie? Keiner. In der DDR gibt es nichts außer nackten Regalen. Nun ja, kann sich jeder seinen Teil dazu denken, ob das so geistreich war. Aber der RIAS sollte im aufkommenden Kalten Krieg eine ganz besondere Bedeutung erlangen. Er wurde zur freien Stimme der freien Welt. Das spiegelte sich sogar in den Programmansagen wider.
2: Hier ist RIAS Berlin, eine freie Stimme der freien Welt.
1: Sendungen wie Berlin spricht zur Zone wendeten sich ab 1949 speziell an die Hörerinnen und Hörer im Osten Deutschlands. Die DDR-Regierung reagierte darauf mit propagandistischen Hetzkampagnen gegen den RIAS und Maßnahmen gegen die Hörerinnen und Hörer. Mit Störsendern sollte der Empfang in der DDR beeinträchtigt werden, der Erfolg war aber eher mäßig. Während der Berliner Blockade 1948-49 informierte der RIAS über die Luftbrücke und die aktuelle Lage in der Stadt. Berühmt geworden ist die bewegende Rede des damaligen Berliner Bürgermeisters Ernst Reuter, der sich an die Weltöffentlichkeit wandte. Gesendet wurde sie über den RIAS.
3: Ihr Völker in Amerika, in England, in Frankreich, in Italien, schaut auf diese Stadt und erkennt, dass ihr diese Stadt und dieses Volk nicht preisgeben dürft, nicht preisgeben könnt.
1: Da Stromsperren den Radioempfang zeitweise unmöglich machten, kamen auch Lautsprecherwagen zum Einsatz. Im Juli 1948 bezog der RIAS sein Funkhaus an der Kufsteiner Straße, dem heutigen Hans-Rosenthal-Platz. Eine besondere Rolle spielte der RIAS auch während des Volksaufstands am 17. Juni 1953. Der Sender berichtete über die Streiks und Forderungen in der DDR. Legendär ist folgende Live-Reportage des RIAS vom 17. Juni 1953. Wenn man sie hört, dann laufen einem noch heute kalte Schauer über den Rücken.
4: Schwere sowjetische Panzer haben soeben die Leipziger Straße besetzt und rollen weiter vor. Wir müssen ebenfalls zurückgehen und jetzt hinter einem Wagen Deckung nehmen. Und wir hören wie die Kugeln an uns vorbeipeitschen. Sie gehen also nicht etwa in die Luft. Die Demonstranten fliehen wieder zurück in den Westsektor.
1: Am 1. November 1953 startete RIAS 2. Durch zeitversetzte Wiederholungen auf anderen Frequenzen sollte diesem zweiten Programm unter anderem den Störungen des Empfangs entgegengewirkt werden. Für ganz Berlin und die DDR wurde der RIAS zu einem der wichtigsten Informationsquellen. Bekannt war der Sender auch für seine reinen Wortveranstaltungen wie Lesungen und Diskussionen. So ergänzten öffentliche Debatten mit politischem Hintergrund das Radioprogramm, die über Politik informierten und freie Meinungsbildung unterstützten. Auch organisierte der RIAS regelmäßig Lesungen und Buchpremieren in der Akademie der Künste, im Auditorium Maximum der Freien Universität und im großen Saal der jüdischen Gemeinde in der Fasanenstraße. Neben Information stand auch die Musik im Mittelpunkt des RIAS-Programms. Schon früh gründete der Sender daher eigene Klangkörper. Das RIAS-Symphonieorchester, den RIAS-Kammerchor, das RIAS-Jugendorchester und das RIAS-Tanzorchester, von denen die ersten beiden genannten bis heute existieren. Das RIAS-Symphonieorchester stellte Walter Sieber, Leiter der Hauptabteilung Musik des RIAS, bereits im November 1946 zusammen. Er wurde schnell zu einem Stützpfeiler des Berliner Musiklebens. 1956 ging es einen Produktionsvertrag mit dem SFB ein und trug fortan den Namen Radio-Symphonieorchester. Nach der deutschen Wiedervereinigung existiert das Ensemble unter dem Namen Deutsches Symphonieorchester weiter. Zum musikalischen Programm zählte auch die traditionsreiche Konzertreihe RIAS stellt vor, die im November 1959 ihren Anfang fand. Junge, begabte Musikerinnen und Musiker erhielten hier die Chance, vor einem großen Publikum zu spielen. Perfekt für den Karrierestart. Seit der Gründung des Deutschlandradios 1994 wird die Konzertreihe als Debüt für Deutschlandradio weitergeführt. Bis heute. Besonders nach dem Krieg und der überstandenen Blockade war das Bedürfnis nach Unterhaltung bei den Berlinerinnen und Berlinern groß. Der RIAS bot daher eine Reihe äußerst erfolgreicher öffentlichen Veranstaltungen an, die von Zehntausenden Menschen besucht wurden. In den ersten 25 Jahren seines Betriebs verzeichnete der Sender bei insgesamt 1600 Darbietungen rund 3 Millionen Gäste. Häufig dienten die Einnahmen aus den Veranstaltungen wohltätigen Zwecken. Zum Unterhaltungsprogramm zählten Satire- und Kabarettsendungen, Sport- und Großveranstaltungen sowie Rateshows. Mit dem Bereich Unterhaltung und Ratesendungen des RIAS ist untrennbar der Name Hans Rosenthal verbunden. Er kam 1946 zum Sender und wurde 1970 Leiter der Unterhaltungsabteilung. Seine Rateshows, die Rückblende und Wer fragt, gewinnt, machten ihn bekannt. Wie auch das 1964 gestartete klingende Sonntagsrätsel entwickelten sich zu Publikumsrennern. Die Quizshow Wer fragt, gewinnt, Allein gegen alle und Spaß muss sein, wurden auch als öffentliche Veranstaltungen vor Publikum gegeben. In den 1980ern richtete sich RIAS 2 verstärkt an ein jüngeres Publikum. 1985 wurde das Programm als moderne Jugendwelle neu ausgerichtet. Aktuelle Popmusik und ein lockerer Moderationsstil prägten das Programm, das junge Hörerinnen und Hörer in Ost und West gut fanden. Beispielgefällig? Ein Schnipsel aus den 70er Jahren von Lord Knut.
5: Die Zeit fliegt schneller als der Schall. Ja, woran liegt das? Ich glaube, mit Arbeit ist es so auf Erden, sie kann sehr leicht zum Laster werden. Du kennst die Blumen nicht, die duften, du kennst nur Arbeiten und Schuften. So gehen sie hin, die schönen Jahre, bis endlich liegst du auf der Bahre. Und hinter dir, da grinst der Tod, kaputt geackert, du Idiot.

Mit dem Fall der Berliner Mauer am 9. November 1989 änderten sich auch die politischen Rahmenbedingungen für den RIAS. Reporter des Senders berichteten live von den geöffneten Grenzen. Am 31. Dezember 1993 stellte der RIAS seinen Sendebetrieb ein. Gemeinsam mit dem Kölner Deutschlandfunk und dem Deutschlandsender Kultur aus Ost-Berlin ging er im neuen Deutschlandradio auf, das am 1. Januar 1994 seinen Sendebetrieb aufnahm. Das ehemalige RIAS Funkhaus am Hans-Rosenthal-Platz ist heute Sitz von Deutschlandfunk Kultur. Der RIAS-Schriftzug auf dem Dach des Gebäudes steht unter Denkmalschutz. Was bleibt, ist die Erinnerung an einen ganz besonderen Sender. Er würde im September dieses Jahres seinen 80. Geburtstag feiern, wenn er nicht vor 33 Jahren abgewickelt worden wäre. Wenn jetzt vor allem den ehemaligen Hörerinnen und Hörern des RIAS der nächste Titel seltsam bekannt vorkommt, Happy Days von Billy Vaughan war die Erkennungsmelodie der legendären samstäglichen Musiksendung Hits a Go Go. Friedrich Martin Kunze, besser bekannt als Lord Knut, moderierte diese und andere Sendungen von 1968 bis 1985. Er war geradezu eine Institution. Eine kleine Erinnerung an ihn. Bis zum nächsten Mal, Eva Maria, DG9 MFG.

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1: Auch im Monat Oktober wird es den DX-Jägern nicht langweilig, denn eine ganze Reihe von Großcontesten steht an und belebt die Amateurfunkbänder. Und das zu den besten Ausbreitungsbedingungen, die der Jahresverlauf aufzuweisen hat. Und eine Übersicht über das herrschende Funkwetter für die DX-Jagd gibt es an dieser Stelle wieder von unserem Spezialisten Christian Reiber, Delta Lima 8 Mike, Delta Whisky vom HF-Referat des DARC.
2: Ja, der Herbst ist eine gute Jahreszeit für die Kurzwelle, wenn die sommerliche Dämpfung zurückgeht und die höchste nutzbare Frequenz anzusteigen beginnt. Sie liegt aktuell während des Tages recht stabil für die Ost-West-Richtung bei 25 MHz und macht gelegentlich einen Ausflug Richtung 10-Meter-Band. Nach Süden geht es besser. Mit 10 Meter Ausbreitung nach Afrika und Südamerika kann man in der zweiten Tageshälfte recht sicher rechnen. Jetzt wäre halt noch etwas mehr Sonnenaktivität recht. Vor einem Jahr lag der 90-Tages-Durchschnitt des Solanflugs noch bei 150 Einheiten. Inzwischen sind wir unter 120 und die niedrigen Werte der letzten 6 Wochen lassen ihn noch weiter absinken. Die letzte Woche ist ein gutes Beispiel. Die zunächst etwas aufgeflammte Aktivität ist weggebröckelt. Auf der Sonne sahen wir Mitte der Woche gerade noch 2 aktive Regionen und die waren alles andere als imponierend. Den vorläufigen Tiefpunkt markierte der letzte Dienstag mit einem Flux von 92 Einheiten und das reicht halt nicht mehr für ein dauerhaftes Öffnen der oberen Bänder. Im Erdmagnetfeld war am letzten Wochenende das auf der Sonne durchziehende koronale Loch gut erkennbar. Montag war es dann wieder ruhig, Dienstag und Mittwoch sogar sehr ruhig. Am Freitag haben dann ein koronaler Masseauswurf und ein koronales Loch Unruhe gestiftet. Dieses koronale Loch begleitet uns leider noch über das Wochenende. Dann wird es wieder ruhiger. Allerdings sind noch einige weitere, kleinere koronale Löcher sichtbar, die dann unter der Woche erneut für Unruhe sorgen können. Allerdings keinen Magnetsturm. Dazwischen sollten die polaren Pfade trotzdem gut nutzbar sein. Das ist vor allem für die Lowbands eine gute Nachricht. Die Nacht ist ja inzwischen wieder länger als der Tag und eine ruhige Magnetik ist das Futter fürs DX auf 80 und 160 Meter. Ein paar kleinere und eine größere Fleckengruppe tauchen über das Wochenende nach und nach am östlichen Sonnenrand auf. Sie lassen auf einen zaghaften Aufwärtstrend bei der Sonnenaktivität hoffen. Zwischen 90 und 120 Einheiten sind dem Solanflux in den nächsten Tagen zuzutrauen. Das 15-Meter-Band öffnet stabil und zuverlässig zwischen etwa 7 und 18 Uhr UTC. Darüber klappt es wie gesagt immer wieder, vor allem in südliche Richtungen, aber eben noch nicht dauerhaft. Aber jeder Zähler mehr beim Solanflux hilft da weiter. In der Nacht bleibt die Muff mit 10 bis 12 MHz noch hoch genug für das 30-Meter-Band. Das wird allerdings nicht mehr lange so gehen und dann wird 40 Meter über den Winter das höchste Nachtband sein. Wir werden also nächste Woche von 20 bis 15 Meter recht solide Bedingungen vorfinden und jede Öffnung von 12 und 10 Meter ist dann eine gern genommene Dreingabe. Good DX!

Das war's nun für heute. Wir sind leider schon wieder am Ende von Radio DARC angelangt. Die Sendung der vergangenen Stunde war ein Programmbeitrag des gemeinnützigen Deutschen Amateur-Radioclubs im Rahmen der Sendefolgen unserer Übernahmepartner. Redaktion und Musikauswahl hatte Rainer Englert, Delta Foxtrot 2, November Uniform. Wir hoffen, die Sendung hat Spaß gemacht. Wenn ja, sagen Sie es doch einfach weiter. Wenn Sie wollen, hören wir uns nächste Woche wieder. Gleiche Zeit, gleiche Frequenz. 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Auf Wiederhören. Moin, tschüss, servus und 73, gut DX. Bis zum nächsten Mal.

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8: Bücherstunde. Herzlich willkommen zur Leidezone Oktober 2026, sagen Ralf
9: und Günther.
8: Heute teilen wir uns die Themen, weil ich war zum Straßenmusikfestival in Würzburg und Günther, was hast du?
9: Ich habe das Thema Italien. Wir hatten Italien vor mehreren Jahren schon mal. Da hatten wir aber das Gängige, was weiß ich, die bekannten Liedermacher bis hin zu Gianna Nannini oder so.
8: Ja.
9: Und ich widme mich der neueren italienischen Szene heute.
8: Gut, ich fange an mit dem Stramu, wie es in Kurzform heißt, Stramu Würzburg, jedes Jahr im September. Da kommt tatsächlich, also ich denke ja auch immer parallel in Ruderstadt, bis zu 100.000 Besucher. Also eins der größten Festivals für Straßenmusik und Straßenkunst in Europa sogar. Jedes Jahr, so Anfang September, treffen sich hunderte Künstlerinnen und Künstler aus aller Welt. Es geht nicht nur um Musik, sondern auch Jonglage, Feuershows, Kinderunterhaltung, Tanz und Artistik. Zauberkunst und so eine Dinge sind alle zu sehen. Das Stramu ist in dem Sinne einzigartig, weil es also regionale Künstler und auch internationale Künstler dort vorstellt und es ist ein Festival ohne Bühne. Ja, also nur Straßenkunst und die Künstlerinnen und Künstler bekommen auch keine Gage vom Festival, von der Leitung oder so, sondern es wird ihnen nur bezahlt, Transport, Kost und Logis. Den Rest müssen die Zuschauenden erledigen. Das heißt, ein Hutfestival. Der Hut geht immer rum am Ende und man möchte da bitte ein bisschen Geld reinwerfen, sonst haben die Künstlerinnen und Künstler kein Geld am Ende. Das wäre natürlich sehr bedauerlich, aber das klappt ganz gut. Ich habe mich natürlich der Musik gewidmet und stelle hier mal einige Musikerinnen und Musiker vor, als ersten den Gitarristen Ben Turner aus Irland. Klassischer Liedermacher, würde ich sagen. Er hat sein Programm immer so eine Dreiviertelstunde präsentiert und ich spiele jetzt mal den Titel Starting to See.

0: Und ich beginne mit Giorgio Poi. Übersetzt aus dem Italienischen hieße das Georg Dann. Dann und wann. Das ist ein Pseudonym. Eigentlich heißt er nicht Poi, sondern Putti, aber das gefiel ihm. Der Song La Musica Italiana, mit dem ich starte, erschien im Januar 2019 als Single und thematisierte mit einer Mischung aus Melancholie und Ironie den Umgang mit italienischer Pop- und Liedermacher-Tradition. Ich sagte schon, wir hatten das schon mal alles. Aber jetzt, da sind die Nachgeborenen und da wird dann unter anderem erwähnt, so die ganz Großen wie Vasco Rossi, Franco Battiato oder natürlich Lucio Dalla. Der Mann ist geboren im April 1986 und sagte in einem Interview zu der Musik: Ich wollte dieses seltsame Gefühl der Melancholie erforschen, das sich einstellen kann, wenn man einen glücklichen Moment erlebt. Poi ist in Rom aufgewachsen, dann nach London gezogen, dort hat er lange gelebt, erste Band gegründet, bevor er, wie viele italienische Künstler seiner Generation, auch ein paar Jahre in Berlin zugebracht hat, 2013 bis 2017. Und inzwischen ist er über Zwischenstationen Bologna nach Rom zurückgekehrt. Und was ich auch noch ganz interessant fand, er hat dann unter seinen Einflüssen eine deutsche Krautrockband genannt, Kahn. Aber jetzt hören wir seinen Titel.
1: La Musik

Wie bereits zu Beginn angekündigt, traten in Würzburg auch lokale Künstlerinnen und Künstler auf. So eine Band möchte ich jetzt kurz vorstellen. Die Band heißt Inswingtief, also die lieben auch so die Wortspiele, ja, nicht instinktiv, Inswingtief, eine Band aus Würzburg. Es sind drei Mitglieder, Sabrina Damiani am Kontrabass, Thomas Buffy an der Violine und Stefan Degner an den Gitarren. Und sie spielen Swing, akustischen Swing zwischen Gypsy, Jazz und Weltmusik. Der Titel, den ich jetzt spielen möchte, hat auch wieder so einen kleinen Wortspaß drin. Das heißt nicht Hommage à Django, sprich Django Reinhardt, sondern Fromage à Django, also hat dann eher mit Käse zu tun. Also ein kleiner Spaß. Ich habe mir aber mal die Videos angeschaut von der Band Inswingtief und habe nicht schlecht gestaunt. Sie spielten tatsächlich zusammen mit meinem persönlichen Favoriten in dieser Szene, mit Joshua Stefan, einem Weltklasse-Gitarrist, wirklich. Haben sie also eine ganze Reihe Songs mit ihm zusammen aufgenommen. Das heißt, spricht für ihr hohes Niveau. Und wir können uns gleich mal davon überzeugen, im Titel Fromage à Django.

und von Würzburg wieder nach Italien zu Niccolò Contessa, geboren auch wie vorher der Künstler 1986. Und die Band, in der er spielt, von der der nächste Titel ist, I Cani, die Hunde. Und das ist aus dem, ich glaube, letzten Album Postmortem, also nach dem Tode, ein bisschen düster. Ne? Und da sind auch so Mantras drin, ich zitiere, in dem Teil der Welt, in dem ich geboren wurde, wurde alles schon gesagt. Alles wurde schon gedacht. Und das ist so ein Motiv, das die ganze Aufzeichnung Postmortem durchzieht. Und wir hören jetzt daraus einen Titel.

Meine nächste Künstlerin aus Würzburg ist Manchula. Und man ahnt schon ein bisschen so vom Wort her, das geht in Richtung spanischsprachig. Und genauso ist es. Sie kommt aus Kolumbien und befindet sich auf ihrer ersten Deutschland-Tournee und macht Station im Stramu Würzburg. Eine, würde ich sagen, klassische Singer-Songwriterin. Auf Spanisch singt sie natürlich. Und deswegen ist sie ein schöner Farbtupfer in diesem Festival gewesen. Ich habe einen Titel rausgesucht, der heißt Papina de Palma.

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0: 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So, jetzt aber geht's weiter zu deinem nächsten Titel, Günther.
1: Weiter zu Daniela Pez. Die Leute werden jünger jetzt. Jahrgang 1992. 2017 beendete sie ihr Jazzstudium mit einer Abschlussarbeit über Ella Fitzgerald. Und dann widmete sie sich so einem innovativen Projekt für Harfe und Stimme, das verschiedene Jazz-Repertoires in elektronischer Tonart neu interpretierte. Und mit diesem Projekt trat sie dann zum Beispiel beim Harfenfestival in Rio de Janeiro auf. Der Titel, den ich gleich bringe, unser Titel Carne, war wenige Wochen vor der Veröffentlichung des letzten Albums schon rausgezogen worden, einzeln veröffentlicht worden, und ich zitiere einfach etwas schwülstig über diesen Track. Ein Track, der wie eine märchenhafte Strömung schwankt, die mit jedem Fragment des Äthers verpackt ist, aus einem Gitarrenakkord geboren und dann in ein Synthesizer-Arpeggio verwandelt, repräsentiert die Komposition einwandfrei die traumhafte Wahrnehmung, die die Musik der Künstlerin von Tempio Pausania ausdrücken kann. Ein undurchdringlicher, feierlicher, hypnotischer Verbund mit hohem poetischen und bukolischen Gradienten in ständiger Bezugnahme auf den Begriff, der als Kennung im Titel verwendet wird. Mhm.

Ja, und ich bleibe jetzt bei internationalen Künstlern in Würzburg. Es war auch ein griechischer Gitarrist dort, Stelios Kyriakidis. Ein Gitarrist, der so ein bisschen in die klassischere Richtung geht, ruhige Lieder spielt, aber durchaus schon viel Erfahrung hat und auch in anderen Ländern bekannt ist. Er wird sogar im BBC Radio gespielt, hat an diversen Festivals teilgenommen, zum Beispiel beim Somerset Jazz Festival oder auch beim 21st Century Guitar Conference Festival in Indianapolis in den USA. Spielt aber auch in kleineren Lokalitäten, wie zum Beispiel im Hermann-Schulz-Café in Berlin, natürlich auch in Athen. Ich habe einen Titel rausgesucht, der heißt Waiting for the Morning Light.

meine nächste Künstlerin tritt auf unter dem Namen La Nina, heißt eigentlich Carola Mocher, geboren 1991 in Neapel. Und 2019 begann sie dann, also vorher war sie natürlich schon musikalisch aktiver, 2019 begann sie dann mit der Kultur und Musik ihrer Heimat verbunden, aufzuhören mit Liedern in englischer Sprache und Lieder in neapolitanischer Sprache zu schreiben. Und sie beschäftigt sich dann auch mit den musikalischen Traditionen der Region und thematisch unter anderem mit organisierter Kriminalität und arbeitet auch international mit Künstlern zusammen. In der Zugabesendung nächste Woche bringe ich vielleicht was, wo sie beispielsweise mit ägyptischen, iranischen Künstlern zusammenarbeitet, wie Kuki oder Abdullah Minawi. Mal hören. Aber jetzt erstmal der Titel von La Nina.

0: So, die nächste Band, die liegt mir besonders am Herzen, das war eigentlich mein absoluter Favorit. Eine Band aus Würzburg wieder. Und zwar vier junge Damen, vier junge Musikstudentinnen, wie sich herausstellte, spielten mit der Instrumentierung Cello, Gitarre, Klarinette und Geige. Das war wirklich großartig. Sie benutzen Volkslieder aus verschiedenen europäischen Ländern, also auch Skandinavien zum Beispiel war dabei, Dänemark, Schweden, aber auch England, und bearbeiten diese älteren Lieder ein bisschen modern und spielen das eben mit ihren Instrumenten. Das war richtig faszinierend. Also wir haben das abends einmal im Rathaus in so einem geschlossenen Raum gehört. Die Leute waren begeistert. Da haben wir gedacht, da müssen wir morgen nochmal hin. Die spielten dann in so einem kleinen Gärtchen, so mit Bäumen und ganz lauschig. Und scheinbar kannten die vier Damen diese
1: Also ihr
0: Örtlichkeit
1: hattet
0: auch nicht.
1: gutes Wetter wahrscheinlich.
0: Nee, es hat eigentlich
1: Nee,
0: geregnet, aber da war
1: also.
0: gerade der Regen vorbei.
1: Okay.
0: Bisschen nass, das passt jetzt ganz gut zu der kleinen Episode, die ich erzähle. Wir hatten ja unsere Campingstühle mit, immer vorsorglich zum Hinsetzen, da haben wir uns schon schön positioniert. Und die jungen Damen bauten dann so ein bisschen ihre Sachen auf vorne. Das war also jetzt, wie gesagt, ja keine Bühne, vorne einfach am Ende. Und die junge Frau, Maria hieß sie, die das Cello spielte, hatte ihr Cello rausgeholt aus dem Kasten in der Hand und guckte ganz hilfesuchend, weil sie noch was machen musste, guckte mich an und sagte, können Sie mal mein Cello halten? Nee, natürlich, na klar. Ich sofort hin, das Cello ganz stolz gehalten. Ja. Hab gedacht, oh, wie gerne würde ich das spielen können.
1: Gibt's Fotos,
0: Ja,
1: wie
0: gibt's,
1: du
0: ja,
1: in
0: gibt's.
1: der
0: Aber es wird noch
1: Gruppe
0: krasser,
1: bist?
0: es wird noch besser.
1: Erzähl, erzähl.
0: Sie hat dann im Grunde ihre Dinge da vorbereitet, bevor das Konzert losging. Dann startete das Konzert, sie spielten drei, vier Titel und plötzlich war der Titel vorbei. Sie schaute zu mir und sagte, darf ich mal bitte meinen Assistenten hier vorbitten? Und ich, oh, vorne sozusagen auf die, ja, in Anführungsstrichen Bühne. Und ich sollte das Cello wieder halten, weil sie in diesem Titel, der jetzt kam, so ein paar kleine Schlaginstrumente gespielt hat. Also ja, so ein bisschen Glöckchen und so weiter. Und da musste sie, weil ja keine Ablagemöglichkeit da war, wirklich. Dann stand ich mit den vier jungen Frauen vorn, mittendrin, live in dem Lied, das gespielt wurde. Ich stand mit dem Cello in der Hand.
1: Also du hast dich zurückgehalten und hast nicht
0: Ja, ich hätte
1: musiziert,
0: noch so eine Free-Jazz-Einlage geben können, gell? So bing, bing, bing, irgendwas an den Seiten. Aber
1: ne?
0: ich wollte ja auch die junge Frau nicht ärgern, dass sie darum kommt, mein Instrument. Aber das war wirklich lustig. Gibt es natürlich auch ein Foto. Das erste Mal im Leben stand ich wirklich vor Publikum mit einem Musikinstrument, ohne es zu spielen. Ja, die Videoauswahl oder Musiktitel zu finden, war jetzt mal nicht so einfach. Ich habe was rausgeschnitten aus einem längeren Konzert. Das Lied heißt Norse Hottes, wahrscheinlich skandinavischer Begriff, habe ich nicht so ganz rausgefunden. Und wir können uns jetzt mal überzeugen von der wunderbaren Art zu musizieren der vier Damen des UWI-Ensembles.

Wieder nach Italien zu Andrea Laszlo di Simone. Nee, Simone, nicht Simone. Simone. Jahrgang 1986 aus Turin. Ein Autodidakt, der hat also nichts an professioneller Ausbildung, sondern ja, so ein Vollblutmusiker, der sich es halt selber beibringt. I nostri giorni, unsere Tage, heißt die Platte. Und die verfolgt da die Spur, wie er sagt, wie viel Technologie uns befreit und uns seit Anfang des 20. Jahrhunderts angekettet hat. Wenn man so nach ihm ein bisschen recherchiert, sieht man einen Mann, er hat auch irgendwie für Filmmusik mal einen César gekriegt und so weiter, sieht man einen Mann, der einen an andere Musikgrößen erinnert. Mich hat er an Frank Zappa erinnert. Wieder andere sagen, er hat auch was von George Harrison, aber das betrifft eigentlich so die Haare und seinen Schnurrbart. Aber er sagt, den hätte er noch aus anderen Gründen, also nicht, um die nachzuäffen. Ne? Und über diese Musik mache ich es mir auch einfach mit einem Zitat. Da heißt es, eine Art von Retro langsam, die eine Szene aus dem Meer in einem italienischen Film der Vergangenheit hervorrufen kann.

0: Wir kommen zum letzten Titel, den ich mitgebracht habe, vom Stramu Würzburg. Wieder ein internationaler Künstler, der Gitarrist Yves Paquet aus, klingt gar nicht, klingt so französisch, ist aber nicht, aus Brasilien.
1: Mhm.
0: Ein Singer-Songwriter, wieder so in die Richtung, spielt ja ganz gefällige Fusion aus Pop-Rock, Soul, ist auch schon in diversen Festivals aufgetreten und hat auch auf YouTube schon so 5 Millionen Streams erreicht, also so ganz unbekannt ist er nicht mehr. Ich habe einen Titel rausgesucht mit dem Namen Still Room und den hören wir jetzt.

0: Damit sind wir am Ende angekommen. Wir verabschieden uns und wünschen viel Spaß die kommende Woche. Es gibt noch eine Zugabesendung.
1: Ja, mehr Musik zum gleichen Thema nächste Woche Montag.
0: Tschüss.

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1: Einen wunderschönen guten Morgen in dieser neuen Woche. Für alle, die es interessiert, wir haben Kalenderwoche 41. Es ist der 5.10., es ist Anfang Oktober, 9 Uhr und ihr hört das Campusradio Jena mit mir. Ich bin Flo und ich bin natürlich heute mal wieder allein im Studio. Es ist in der letzten Zeit häufiger so und das ist auch in Ordnung. Es steht das übliche Montagsprogramm an. Aber bevor ich euch da einmal hinführe zum Programm und euch sage, was heute genau ansteht, machen wir direkt weiter mit ein bisschen Musik und zwar Confidence von My Ugly Clementine.

Das war deine große Liebe von Wim. Und damit kommen wir wie versprochen zur Programmvorschau. In der zweiten Stunde um 10.45 Uhr haben wir den guten Hunger. Das bedeutet, ich werde euch sagen, was ihr heute in welcher Mensa und für wie viel Geld zu essen bekommt. Um 10.15 Uhr haben wir dann einen Insta-Hit. Zur Wahl steht heute Fuß von Sophie gegen Rausch von Julia Meladin. Und falls ihr beide Songs nicht kennt, aber gerne abstimmen möchtet, unter Campus Radio Jena auf Instagram, dann werden wir nachher auch noch einmal kurz in beide Songs reinhören, dass ihr wisst, was euch hinter welchem Titel erwartet. In der ersten Stunde um 9.45 Uhr haben wir die Buchrezension Suzanne Collins mit Sunrise on the Reaping. Um 9.15 Uhr haben wir das Album der Woche. Diese Woche ist es nicht Seattle mit Große Liebe. Und ich durfte auch schon ein bisschen in den Text für das Album der Woche reinschauen. Und ich finde, das klang auf jeden Fall richtig gut. Und um halb haben wir dann sowohl um 9.30 Uhr als auch um 10.30 Uhr das Wetter und die Veranstaltungstipps. Ich sage euch also, wie das Wetter heute in Jena wird und was ihr bei dem Wetter alles machen könnt. Und bis wir jetzt in ein paar Minuten mit dem Album der Woche richtig ins Programm reinstarten, haben wir vorher noch einen Song von Farin Urlaub, und zwar Kein Pardon.

0: Das war Farin-Urlaub, auch eine Musiklegende, würde ich mal behaupten. Aber von einer Musiklegende kommen wir zu neuer Musik im Programm. Und zwar das Album von Nicht Seattle, Große Liebe. Die Band kommt aus Ost-Berlin und ist das vierte Album von Nicht Seattle, aber das erste in genau dieser Besetzung. Also es gibt Katharina Kollmann, Sönke Torpus, Juliane Graf und Gregor Leser. Genau, und sie gehen auch auf Große Liebe-Tour und sind dahingehend auch am 6.12. in Jena im Trafo. Und ja, ich würde sagen, vielversprechend auf jeden Fall. So viel ich weiß, geht es ganz viel um Liebe in diesem Album, was der Titel auch schon sagt. Aber nicht immer nur um die klassische Liebe, die romantische Liebe, sondern auch um andere Arten der Liebe. Aber alles Weitere wird euch jetzt Beate verraten.
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Die große Liebe. Ein Ausdruck, der Assoziationen hervorruft. Da können Geschichten von Sehnsucht und bittersüßem Abschied à la

The One That Got Away in den Kopf kommen. Gedanken an die erste Person, für die man jemals etwas gefühlt hat. Happy End Hochzeiten. Buch, Serien oder Filmcharaktere, die so offensichtlich zusammenpassen, dass man als Zuschauerin am liebsten in die fiktive Welt hineinschreien möchte. Oder Musik. Zum Beispiel das neue Album von Nicht Seattle, das diesen Namen trägt.

Nicht Seattle, das ist Katharina Kollmann, die unter diesem Namen seit 2019 Musik veröffentlicht. Das aktuelle Album ist bereits ihr viertes. Hierfür hat sie sich, zufälligerweise, vier Bandkollegen angelacht. Sönke Torpus, Juliane Graf, Sebastian Albin und Gregor Leser unterstützen die Singer-Songwriterin auch auf der aktuellen Große-Liebe-Tour, mit der sie am 6. Dezember 2026 auch nach Jena ins Trafo kommen.

Die große Liebe beginnt in Dallas. Zumindest trägt der erste Song des Albums diesen Namen. Träge schleppen sich die ersten Zeilen dahin. Es geht ums Warten. Ums Warten auf Nachrichten, vielleicht auch auf Liebe zu einer anderen Person. Es geht um das sich treiben lassen. Alles kann, nichts muss. Die verschiedenen Arten von Liebe sind, wenig überraschend, das Kernthema dieses Albums. Da ist ein Lied voll von Bewunderung für ihre Freundinnen. Meine Ladies heißt der Song und erzählt mit verliebtem Blick von der Stärke und der Klugheit der Frauen und dem Glauben daran, gemeinsam Großes zu schaffen. Kollmann gelingt es generell, ganz unaufgeregt viel zu sagen. So ist die Musik des Albums durchweg entspannt, baut sich ab und an auf und fügt sich dann wieder in gewohnte Muster. Dafür ist reichlich Zeit. Der kürzeste Track Schnee misst 4 Minuten 25, der Finaltrack Fremde dauert fast 8 Minuten. Die Themen, die behandelt werden, lassen oft tief blicken. So erinnert Station 8 an einen Klinikaufenthalt. Akribisch werden die Räumlichkeiten beschrieben, die Stimmung ist bedeckt. Auch mehrgenerationale Sitzkreise finden mehrfach Beachtung, gegriffen aus Kollmanns Lebensrealität. Sie ist Chorleiterin in einem Stadtteilzentrum in Pankow. Sie selbst war Teil eines Wohnprojekts in Mecklenburg-Vorpommern. Besonders schwer kommt der Song Stubenfliege daher. Er beschreibt eine Person, der das Lächeln im Hals stecken bleibt, die ihr Leben lang schwierige, möglicherweise gewaltvolle Erfahrungen gemacht hat und Trost in kleinen Momenten findet. Zum Beispiel, wenn ihr eine Stubenfliege über die Zehen krabbelt. Heißt das Album auch Große Liebe, so schlägt es doch melancholische Töne an. Die Songs laden nicht zum Tanzen, sondern zum Nachdenken, zum Träumen und zum Verweilen ein. Dabei scheint immer wieder durch, worum es eigentlich geht. Um die Kraft der eigenen Liebe, den Glauben an das Gute im Gemeinsamen und daraus resultierende Subversion. Oder wie Kollmann in Ich mit Brille singt: Ich denke den ganzen verdammten Tag an dich. Meine Liebe ist so schön, unsere nicht. Sie ist so simpel. Na und, ich mag dich. Nicht Seattle bringt mit Große Liebe ein Album raus, das mit ehrlicher Poesie und soliden Indie-Klängen überzeugt. Und ist damit unser Campus Radio Jena Album der Woche.

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1: Jetzt wisst ihr nochmal im Detail alle Facts über das Album. Aber ich finde, das sollte uns gar nicht davon abhalten, einmal reinzuhören, sondern eher dafür sprechen. Also gehen wir rein in Wildeste Nacht von Nichts Seattle.

So, und von einem neuen Album mit ganz vielen neuen Songs kommen wir zu einem neuen Song bei uns im Programm. Und zwar Lilac Attitude mit Crocodile Tears. Die Band kommt aus der Schweiz, ist bekannt für Musikstil in der Richtung New Wave, Indie Rock und Floral Punk. Und sie sind derzeit auch auf Bite Back Tour in Deutschland und in der Schweiz und machen schon seit 2023 Musik. Und ich fand, beim ersten Reinhören klangen sie sehr vielversprechend und deswegen gehen wir direkt rein.

Ja, ich würde jetzt wirklich gerne den Wetter-Jingle spielen, aber anscheinend funktioniert heute einfach sehr, sehr wenig in unserer Technik und das ist ein Problem. Aber stellt euch vor, jetzt kommt die Klimastation. Wir schauen zuerst einmal bei der klimatologischen Messstation der Ernst-Abbe-Hochschule vorbei. Die sagt uns, es ist gerade kalt. Wir haben nämlich nur 8,7 Grad. Die Tendenz ist aber definitiv steigend. Und zwar sollen es heute Morgen sogar noch, also bis 12 Uhr, noch 16 Grad werden. Wobei die Tiefstemperatur angeblich bei 9 Grad liegt. Das passt nicht mit den Daten zusammen, die wir eben gesehen haben. Aber egal. Dabei soll auch noch die Sonne rausschauen. Wenn ich aus dem Fenster schaue, sehe ich Nebel. Mal gucken, was dann noch auf uns zukommt. Heute Mittag erreichen wir dann Temperaturen bis zu 20 Grad und es wird sonnig. Heute Abend wird es dann zwischen 12 und 16 Grad, auch da wird es klar bleiben. Und heute Nacht haben wir Temperaturen zwischen 7 und 11 Grad. Auch da ist dann überwiegend klar. Ja, es scheint nochmal ein guter Tag zu werden, ein guter Herbsttag, wenn der Nebel sich verzogen hat. Und ich habe mir natürlich überlegt, was ihr alles so machen könnt. Und jetzt würde natürlich tierisch auch ein Jingle kommen. Und zwar, kommt die Aussichten? Ja, die Aussichten. Ja, ich habe einmal. Ausstellung Wissenschaft trifft Kunst. Was passiert, wenn die unsichtbaren Welten der Forschung auf die kreative Kraft der Kunst treffen? Die faszinierende Ausstellung Wissenschaft trifft Kunst, was sehe ich, lädt auf eine visuelle Entdeckungsreise ein, die Grenzen verschwimmen lässt. Erlebe die unerwartete Ästhetik der Wissenschaft. Die farbprächtigen Bilder dieser Ausstellung sind direkt aus der Spitzenforschung zu organischen Halbleitermaterialien entstanden. Komplexe Formen, mikroskopische Strukturen und faszinierende Muster verwandeln sich durch das Auge des Wissenschaftlers in eine ganz eigene, lebendige Bildsprache. Das Ganze findet ihr in Lobeda, und zwar im Stadtteilbüro Lobeda, Galerie Lobeda West. Die Ausstellung ist zwischen 10 und 16 Uhr zu begutachten und der Eintritt ist dann natürlich kostenlos. Wer sich lieber ein bisschen bewegen möchte, für den habe ich den Workshop Urban Dance. Jeden Montag ab 16 Uhr findet im Kassa das freie Urban Dance Training statt. Lernt voneinander, tauscht euch aus und vernetzt euch. Ihr könnt einfach vorbeikommen. Das Ganze ist im Casablanca. Da geht es um 16 Uhr los und das Ganze ist natürlich ebenfalls kostenlos. Aber vielleicht gönnt ihr euch ja vor Ort einen kleinen Drink. Und dann habe ich was Hochpreisigeres, bevor ihr jetzt aber denkt, oh je, das wird teuer, gar kein Interesse. Ich finde, das ist ein Spitzenprogrammpunkt. Und zwar Krimi-Dinner, Mord in Berlin der goldenen 20er. Tauche ein in eine Welt aus Glamour, Geheimnissen und gefährlichen Intrigen. Zwischen feinen Speisen, stilvollen Drinks und dunklen Machenschaften gilt es herauszufinden, wer ist der Mörder, wer hat ein Motiv und wer lügt. Im Preis inbegriffen ist ein Dreigänge-Menü. Das kann auf Wunsch auch vegan sein. Nee, das ist vegan, auf Wunsch auch glutenfrei. Dann gibt es immer ein passendes Getränk zu jedem Gang, also wahrscheinlich drei Getränke und natürlich gratis Trinkwasser, Leitungswasser. Gerne dürft ihr euch auch kostümieren, vor allem in 20er-Jahre-Outfits, dem Anlass entsprechend. Wie gesagt, das Ganze ist teurer, es kostet 60 Euro, aber ich finde, für ein Drei-Gänge-Menü mit drei Getränken und dem Ganzen drumherum ist es okay. Ihr findet das im Stadtlab, das ist am Markt 1. Los geht's um 18:30 Uhr und es geht bis voraussichtlich 22 Uhr. Aber egal, was ihr tut oder lasst, das Campus Radio Jena wünscht euch viel Spaß dabei. Ja, ich glaube, ihr konntet meine Präferenz definitiv raushören. Ich würde zum Krimi-Dinner gehen. Leider haben wir montags immer Redaktionssitzung. Also ich glaube, wenn ich denen sage, nee Leute, heute komme ich nicht vorbei und unterstütze euch bei dem Ganzen, sondern ich mache jetzt Krimi-Dinner, würden die ein bisschen sauer auf mich sein, was ich verstehen kann. Das ist ja mein Job, bei der Redaktionssitzung zu sein. Deswegen ist es voll und ganz okay und ich werde da nicht hingehen. Ich werde nachher aber ein Café aufsuchen, mir einen Kaffee gönnen und ein bisschen lesen. Das ist mein Plan für heute. Und der weitere Plan der Sendung ist Sommerregen von Amy Warning, Feat. Carlo 5. Und da gehen wir natürlich direkt rein.

0: ich würde sagen, wir spielen den nächsten Track. Lukas, Oscar und High Performance Kids bei den High Performance Athletes hier im Studio. High Performance Moderators.
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0: von diesem Song und ich werde, also er hat einen sehr schwierigen Titel und schwierige Track, also Interpreten. Es ist alles unfassbar schwierig da auszusprechen. Eliumnike von EG. Das klingt falsch, aber so steht es bei mir im Programm. Das war der Song. Aber wir kommen jetzt zu einer Buchrezension von einer Autorin, die vielleicht eher ein Begriff ist. Und zwar Susan Collins mit dem Buch Sunrise on the Reaping. Ja, die Semesterferien neigen sich ja jetzt dem Ende zu und ihr habt hoffentlich, die meisten von euch zumindest, alle Hausarbeiten abgegeben und auch vielleicht schon alle Klausuren mittlerweile durch und jetzt fällt euch die Decke auf den Kopf. Dann wäre ein gutes Buch ja jetzt vielleicht genau das Richtige, gerade jetzt auch so Anfang Herbst. Ich meine, wir können drauf schauen, es ist nebelig, man möchte sich gerne irgendwo einkuscheln. Und unsere Eule Wanda hat sich da Gedanken gemacht, ein Buch gelesen und da einmal eine Rezension zu geschrieben. Und da hören wir jetzt direkt einmal rein.
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2: Mein 14-jähriges Ich hat Freudensprünge gemacht, als es offiziell war. Es wird ein weiteres Prequel der Tribute von Panem-Reihe geben. Und diesmal mit Haymitch als Hauptfigur, dem verbitterten, zynischen, sarkastischen und nicht zu vergessen alkoholabhängigen Mentor von Katniss, Heldin der ursprünglichen Reihe. Während es in der ursprünglichen Die Tribute von Panem-Reihe eigentlich um Katniss und ihr Überleben in der Arena geht, bekommen wir auch hier schon erste kleine Ausschnitte über Haymitchs Hungerspiele präsentiert. Und jetzt endlich haben wir die ganze Geschichte von Suzanne Collins bekommen. Sunrise on the Reaping mit Haymitch Abernathy als Protagonist erzählt die Geschichte des zweiten Jubeljubiläums der Hungerspiele. Die Besonderheit daran? Doppelt so viele Tribute. Statt 24, also 48 Jugendliche, die ums Überleben kämpfen und dabei zu Freunden, Feinden und Verbündeten werden. Und all diese Tribute lernt man auf besonders emotionale Art und Weise zu lieben. Natürlich vor allem die vier aus Distrikt 12. Denn Suzanne Collins hat es wieder einmal geschafft, mich voll und ganz in ihre Welt mitzunehmen. In das graue, verstaubte Distrikt 12, das pompöse Kapitol und die so friedlich wirkende, wunderschöne Arena. Für mich endlich mal wieder ein Buch, das mich nicht losgelassen hat und perfekt für die Sommertage am See war. Denn obwohl wir schon aus den Büchern davor wissen, dass Haymitch die Hungerspiele überleben wird, bleibt doch die große Frage offen, wie? Und genau diese Spannung hält Collins bis zur letzten Seite aufrecht. Für mich persönlich war es weder die Liebesgeschichte von Haymitch und Lenore Duff, noch die tödliche Arena, was dazu geführt hat, dass ich das Buch nicht mehr weglegen konnte. Es waren all die vielen kleinen Details und Geschichten über Figuren, die wir bereits aus der ursprünglichen Reihe kennen, die dazu geführt haben, dass 100 Seiten an einem Nachmittag gelesen wurden. Aber keine Sorge, auch wenn ihr die Tribute von Panem nicht mit 13 bis halb eins unter der Bettdecke verschlungen habt, könnt ihr Sunrise on the Reaping problemlos lesen und dabei mitfiebern. Und für alle die, die die Originaltrilogie schon gelesen haben, ist das Buch die perfekte Ergänzung und hat zumindest bei mir direkt den Wunsch ausgelöst, die ersten drei Bücher direkt noch einmal zu lesen. Diesmal aber mit mehr Hintergrundwissen über Haymitch, President Snow und die Revolution. Sunrise on the Reaping war mein vielleicht nicht ganz so typisches Sommerbuch und ich kann es wirklich jedem ans Herz legen, der dem eigenen Alltag mal wieder entfliehen möchte. Perfekt für die ersten kalten Herbsttage. Und wenn ihr schnell seid, schafft ihr es vielleicht auch noch, das Buch durchzulesen, bevor der dazugehörige Film in die Kinos kommt. Denn der hat am 19. November Premiere in Deutschland.
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0: Das klingt ultra vielversprechend. Ich muss sagen, ich bin derzeit eine kleine Leseratte oder Lesemaus vielleicht auch und lese unfassbar viele Bücher. Ich würde mal behaupten, ich bin auch eine schnelle Leserin und bin gerade bei meinem, ich weiß nicht, fünften oder sechsten Buch für die Semesterferien, glaube ich. Und ja, vielleicht, wenn ich mein aktuelles durch habe, werde ich mich dem Buch widmen, weil mich hat es gecatcht. Ich meine, ich habe die alten Bücher nicht gelesen von der Tribute von Panem, aber ich kenne die Filme und wenn die Bücher so gut sein sollen, lohnt es sich vielleicht, da mal reinzuschnuppern. Und an der Stelle kann ich auch für alle, die sagen, boah, ich lese auch gerne, aber Bücher halt auch teuer, checke ich komplett. Aber in der Ernst-Auer-Bibliothek bekommt man relativ günstig, vor allem als Studienmitgliederausweis, und kann dann da quasi unbegrenzt Bücher konsumieren. Das ist vor allem vielleicht für die empfehlenswert, die ähnlich wie ich die meisten Bücher nur einmal lesen, dann lohnt es sich auch meistens nicht so sehr, immer alle Bücher zu kaufen. Ja, und bei uns könnt ihr for free Radio hören, ganz schön viel nämlich. Und deswegen machen wir jetzt weiter mit Middle of You von Sector 5.

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Ich muss sagen, ich liebe diesen Song. Ich habe dafür gesorgt, dass er bei uns im Radio läuft. Und ich feiere das total. Ich habe ihn lange nicht mehr gehört. Irgendwie ist der bei mir bei der Rotation anscheinend immer ein bisschen durchgerutscht. Aber deswegen habe ich mich gerade sehr gefreut, dass er jetzt wieder lief. Und an dieser Stelle müssen wir aber zu ebenfalls, ich meine, es war mal ein neuer Song im Programm. Jetzt müssen wir zu aktuell neuer Musik im Programm. Und zwar haben Me and T den Song 1, 2, 3, 4, Go rausgebracht. Ihr aktuelles Album ist 20-something von 2025. Und die beiden sind Tamara und Tristan Lodge. Sie waren unter anderem beim Finale Bahnhof Beats Newcomer Wettbewerb, die 2023 die Finalisten. Und sie traten auf dem Kosmos Festival 2024 auf. Außerdem steht das Und-Zeichen in ihrem Namen für Verbundenheit von Kunst und Mensch und soll somit signalisieren, niemand ist allein. Und ich finde das eine ganz, ganz schöne Message. Und deswegen habe ich auch sehr Bock auf den Song. Wir gehen rein in 1, 2, 3, 4, Go von Me and T. 3, 4.

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1: Einen wunderschönen guten Morgen an diesem 5.10. um 10 Uhr. Ihr hört das Campusradio Jena mit mir, Flo, und ich bin heute alleine im Studio. Aber ich finde, bis jetzt haben wir eine ganz gute Zeit und ich glaube, das geht auch in der zweiten Stunde so weiter. Wie vorhin schon mal angekündigt, haben wir heute den Insta-Hit. Zum Beispiel steht ja Rausch von Julia Meladin und Fuß von Sophie. Und ich habe vorhin einmal angekündigt, dass wir da einmal ein bisschen reinhören, für den Fall, dass ihr beide Songs nicht kennt, damit ihr trotzdem abstimmen könnt. Und wir starten rein mit einem kleinen Ausschnitt von Fuß von Sophie. Und der kommt jetzt.

0: Das war einmal Fuß von Sophie, der auch auf Insta schon ganz gut ankam, wie ich mitbekommen habe. Aber auch bei Rausch von Julia Melladin wollen wir einmal reinhören. Und der klingt so.
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Jetzt habt ihr einen ersten Einblick von beiden Songs und könnt jetzt noch ein paar Minuten auf Instagram unter Campus Radio Jena abstimmen, für welchen Song ihr seid. Und den spielen wir dann in 15 Minuten. Und bis dahin machen wir aber weiter mit der Musik, die wir standardmäßig im Programm haben. Und zwar machen wir an dieser Stelle einmal den Song rein, Warum tut Liebe so weh, von Rattmann.

Das war Warum tut Liebe so weh von Radmann. Und damit kommen wir zum nächsten neuen Song im Programm, und zwar Music I Love von Rosalyn. Rosalyn kommt aus Armenien und macht so Indie-Pop-Musik. Sie ist eine Solokünstlerin und lernte schon im Alter von 6 Jahren Klavier spielen. Mit 11, 12 Jahren fing sie dann an, ihre ersten Songs zu schreiben und nahm mit 13 am armenischen Vorentscheid für den Junior ESC teil. Außerdem ist sie trilingual und kann Lieder auf Russisch, Armenisch und Englisch schreiben und sagt selber, dass wenn sie eine Melodie findet, weiß sie auch sofort, welche Sprache ihre Lyrics haben sollen. Das finde ich extrem stark. Ich bin froh, wenn ich Deutsch und Englisch hinkriege und Französisch manchmal. Deswegen, ich habe immer sehr Respekt davor, wenn Menschen so viele Sprachen sprechen und sogar Songs in diese Sprachen schreiben können, was ich, glaube ich, nochmal schwieriger finde. Und deswegen freue ich mich sehr auf den nächsten Song, Music I Love von Rosalyn. 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

0: Das war optimistisch von, ja, mir wird der Name nicht mehr angezeigt. Ritalin, das war letzte Woche eine neue Verstellung. Und bevor wir gleich in den Insta-Hit gehen, kommt noch einmal eine kleine Übersicht, was in der zweiten Stunde jetzt alles noch so ansteht. Um 10.45 Uhr haben wir den guten Hunger. Also ich werde euch sagen, was ihr in welcher Mensa zu essen bekommt und was das Ganze auch kostet. Und dann haben wir jetzt quasi sofort den Insta-Hit. Wie gesagt, zur Wahl steht Rausch von Julia Miller und Dean und Fuß von Sophie. Und um halb haben wir dann nochmal das Wetter und die Veranstaltungstipps. Und damit gehen wir auch schon rein in den Insta-Hit.
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0: Ja, ich habe euch vorhin einmal ein bisschen in beide Songs reinhören lassen. Ihr habt fleißig abgestimmt und deswegen will ich euch gar nicht mehr so viel länger auf die Folter spannen. Gewonnen hat Rausch von Julia Meladin mit 57-43%, also bei weitem nicht knapp, würde ich mal sagen. Und dementsprechend gehen wir da jetzt auch direkt einmal rein.

Das war Scream von Aviva. Und damit machen wir weiter mit dem nächsten neuen Song im Programm. Und zwar von The Harbors, The Girl with the Hazel Eyes. Das ist eine Band aus den UK, die so im Indie-Pop-Rock-Genre anzusehen sind. Sie arbeiten dieses Jahr mit dem Grammy Award-Winning-Produzenten Adrian Bushby zusammen und hatten auch schon zweimal den Song of the Week beim BBC. Und auf Spotify haben sie ungefähr 2 Millionen Streams und 27.000 monatliche HörerInnen. Also ist da auf jeden Fall ganz schön viel dabei, dafür, dass sie erst seit ungefähr 2 Jahren Musik machen. Und ich will euch gar nicht länger auf die Folter spannen. Wir gehen rein.

Das war Cherry Cola von, ja, und auch dieser Song ist wieder einfach verschwunden in den Untiefen der Technik. Ich kann euch nicht sagen, wie die Sängerin heißt, aber ich erinnere mich, dass ich den Song damals rausgesucht habe fürs Programm und ich finde ihn immer noch ganz schön sweet. Wir kommen auch zum nächsten neuen Song und zwar Fella feat. Bella Bath haben Catch Me If You Can rausgebracht. Beides sind Solo-Künstler. Wobei Fella aus Berlin kommt und Bella Bass aus dem Ruhrgebiet. Und ja, Fella ist irgendwo zwischen Deutschrap, alternativer Indie und Skate Culture anzusiedeln. Und Bella Bass macht so New Wave Rap und Indie. Beide sind Teil eines Kollektivs. Fella ist Teil des Bolo Boys Kollektivs und Bella Bass von dem Hip-Hop-Kollektiv O.T. Pindia. Und ich bin sehr gespannt auf den Song. Ich finde, es klingt nach einer sehr, sehr guten Kombi. Von daher gehen wir rein. Ja, Moment. Kleinen Augenblick. Jetzt gehen wir rein.

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1: Ja, dieser mit Jingle, denn wir kommen jetzt zum Wetter. Die klimatologische Messstation der Ernst-Aberbach-Hochschule zeigt uns an, dass wir aktuell eine Temperatur von 9 Grad haben. Über den Tag soll es aber deutlich wärmer werden. Heute Morgen sollen wir noch die 16 Grad erreichen. Dabei soll es sonnig sein. Ich muss sagen, genau wie vor einer Stunde sehe ich das immer noch nicht. Es ist immer noch nebelig, wenn ich rausschaue. Ich bin gespannt, was danach kommt. Heute Mittag sollen wir dann die Temperaturen zwischen 18 und 20 Grad erreichen. Da soll es dann sonnig sein. Heute Abend dann Temperaturen zwischen 12 und 16 Grad. Auch da bleibt es klar. Und heute Nacht Temperaturen zwischen 7 und 11 Grad. Auch da ist es dann überwiegend klar. Und den gesamten Tag keine Regenwahrscheinlichkeit. Es könnte also, wenn der Nebel sich verzogen hat, ein wirklich schöner Herbsttag werden. Und ich habe mir natürlich Gedanken gemacht, was ihr bei dem Wetter Schönes in Jena machen könnt. Und das erfahrt ihr jetzt.
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1: Und zwar gibt es die Ausstellung Wissenschaft trifft Kunst. Was passiert, wenn die unsichtbaren Welten der Forschung auf die kreative Kraft der Kunst treffen? Die faszinierende Ausstellung Wissenschaft trifft Kunst, was sehe ich, lädt auf eine visuelle Entdeckungsreise ein, die Grenzen verschwimmen lässt. Erlebe die unerwartete Ästhetik der Wissenschaft. Die farbprächtigen Bilder dieser Ausstellung sind direkt aus der Spitzenforschung zu organischen Halbleitermaterialien entstanden. Komplexe Formen, die mikroskopische Strukturen und faszinierende Muster verwandeln und sich durch das Auge der Wissenschaft in eine ganz eigene, lebendige Bildsprache übersetzen lassen. Das Ganze findet ihr im Stadtteilbüro Lobeda in der Galerie Lobeda West. Die Ausstellung ist von 10 bis 16 Uhr geöffnet und natürlich kostenlos. Für jede Person, die sich lieber ein bisschen bewegen möchte, habe ich einen kleinen Sportworkshop und zwar Urban Dance. Jeden Montag ab 16 Uhr findet im CASA das freie Urban Dance Training statt. Lernt voneinander, tauscht euch aus und vernetzt euch. Ihr könnt einfach vorbeikommen. Das Ganze ist wie gesagt im Casablanca hier in Jena und es geht, wie ebenfalls auch schon gesagt, um 16 Uhr los und ist kostenlos. Jetzt hatte ich zwei kostenlose Vorschläge, aber natürlich kann nicht immer alles kostenlos sein. Der nächste Vorschlag wird ein bisschen teurer, aber bleibt bei mir, es lohnt sich. Und zwar Krimi-Dinner Mord im Berlin der goldenen 20er. Taucht ein in eine Welt aus Glamour, Geheimnissen und gefährlichen Intrigen. Zwischen feinen Speisen, stilvollen Drinks und dunklen Machenschaften gilt es herauszufinden, wer ist der Mörder, wer hat ein Motiv und wer lügt. Das Ganze ist ein 3-Gänge-Menü, das ist vegan und auf Wunsch auch glutenfrei. Es gibt ein passendes Getränk zu jedem Gang und natürlich gratis Trinkwasser. Die Kostüme sind auch gerne gesehen, vor allem wenn sie in einem Look der 20er Jahre sind. Das ist alles heute am Markt 1 im Stadtlab. Los geht's um 18.30 Uhr bis voraussichtlich 22 Uhr. Und wie gesagt, es ist ein bisschen teurer, aber bedenkt, was da alles drin ist, denn es kostet 60 Euro. Aber ich finde, für ein Krimi-Dinner mit 3 Gängen kann man das auch mal ausgeben und ich glaube, es könnte ein sehr, sehr schöner Abend werden. Es wäre auf jeden Fall mein Favorit.
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1: An alle, die da aber heute nicht sind und keines dieser ganzen Dinge machen. Ich glaube, ihr habt trotzdem schon einen wundervollen Tag. Vielleicht ist auch, wenn die Sonne rausschaut, einfach mal wieder Zeit für so einen Herbstspaziergang. Jetzt, wo sich so langsam alles gold färbt, könnte das bestimmt auch schön sein von dem Napoleonstein aus oder dem Jenzig aus. Auch das kann ich mir sehr gut vorstellen heute. Und damit geht es weiter mit Musik, die vielleicht auch in den Herbst passt, und zwar Sad and High von Finn Fable.

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1: Und damit kommen wir zum letzten Programmpunkt dieser Sendung. Und zwar, wie schon gesagt, dem guten Hunger. Das heißt, ich sage euch jetzt einmal, was es heute in welcher Mensa zu essen gibt. Wir fangen wie eigentlich immer an mit der Mensa in der Karl-Zeiss-Promenade. Dort gibt es heute als vegane Möglichkeit ab 2 Euro cremige Gemüsesuppe mit Erbsenpilzen und Kartoffeln, dazu 2 Scheiben Roggenmischbrot. Vegetarisch ist dann noch das 3,20 Euro Essen cremige Schupfnudeln mit Brokkoli und Pilzen. 4,20 Euro kostet dann das Schwarzbiergulasch mit Rotkohlgemüse und Kartoffeln. Und 5,20 Euro die Hähnchenbrust Milano mit Curryerbsen und dazu Basmati-Reis. Am Abendplatz gibt es natürlich ein bisschen mehr Auswahl. Hier gibt es aber ebenfalls als veganes 2-Euro-Essen die cremige Gemüsesuppe mit Erbsenpilzen und Kartoffeln. Dazu 2 Scheiben Roggenmischbrot. Vegetarisch ist dann noch das 2,50-Euro-Essen, 4 Kartoffelrösti-Ecken mit Kräuterschmand und buntem Salat mit Joghurtdressing. Außerdem haben wir als Hähnchengericht ab 3,70 Euro Butter Chicken mit Sesamreis. Dann aber nochmal ein veganes Essen, ebenfalls 3,70 Euro. Plant-based Kebab mit Tzatziki-Salat. Das ist ein interessantes Wort, Tzatziki-Salat. Ich hoffe, Sie meinen normalen Tzatziki und Pommes. Und natürlich wie immer Dessert- und Salattheke. Dann haben wir noch die Mensa im Philosophenweg. Hier ist das vegane 2 Euro Essen. Rucola, Süßkartoffelschnitte mit Kohlrabi in Sojacremesoße und Reis. Ebenfalls vegan ist es Plant-Based Kebab mit Coleslaw, Tzatziki und Pommes. Das kostet hier aber 4,20 Euro. Vegetarisch ist dann noch Eierkuchen mit Apfelmus und einem Salat ab 2,20 Euro. Und das Fleischgericht ist Hähnchenbrustschnitzel mit Curryerbsen, Kartoffeln oder Rösti-Ecken. Da wurde sich wohl noch nicht so ganz entschieden. Und dann haben wir noch eine weitere Mensa, und zwar die Mensa am Uni-Hauptgebäude. Da gibt es als veganes Essen cremiges Schmorkraut mit Sonnenblumenkernen und Salzkartoffeln. Oder wie hier steht, Hashtag cremiges Schmorkraut mit Sonnenblumenkernen, Hashtag Salzkartoffeln. Ich glaube, da ist ein Fehler unterlaufen. Das kostet 2 Euro, falls ich noch nicht gesagt habe. Und als Fleischgericht ab 5,20 Euro gibt es hier Putengyros mit Weißkrautsalat, Hashtag Reis Tzatziki. Immer wieder lustig, was es so auf der Webseite zu entdecken gibt. Ich wünsche natürlich allen einen guten Hunger.
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1: Und das war's mit den Programmpunkten für heute. Jetzt haben wir noch ein kleines bisschen Musik, bevor die 2 Stunden auch schon wieder vorbei sind. Und jetzt kommen die schönsten Tage von STP und Clüso.

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1: Das war 25 Grad von 1999 und Kasi. Und jetzt mit den nächsten zwei Songs verabschiede ich mich jetzt auch schon. Es waren sehr, sehr schöne zwei Stunden. War noch ein bisschen chaotisch, weil die Technik nicht immer ganz so wollte, wie ich heute wollte. Aber ich finde, am Ende hat ja alles gut funktioniert. Ich wünsche euch eine wundervolle Woche. Kommt gut durch. Lest vielleicht ein Buch. Oder wenn ihr noch Hausarbeiten oder Klausuren schreibt, ganz viel Erfolg dabei. Ihr schafft das. Wir hören uns frühestens Freitag wieder, vielleicht aber auch erst nächste Woche. Die nächsten zwei Songs sind einmal Venedig von You und That's a Year von Anna Lil. Und damit verabschiede ich mich. Habt einen schönen Tag.

0: Scheiße.
1: Ich schwitze, mir ist warm, aber ansonsten geht's mir gut. 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